0: dunkle Nächte und dann auch noch die Spiegelungen auf der Straße. Also wenn ihr unterwegs seid, dann passt gut auf. Wir bewegen uns so um die 10 Grad aktuell im Freistaat. Und im Laufe des Tages wird es auch nicht sonderlich viel wärmer. Es geht hoch auf 23 Grad maximal. Dazu kann es auch regnen. Ab Mittag vor allem geht es dann los. Aber die Schauer, die ziehen dann schon wieder ab. Ab Donnerstag, da ist es meistens trocken. Es kommt auch schon wieder die Sonne raus. Und am Freitag scheint die Sonne dann wieder und dann kriegen wir auch wieder 25 Grad.
1: 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An 9 Richtung Berlin, zwischen Rudolstein und Bad Lobenstein, steht ein kaputter LKW auf dem rechten Fahrstreifen. Ein Schwerlasttransporter steht am Ende der Baustelle. A71 Richtung Sangerhausen. Der Tunnel Beringen ist wegen Wartungsarbeiten gesperrt. Die Sperrung dauert voraussichtlich bis heute etwa 6 Uhr. Wir wünschen eine gute Fahrt.
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0: die Scheibenwischer laufen hier und da im Freistaat, aber die Schauer, die ziehen jetzt erstmal ab, bevor sie dann wieder ab Mittag anfangen hier bei uns in Thüringen. Es geht temperaturtechnisch auch nicht so sehr nach oben heute, 19 bis 23 Grad. Der Donnerstag wird dann allerdings noch kühler, nur noch 21 Grad maximal. Dafür gibt es aber wieder ein paar sonnige Abschnitte. Ab Freitag dann wieder Sonnenschein im Wechsel mit Wolken und es wird aber wieder um einiges wärmer, bis zu 25 Grad.
1: 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Auf der A71 Richtung Sangerhausen ist der Tunnel Behringen wegen Wartungsarbeiten gesperrt. Die Sperrung dauert voraussichtlich noch bis heute etwa 6 Uhr. Wir wünschen eine gute Fahrt.
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1: Ich bin Tine Klimach. Bahnchefin Paller will das Trinken von Bier, Wein und Schnaps bis zum Herbst in allen Bahnhöfen verbieten. Bundesinnenminister Dobrindt zeigt sich offen dafür. Er sieht aber ein Problem. Wie soll ein mögliches Verbot durchgesetzt werden?
2: Innenminister Dobrindt will jetzt erstmal von der Bahnchefin wissen, was die Grundlage für ihren Vorschlag ist. Denn die Polizeigewerkschaften äußern schon Bedenken, wie ein Alkoholverbot durchzusetzen sei. Zu wenig Personal dafür, heißt es von der Gewerkschaft der Polizei, die neben der Bahn für die Sicherheit an Bahnhöfen zuständig ist. Und der Vorsitzende der Bundespolizeigewerkschaft meint sogar, dass seine Kolleginnen und Kollegen für das Durchsetzen eines Alkoholverbots gerade nicht zuständig seien. Thomas Thonfeld, Nachrichtenredaktion.
1: Eine große Mehrheit der Menschen in Deutschland hält den Rücktritt von Unionsfraktionschef Jens Spahn für richtig. In einer aktuellen Umfrage gaben das 80% der Befragten an. Nur 8% hielten ihn für falsch. Spahn und sein Mann hatten vergangene Woche bekannt gegeben, dass sie Eltern geworden sind. Durch eine Leihmutter in den USA. Damit umgingen die beiden ein in Deutschland geltendes Verbot. In der Union brach ein Sturm der Empörung los, der dann auch zu Spahns Rücktritt führte. Immer mehr Fahrzeuge sind weltweit unterwegs, aber die Zahl der Verkehrstoten ist gesunken. Sie sei seit 2011 um über 20% zurückgegangen, obwohl in diesem Zeitraum mehr als 1 Milliarde Fahrzeuge neu auf die Straßen kamen. Das berichtet die Weltgesundheitsorganisation.
3: Die Zahl der Unfälle ist deutlich zurückgegangen, unter anderem wegen Tempolimits und Sicherheitsstandards für Fahrzeuge. Ein Phänomen der Neuzeit verändert die Statistik allerdings. Der Boom von Lieferservices für Essen und alles Mögliche, der hat die Zahl der Motorräder innerhalb von rund 15 Jahren weltweit verdreifacht. Und Unfälle mit Todesfolge und Verletzungen damit, die machen inzwischen fast ein Drittel aller Unfälle aus. Klar ist, was die Fahrer schützen kann. Der Helm reduziert das Risiko eines folgenschweren Unfalls um mehr als das Sechsfache, sagt die WHO. Aus Genf, Christiane Ulrich.
1: Der Krieg gegen den Iran kostet die USA nach Angaben von Verteidigungsminister Hegseth umgerechnet rund 32 Milliarden Euro. Das sagte Hegseth bei einer Anhörung im US-Senat. Er sagte auch, dass die Summe neben den bisherigen Ausgaben auch erwartete Kosten umfasse. Dazu zählten unter anderem Sollzahlungen für Militärangehörige sowie Betriebs- und Wartungskosten.
4: Für alle, die kühleren Temperaturen feiern, gute Nachrichten. Ihr habt noch 2-3 Tage, da bleiben wir noch unter 25 Grad. Und die den Sommer zurückhaben wollen, ihr habt auch Glück, denn ab Freitag kriegen wir dann die 25 Grad wieder. Heute wird es erstmal nochmal nass, vor allem ab Mittag kann es dann zeitweise regnen. Dazu 23 Grad maximal. Der Donnerstag dann aber schon wieder trocken. Es kommen auch so ein paar Sonnenstrahlen wieder auf uns zu. Aber es ist ein bisschen kühler, nur noch 21 Grad und wie gesagt, ab Freitag heizt es dann wieder auf und dann könnte das auch wieder ein schönes Wochenende werden.
5: 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Auf der A71 Richtung Sangerhausen ist der Tunnel Beringen wegen Wartungsarbeiten gesperrt. Die Sperrung dauert voraussichtlich noch bis heute gegen 6 Uhr. Wir wünschen eine gute Fahrt.
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1: Ich bin Tine Klimach. Bahnchefin Paller will das Trinken von Bier, Wein und Schnaps bis zum Herbst in allen Bahnhöfen verbieten. Bundesinnenminister Dobrindt zeigt sich offen dafür. Er sieht aber ein Problem. Wie soll ein mögliches Verbot durchgesetzt werden?
2: Innenminister Dobrindt will jetzt erstmal von der Bahnchefin wissen, was die Grundlage für ihren Vorschlag ist. Denn die Polizeigewerkschaften äußern schon Bedenken, wie ein Alkoholverbot durchzusetzen sei. Zu wenig Personal dafür, heißt es von der Gewerkschaft der Polizei, die neben der Bahn für die Sicherheit an Bahnhöfen zuständig ist. Und der Vorsitzende der Bundespolizeigewerkschaft meint sogar, dass seine Kolleginnen und Kollegen für das Durchsetzen eines Alkoholverbots gerade nicht zuständig seien. Thomas Thonfeld, Nachrichtenredaktion.
1: Eine große Mehrheit der Menschen in Deutschland hält den Rücktritt von Unionsfraktionschef Jens Spahn für richtig. In einer aktuellen Umfrage gaben das 80% der Befragten an. Nur 8% hielten ihn für falsch. Spahn und sein Mann hatten vergangene Woche bekannt gegeben, dass sie Eltern geworden sind. Durch eine Leihmutter in den USA. Damit umgingen die beiden ein in Deutschland geltendes Verbot. In der Union brach ein Sturm der Empörung los, der dann auch zu Spahns Rücktritt führte. Immer mehr Fahrzeuge sind weltweit unterwegs, aber die Zahl der Verkehrstoten ist gesunken. Sie sei seit 2011 um über 20% zurückgegangen, obwohl in diesem Zeitraum mehr als 1 Milliarde Fahrzeuge neu auf die Straßen kamen. Das berichtet die Weltgesundheitsorganisation.
3: Die Zahl der Unfälle ist deutlich zurückgegangen, unter anderem wegen Tempolimits und Sicherheitsstandards für Fahrzeuge. Ein Phänomen der Neuzeit verändert die Statistik allerdings. Der Boom von Lieferservices für Essen und alles Mögliche. Der hat die Zahl der Motorräder innerhalb von rund 15 Jahren weltweit verdreifacht. Und Unfälle mit Todesfolge und Verletzungen damit, die machen inzwischen fast ein Drittel aller Unfälle aus. Klar ist, was die Fahrer schützen kann. Der Helm reduziert das Risiko eines folgenschweren Unfalls um mehr als das Sechsfache, sagt die WHO. Aus Genf, Christiane Ulrich.
1: Der Krieg gegen den Iran kostet die USA nach Angaben von Verteidigungsminister Hegseth umgerechnet rund 32 Milliarden Euro. Das sagte Hegseth bei einer Anhörung im US-Senat. Er sagte auch, dass die Summe neben den bisherigen Ausgaben auch erwartete Kosten umfasse. Dazu zählten unter anderem Sollzahlungen für Militärangehörige sowie Betriebs- und Wartungskosten.
4: Kühle Nächte und dann auch noch die Spiegelungen auf der Straße. Also wenn ihr unterwegs seid, dann passt gut auf. Wir bewegen uns so um die 10 Grad aktuell im Freistaat. Und im Laufe des Tages wird es auch nicht sonderlich viel wärmer. Es geht hoch auf 23 Grad maximal. Dazu kann es auch regnen. Ab Mittag vor allem geht es dann los. Aber die Schauer, die ziehen dann schon wieder ab. Ab Donnerstag, da ist es meistens trocken. Es kommt auch schon wieder die Sonne raus. Und am Freitag scheint die Sonne dann wieder. Und dann kriegen wir auch wieder 25 Grad.
5: Antenne Thüringen, der schnellste Verkehrsservice mit KI. Auf der A71 Richtung Sangerhausen ist der Tunnel Behringen gesperrt. Grund sind Wartungsarbeiten, voraussichtlich noch bis heute etwa 6 Uhr. Wir wünschen eine gute Fahrt.
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4: Ich bin Tine Klimach. Frankreich führt als erstes EU-Land ein Social-Media-Verbot für Kinder und Jugendliche unter 15 Jahren ein. Ein entsprechendes Gesetz, das nach den Sommerferien greifen soll, verabschiedete das Parlament in Paris mit großer Mehrheit.
5: Beschlossen ist damit ein Vorhaben, das Präsident Emmanuel Macron sehr am Herzen liegt. Kinder und Jugendliche sollen besser von negativen Einflüssen sozialer Medien geschützt werden. Aber wie soll die Umsetzung funktionieren? Frankreich will, dass die großen Social-Media-Plattformen für die Alterskontrolle mehrere technische Möglichkeiten anbieten. Kritiker aber bezweifeln, dass Frankreich solche Einschränkungen im Alleingang durchsetzen kann. Die Zuständigkeit dafür liegt nämlich bei der EU. Und Brüssel prüft bereits, wie eine entsprechende Regelung ausgestaltet werden kann und hält von dem französischen Vorpreschen nicht viel. Aus Paris, Michael Evers.
4: Kein Alkohol auf Bahnsteigen und in Bahnhofshallen. Die Deutsche Bahn plant einen radikalen Schnitt mit der Hoffnung auf mehr Sicherheit. Es soll künftig an allen Bahnhöfen untersagt sein, Bier, Wein, Schnaps oder anderen Alkohol zu trinken. Die Gewerkschaft der Polizei geht nicht davon aus, dass das Verbot angesichts der aktuellen Personallage konsequent umgesetzt werden kann. Gleichzeitig plädiert Alexander Peutz, stellvertretender GdP-Bundesvorsitzender beim ZDF, für ein Alkoholverbot auch in Zügen.
6: Es bringt nichts, quasi auf dem Bahnhof das Verbot auszusprechen, aber in den Zügen weiter konsumieren zu dürfen. Das muss konsequent umgesetzt werden. Und natürlich muss auch die Deutsche Bahn jetzt ihr Hausrecht durchsetzen mit der DB-Sicherheit und muss das Verbot auch kontrollieren.
4: Spätestens ab Herbst soll es keinen Alkohol mehr auf Bahnsteigen und in Bahnhofshallen geben. Nun wird darüber diskutiert, wer das kontrollieren soll. Die Polizei winkt schon ab. Nach den tödlichen Schüssen auf 6 Menschen in Stade ist der mutmaßliche Täter in Untersuchungshaft gestorben. Ein Mitarbeiter des Gefängnisses fand den 45-Jährigen leblos in seiner Zelle in Bremervörde. Ermittler gehen von Suizid aus. Es gebe keine Hinweise auf ein Verbrechen. Der Mann soll Ende Juni in einer Mutter-Kind-Einrichtung 6 Menschen getötet haben. Hintergrund war ein Sorgerechtsstreit. Wer diesen Sommer ins kühle Nass springen will, muss für den Eintritt ins Schwimmbad mehr bezahlen. Im Juni kostete der Besuch eines Schwimmbads 3,6% mehr als ein Jahr davor. Das melden die Bundesstatistiker. Ausrüstungen wie Sonnenschirme und Badebekleidung waren dagegen etwas günstiger.
7: Die Scheibenwischer laufen hier und da im Freistaat, aber die Schauer, die ziehen jetzt erstmal ab, bevor sie dann wieder ab Mittag anfangen hier bei uns in Thüringen. Es geht temperaturtechnisch auch nicht so sehr nach oben heute, 19 bis 23 Grad. Der Donnerstag wird dann allerdings noch kühler, nur noch 21 Grad maximal. Dafür gibt es aber wieder ein paar sonnige Abschnitte. Ab Freitag dann wieder Sonnenschein im Wechsel mit Wolken und es wird aber wieder um einiges wärmer, bis zu 25 Grad.
8: 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Auf der A9 Richtung Berlin gibt es zwischen Dittersdorf und Triptis einen Unfall. Fahrzeugteile liegen auf dem Standstreifen, Rettungsfahrzeuge sind vor Ort. Dazu läuft ein Feuerwehreinsatz. Auf der A71 Richtung Sangerhausen ist der Tunnel Beringen wegen Wartungsarbeiten gesperrt. Die Sperrung dauert voraussichtlich bis heute gegen 6 Uhr. Wir wünschen eine gute Fahrt.
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1: Ich bin Tine Klimach. Frankreich führt als erstes EU-Land ein Social-Media-Verbot für Kinder und Jugendliche unter 15 Jahren ein. Ein entsprechendes Gesetz, das nach den Sommerferien greifen soll, verabschiedete das Parlament in Paris mit großer Mehrheit.
2: Beschlossen ist damit ein Vorhaben, das Präsident Emmanuel Macron sehr am Herzen liegt. Kinder und Jugendliche sollen besser von negativen Einflüssen sozialer Medien geschützt werden. Aber wie soll die Umsetzung funktionieren? Frankreich will, dass die großen Social-Media-Plattformen für die Alterskontrolle mehrere technische Möglichkeiten anbieten.

0: Kritiker aber bezweifeln, dass Frankreich solche Einschränkungen im Alleingang durchsetzen kann. Die Zuständigkeit dafür liegt nämlich bei der EU. Und Brüssel prüft bereits, wie eine entsprechende Regelung ausgestaltet werden kann und hält von dem französischen Vorpreschen nicht viel. Aus Paris, Michael Evers.
1: Kein Alkohol auf Bahnsteigen und in Bahnhofshallen. Die Deutsche Bahn plant einen radikalen Schnitt mit der Hoffnung auf mehr Sicherheit. Es soll künftig an allen Bahnhöfen untersagt sein, Bier, Wein, Schnaps oder anderen Alkohol zu trinken. Die Gewerkschaft der Polizei geht nicht davon aus, dass das Verbot angesichts der aktuellen Personallage konsequent umgesetzt werden kann. Gleichzeitig plädiert Alexander Peutz, stellvertretender GdP-Bundesvorsitzender beim ZDF, für ein Alkoholverbot auch in Zügen.
2: Das bringt nichts, quasi auf dem Bahnhof das Verbot auszusprechen, aber in den Zügen weiter konsumieren zu dürfen. Das muss konsequent umgesetzt werden. Und natürlich muss auch die Deutsche Bahn jetzt ihr Hausrecht durchsetzen mit der DB-Sicherheit und muss das Verbot auch kontrollieren.
1: Spätestens ab Herbst soll es keinen Alkohol mehr auf Bahnsteigen und in Bahnhofshallen geben. Nun wird darüber diskutiert, wer das kontrollieren soll. Die Polizei winkt schon ab. Nach den tödlichen Schüssen auf 6 Menschen in Stade ist der mutmaßliche Täter in Untersuchungshaft gestorben. Ein Mitarbeiter des Gefängnisses fand den 45-Jährigen leblos in seiner Zelle in Bremervörde. Ermittler gehen von Suizid aus. Es gebe keine Hinweise auf ein Verbrechen. Der Mann soll Ende Juni in einer Mutter-Kind-Einrichtung 6 Menschen getötet haben. Hintergrund war ein Sorgerechtsstreit. Wer diesen Sommer ins kühle Nass springen will, muss für den Eintritt ins Schwimmbad mehr bezahlen. Im Juni kostete der Besuch eines Schwimmbads 3,6% mehr als ein Jahr davor. Das melden die Bundesstatistiker. Ausrüstungen wie Sonnenschirme und Badebekleidung waren dagegen etwas günstiger.
3: Für alle, die die kühleren Temperaturen feiern, gute Nachrichten. Ihr habt noch 2-3 Tage, da bleiben wir noch unter 25 Grad. Und die, die den Sommer zurückhaben wollen, ihr habt auch Glück, denn ab Freitag kriegen wir dann die 25 Grad wieder. Heute wird es erstmal nochmal nass, vor allem ab Mittag kann es dann zeitweise regnen. Dazu 23 Grad maximal. Der Donnerstag dann aber schon wieder trocken. Es kommen auch so ein paar Sonnenstrahlen wieder auf uns zu. Aber es ist ein bisschen kühler, nur noch 21 Grad und wie gesagt, ab Freitag heizt es dann wieder auf und dann könnte das auch wieder ein schönes Wochenende werden.
4: 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Auf der A9 Richtung Berlin gibt es zwischen Dittersdorf und Triptis einen Unfall. Fahrzeugteile liegen auf dem Standstreifen, Rettungskräfte und Feuerwehr sind im Einsatz. Auf der A71 Richtung Sangerhausen ist der Tunnel Beringen wegen Wartungsarbeiten gesperrt. Die Sperrung dauert voraussichtlich noch bis heute etwa 6 Uhr. Wir wünschen eine gute Fahrt.
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9: Ich bin Tine Klimach. In gut einer Woche soll die CDU-CSU-Bundestagsfraktion nach dem Rücktritt von Jens Spahn einen neuen Vorsitzenden wählen. Aber zu den möglichen Kandidaten gibt es bisher nur Spekulationen. CDU-Chef Merz und CSU-Chef Söder wollen der Fraktion zeitnah einen Vorschlag unterbreiten.
10: Die beiden Verantwortlichen für den Personalvorschlag lassen sich nicht in die Karten schauen. Sie wollen sich erst intern austauschen und dann einen gemeinsamen Vorschlag machen. Auch Innenminister Dobrindt, der als möglicher Kandidat für den Posten gehandelt wird, hält sich bedeckt. Er wolle zu Personalspekulationen keinen Beitrag leisten. Möglicherweise muss nach der Wahl der Unionsfraktionsspitze in der kommenden Woche auch das Kabinett umgebildet werden, denn Spekulationen gibt es nicht nur zu Dobrindt, sondern auch zu weiteren amtierenden Ressortchefs wie etwa Kanzleramtschef Rai und Gesundheitsministerin Wacken. Aus Berlin, Ursula Winkler.
9: Für den Einbau einer klimafreundlichen Heizung gibt es wieder staatliche Zuschüsse. Die neue Bundesförderung für effiziente Gebäude sei nun gestartet, sagt die Förderbank KfW. Allerdings gibt es unterm Strich nun weniger Geld vom Staat.
11: Die Bundesregierung will sparen und staffelt nun die Zuschüsse. Wer wenig verdient, der bekommt mehr Unterstützung. Relevant für die Förderung ist auch, ob Minderjährige im Haushalt leben. Der maximale Förderbetrag, der liegt nun bei 28.000 Euro und soll nach und nach weiter sinken. Wer aber schon eine Förderzusage hat oder einen Antrag gestellt hat zu alten, besseren Bedingungen, der muss sich keine Sorgen machen. Claudia Wächter, Nachrichtenredaktion.
9: Frankreich führt als erstes EU-Land.

0: ein Social-Media-Verbot für Kinder und Jugendliche unter 15 Jahren ein. Ein entsprechendes Gesetz, das nach den Sommerferien greifen soll, verabschiedete das Parlament in Paris mit großer Mehrheit. Es muss noch im Einzelnen geklärt werden, wie das Verbot in der Praxis tatsächlich umgesetzt und durchgesetzt werden soll. Nach dem Willen von Präsident Macron soll das Verbot schon nach den Sommerferien gelten. Nach dem Tod eines Einwanderers bei einem Polizeieinsatz sind in mehreren Städten Italiens wieder Tausende auf die Straße gegangen. Proteste gab es am Abend unter anderem in Mailand, Neapel und Florenz. Nach ersten Berichten verliefen sie friedlich. Am Abend zuvor war es in Bologna, wo der 42-jährige Marokkaner am Sonntag starb, zu Krawallen gekommen. Wegen des Todesfalls ermittelt inzwischen die Staatsanwaltschaft.
1: Das Wetter bei Antenne Thüringen. Aktuell haben wir in Erfurt und Altenburg 13 Grad, in Nordhausen 12 Grad und in Meiningen 10 Grad. Heute gibt es zum Start noch häufig Sonne, dann kommen von Norden her immer mehr Wolken. Im weiteren Verlauf des Tages kann es stellenweise Regen geben. Die Höchstwerte liegen heute zwischen 17 und 22 Grad. Dazu weht teilweise ein auffrischender, teils böiger Nordwestwind.
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1: Schauen wir auf die Straßen im Antenne Thüringen Verkehrsservice. Die A9 in Richtung Berlin zwischen Dittersdorf und Triptis, da gab es einen Unfall. Seid da bitte vorsichtig, es liegen Fahrzeugteile auf dem Standstreifen. Rettungsfahrzeuge sind vor Ort. Dann die A71 Richtung Sangerhausen. Da ist der Tunnel Behringen gesperrt wegen Wartungsarbeiten. Die Sperrung, die soll noch bis ca. 6 Uhr morgens andauern. Ihr habt noch mehr gesehen? Wir haben eine Nummer für alles. WhatsApp, Verkehr und mehr. Das ist die 0800 3x5 2550. 0800 3x5 2550. Euch allen eine gute und vor allem sichere Fahrt.
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4: Schönen guten Morgen.
5: Hallo, guten Morgen.
4: Und wir haben hier so ein ganz, ganz dickes Kalenderbuch, was wir immer aufschlagen. Und heute ist der 22. Juli. Lass mich mal kurz blättern. Also heute haben wir drei Gedenktage sozusagen. Mhm. Und du darfst dir aussuchen, welchen du jetzt für dich persönlich feierst, okay?
5: Ja.
4: Tag der Creme Brûlée, Tag der Mango oder Tag der Hängematte?
5: Tag der Hängematte. Ich bin ja nicht so eine süße Maus. Ich mag ja lieber herzhaft, also so ein Mettbrötchen und so. Deswegen Tag der Hängematte, weil da sehe ich mich jetzt drin heute Morgen. In so einer Hängematte?
4: Tag des Hackepeter oder was?
5: Das wäre
4: schön.
5: Tag des heiligen Mettbrötchens.

0: 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Die Fußball-WM ist rum, das heißt, jetzt ist Kassensturz.
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2: Wir haben es euch versprochen, ihr tippt fleißig mit und sichert euch dabei Geld für euren Verein zu Hause.
0: Auch die Jenny vom Schillingstädter Karnevalsverein hat fleißig mitgetippt. Guten Morgen, euer Verein hat einfach 2000 Euro abgeräumt.
3: Hallo, wow, Wahnsinn, ja, danke schön.
2: Ja, und einen großen Anteil daran hast auch du. Hattest du eine Strategie beim Tippen?
3: Ja, eigentlich Bauchgefühl. Also tatsächlich bin ich eigentlich gar nicht so extrem Fußball interessiert. Habe natürlich jetzt während der WM ein bisschen mehr geschaut. Aber habe mich da beim Tippen eigentlich ziemlich auf mein Bauchgefühl verlassen.
0: Das ist immer der richtige Ansatz, weil das ist dann wie bei uns in der Buchhaltung. Die sind auch alle weit vorne.
3: Wahrscheinlich, ja.
2: Wisst ihr schon, was ihr mit der Kohle machen wollt?
3: Ja, tatsächlich sind wir ja ein relativ kleiner Verein und es haben ganz, ganz viele auch aus dem Dorf uns dabei unterstützt. Und entsprechend wollen wir da auch ein bisschen was ans Dorf zurückgeben und haben uns überlegt, dass wir gerne einen Teil von dem Geld in unser Dorfgemeinschaftshaus, also unseren Saal, investieren wollen, den wir ja natürlich zum Fasching ganz viel nutzen, der aber auch so von anderen Vereinen im Dorf und anderen Dorfmitgliedern genutzt werden kann und wollen da eben ein bisschen was am Saal machen und haben auch schon überlegt, dass vielleicht auch noch eine kleine Feier so für alle, die damit geholfen und uns unterstützt haben, rausspringen könnte.
2: Großartig.
0: Feiern ist ja bekanntlich immer gut. Ihr seid ein Karnevalsverein. Wie viele Leute sind bei euch im Verein?
3: Ja, knapp 60 Mitglieder. Also es steigt aktuell, worüber wir uns natürlich sehr freuen. So für so ein kleines Dorf ist das eine ganz tolle Zahl an Mitgliedern und auch viele von außerhalb, die inzwischen schon mitmachen. Ja, und da sind wir sehr stolz drauf, dass wir da so stetigen Zuwachs finden. Und ich glaube, 60 Mitglieder sind es nahezu jetzt.
2: Herzlichen Glückwunsch, sagen wir zu den 2000 Euro. Und ihr kriegt noch eine Sponeta-Tischtennisplatte obendrauf.
3: Ja, sehr cool.
0: Habt ihr denn da irgendwie... Dank.

0: einen Platz, wo ihr die hinstellen könnt?
1: Da findet sich mit Sicherheit was. Ja.
0: Sehr gut. Also dann feiert auf jeden Fall ganz schön. Habt ihr schon ein Motto für die nächste Karnevalssaison?
1: Ja, nur so in Ansätzen. Also es wird wohl Richtung Himmel, Meer, oben, unten irgendwie gehen. Wir lassen das immer relativ offen, um da möglichst breit gefächert unsere Auftritte planen zu können für alle Tanzgruppen und alle, die da so mitwirken.
0: Okay, ist ja auch noch ein bisschen Zeit bis zum 11.11. Also dann jetzt schon mal viel Spaß beim Geld ausgeben, beim Feiern und dann hören wir uns ja vielleicht wieder mit dem Veranstaltungstipp zum Karneval.
1: Ja, sehr gerne.
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0: Mittwochmorgen, hier ist Antenne Thüringen. Wir freuen uns alle wie bekloppt, denn die Diddlmaus ist zurück.
1: Achtung jetzt.
0: Ja, so es gibt so viel. Also das ist ein eher unbekannteres Hörspiel, aber ich habe mal geguckt, was es zu Diddle alles gibt. Es gibt ja unfassbar.
1: Ja.
0: Blätter, Puppen, Stifte.
1: Tassen, Freundebücher.
0: Ich hatte den Papierkorb als Kind mit
1: Diddlemaus
0: als Vampir.
1: Ich hatte auch den Papierkorb und ich hatte eine graue Diddlemaus mit einer gelben Latzhose und die weiße Diddlemaus mit der klassischen rosanen Latzhose. Aber ich hatte nicht so eine schöne wie die Janine aus Erfurt.
2: Na, schönen guten Morgen. Ja, ich habe gerade auch meine Diddlemaus mal rausgewühlt. Eine wunderschöne Ballerina. Die gute Maus ist 25 Jahre alt. Hat normalerweise eine schöne Kiste mit unter anderem Gary der Schnecke. Und die kommen immer zum Einsatz, wenn meine zwei kleinen Cousinen bei mir schlafen. Und da wird sich dann immer gestankt, wer darf welches von beiden als Schlafkuscheltier haben. Nein, ja, die Diddlemaus, die lebt noch.
0: Und Niklas hat die ganzen Kommentare bei Facebook im Blick.
3: Genau, da hat zum Beispiel Susi geschrieben, unglaublich, was das damals für eine krasse Tauschmafia war. Wendet dann da das hin und her. Was hast du vorhin gesagt, Anna?
1: Bei Kleinanzeigen haben die diese einzelnen Blätter.
3: Wie
1: also
3: viel?
1: Ein Blatt, 5 Euro.
3: Ach, die ja, Scheiße.
1: So viel hast du früher für zwei Blöcke bezahlt.
0: Das sind auch Autogrammkarten von dir für 1 Euro. Das kann man ja nicht ernst nehmen.
1: Sag mal. Was ist mit dir? Die, wenn man hierher schreibt, dann kriegt man die ganz umsonst. Braucht man nicht mal 1 Euro bezahlen.
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1: Guten Morgen. Ein bundesweites Alkoholverbot an Bahnhöfen. Die Pläne der Deutschen Bahn haben gestern für viel Aufsehen gesorgt. Jetzt kommt Kritik daran von der Bundespolizeigewerkschaft. Die Gewerkschaft sagt, dass dieses Verbot nicht durchsetzbar sei, denn die Bundespolizei habe nicht die Verantwortung, das Alkoholverbot zu kontrollieren. Das müsse die Deutsche Bahn selbst tun, heißt es von der Gewerkschaft. Die Deutsche Bahn möchte das Verbot dagegen auch mithilfe der Bundespolizei kontrollieren. Ab Mitte Oktober soll an deutschen Bahnhöfen der Konsum von Alkohol auf Bahnsteigen oder in Bahnhofshallen außerhalb der Bahnhofsgastronomie verboten sein. Frankreich hat ein Social-Media-Verbot für Kinder und Jugendliche unter 15 Jahren eingeführt, als erstes Land in der EU. Das Parlament in Paris hat ein entsprechendes Gesetz mit großer Mehrheit verabschiedet. Das Social-Media-Verbot in Frankreich soll dann nach den Sommerferien gelten. Präsident Emmanuel Macron hatte das Gesetz vorangetrieben. Die Europäische Kommission hatte die französischen Pläne bemängelt. Es muss noch im Einzelnen geklärt werden, wie das Verbot in der Praxis durchgesetzt werden soll. Die Saaletalbrücke zwischen Thüringen und Sachsen-Anhalt soll noch in diesem Jahr eröffnen. Seit über 4 Jahren wird die Brücke zwischen Bad Kösen in Sachsen-Anhalt und Großheringen im Weimarer Land gebaut. Ende des Jahres sollen dann endlich die Autos darüber fahren können. Das hat das Infrastrukturministerium von Sachsen-Anhalt

0: Erhalt mitgeteilt. Insgesamt liegen die Baukosten bei etwa 72 Millionen Euro. Und jetzt die Thüringen-Reporter aus der Region.
1: Für Mittelthüringen, Petra Kühling.
2: Guten Morgen. Wie gut kommen Menschen mit Einschränkungen mit Bus und Bahn zurecht? Rollstuhl, Rollator oder auch der Kinderwagen? Der ADAC hat stichprobenartig Haltestellen untersucht. Erfurt schneidet dabei vergleichsweise gut ab. Aber auch hier sehen die Tester Schwächen, vor allem für blinde und sehbehinderte Menschen. So gibt es zum Beispiel an den überprüften Bus- und Straßenbahnhaltestellen meist Leitsysteme und auch Infotaster, mit denen akustische Signale abgerufen werden können. Schwierig wird es aber oft, wenn Sehbehinderte über die Straße wollen, an den gegenüberliegenden Haltesteig, so der ADAC. Da müssen sie oft Umwege in Kauf nehmen, um sicher rüberzukommen. Und auch ein Leitsystem, das zeigt, wo der Einstieg ist, fehlt oft. In Pfiffelbach im Weimarer Land sind Reifen zerstochen worden. Die Polizei sucht jetzt Zeugen zu einer Tat, die sich in den letzten 4 Tagen ereignet haben muss. In der Straße Hummelsberg haben sich bisher Unbekannte an beiden Hinterreifen eines Autos zu schaffen gemacht. Der Sachschaden laut Polizei rund 400 Euro. Ein vor 2 Wochen gestohlenes Auto ist in Erfurt wiedergefunden worden. 2:30 gestern früh meldeten Zeugen ein Auto mit runtergelassenen Seitenscheiben. Bei der Überprüfung stellte sich raus, der Nissan war zur Fahndung ausgeschrieben. Inzwischen sind am Auto allerdings einige Schäden, so die Polizei. An der Innenverkleidung, außerdem vorn am Wagen einige Kratzer. Die Kripo hat Spuren gesichert, dann hat der rechtmäßige Besitzer sein Auto wiederbekommen. Ermittelt wird weiter wegen besonders schweren Diebstahls.
0: Das Wetter bei Antenne Thüringen. Aktuell haben wir in Erfurt und Altenburg 13 Grad, in Nordhausen 12 Grad und in Meiningen 10 Grad. Heute gibt es zum Start noch häufig Sonne, dann kommen von Norden her immer mehr Wolken. Im weiteren Verlauf des Tages kann es stellenweise Regen geben. Die Höchstwerte liegen heute zwischen 17 und 22 Grad. Dazu weht teilweise ein auffrischender, teils böiger Nordwestwind. Schauen wir auf die Straßen im Antenne Thüringen Verkehrsservice. Die A9 in Richtung Berlin zwischen Dittersdorf und Triptis, da gab es einen Unfall. Seid da bitte vorsichtig, es liegen Fahrzeugteile auf dem Standstreifen. Rettungsfahrzeuge sind vor Ort. Dann die A71 Richtung Sangerhausen. Da ist der Tunnel Behringen gesperrt wegen Wartungsarbeiten. Die Sperrung, die soll noch bis ca. 6 Uhr morgens andauern. Ihr habt noch mehr gesehen? Wir haben eine Nummer für alles. WhatsApp, Verkehr und mehr. Das ist die 0800 3x5 2550. 0800 3x5 2550. Euch allen eine gute und vor allem sichere Fahrt.
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0: Schönen guten Morgen, hier ist die Antenne Thüringen Morning Show mit Anna und Alex.
1: Und wir haben vieles gelernt in dieser schönen Sendung, dass es zwar nett ist, wenn man jemanden mit der Lichthupe von einem Blitzer warnen will, aber dass es eigentlich verboten ist. Mhm. Es gibt halt so Dinge, die macht man, aber eigentlich sind sie illegal.
0: Julia Kohl von der Polizei Suhl. Jeder von uns hat schon mal davon gehört. Viele haben es auch schon gemacht, gerade so auf dem Dorf, ne? Die OKF, die Ortskontrollfahrt. Darf ich das aber eigentlich machen?
2: Ja, grundsätzlich ist das auch wieder in der Straßenverkehrsordnung geregelt. Der Paragraph 30 sagt das, dass man bei der Nutzung von Fahrzeugen unnötigen Lärm und Abgasbelästigung vermeiden soll. Und das kann man natürlich dann auch, ich sag mal, unterstellen, wenn man den ganzen Abend umherfährt, um einfach nach dem Rechten zu gucken. Dafür ist die Polizei zuständig, die macht Streifenfahrten und guckt, dass auch alles legitim und ordentlich läuft und dass für die Sicherheit und Ordnung gesorgt ist. Und das kann man auch wirklich wieder dann mit einem Bußgeld belegen. Unnötiger Lärm, vermeidbare Abgasbelästigung. Also wenn man unnötig umherfährt, das kann tatsächlich auch 80 Euro kosten und andere auch dann noch mit belästigt, dann sogar 100 Euro.
1: Oha, 100 Euro.
0: Ja, wobei auf dem Dorf, da verpetzt man sich doch nicht gegenseitig oder da gerade doch.
1: Ich habe andere Sachen gehört. Weiß man da nicht alles voneinander auf dem Dorf?
0: Ja, aber verpetzt man sich mal.

0: man das? Ich hoffe jetzt mal nicht, oder? Ihr macht das alle nicht.
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0: Hier ist Antenne Thüringen am Mittwochmorgen.
1: Guten
0: Jetzt
1: Morgen.
0: Ärgern wir mal zusammen Anna.
1: Hey.
0: Anna freut sich schon auf ihren Urlaub, geht am Freitag los, aber wir sprechen jetzt schon mal übers Zurückkommen.
1: Ja, das ist schon ein bisschen auch gemein. Aber auch fair enough. Für viele ist ja der Sommerurlaub auch schon wieder rum.
0: Wie kann man denn möglichst entspannt wieder reinkommen, ohne dass man nach einer Woche gleich wieder Urlaub braucht? Wie können wir das Urlaubsgefühl möglichst lange bewahren? Das weiß Arbeitspsychologin und Erholungsforscherin, was es nicht alles gibt, Professor Dr. Laura Fenz. Laura, was kann ich jetzt tun, damit das Urlaubsgefühl und die Erholung möglichst lange anhalten?
2: Also zum einen nicht direkt wieder zu vollen 100% in die Arbeit gehen, sondern gut das Zurückkommen in die Arbeit planen, so ein bisschen häppchenweise. Und zum anderen vielleicht noch ein Tipp obendrauf, dann auch zu schauen, was kann ich mitnehmen aus dem Urlaub und vielleicht in meinen Alltag übertragen. Vielleicht doch nochmal irgendwie ein Gericht nachkochen zum Beispiel oder sich mit den Nachbarn und Freunden treffen, um einfach über den Urlaub zu sprechen.
1: Ach, das klingt jetzt so schön, häppchenweise wieder einsteigen.
0: Das ist Teilzeit-Eingliederung.
1: Ja, ich weiß aber nicht, ob das übergeht, ich glaube nicht. Oft wird man ja von der liegen gebliebenen Arbeit dann ehrlicherweise erschlagen. Welchen praktischen Tipp hast du denn noch für einen guten Übergang vom Urlaub in den Arbeitsalltag?
2: Was ich besonders empfehlen kann, wer das planerisch hinbekommt, ist nicht am Montag wieder anzufangen zu arbeiten, sondern zum Beispiel am Mittwoch. Angenommen, Sie arbeiten montags bis freitags, denn dann ist der Weg zum Wochenende nicht mehr so lang. Und das hilft tatsächlich dann gleich nochmal eine kleine Erholungseinheit auch zu haben, um den Effekt auch länger zu bewahren.
0: Nach dem Urlaub ist ja dann irgendwie auch wieder vor dem Urlaub. Inwiefern ergibt es denn Sinn, gleich den nächsten Urlaub zu planen, egal wie weit er noch weg ist, so als Vorfreude? Oder im Gegenteil, macht das Umschalten auf den Arbeitsmodus das eher schwerer?
2: Das kann tatsächlich helfen. Wir wissen, dass Vorfreude auf die Freizeit ganz generell durchaus mit schon einem kleinen Erholungseffekt auch einhergeht, weil auch diese Vorfreude bedeutet, wir denken an etwas, das nicht mit der Arbeit zu tun hat. Und genau das ist der Schlüssel zu erfolgreicher Erholung. Also warum nicht? Dann haben Sie immer gleich ein weiteres Ziel, auf das Sie hinarbeiten können und wo Sie schon mal ein bisschen in Träumen schwelgen können, wie schön das doch dann wird.
1: Ist ja auch ein bisschen so ein Trost für alle, die jetzt erstmal keinen Urlaub haben. Irgendwann ist es soweit und dann könnt auch ihr endlich los.

0: Schönen guten Morgen.
1: Die Dörfer in Thüringen sollen attraktiver werden, das plant die Landesregierung.
0: Mehr dazu jetzt in den Nachrichten um 6 mit Christoph Wötzel.
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3: Guten Morgen. Thüringen möchte Dörfer lebenswerter machen, für Familien, aber auch ältere Menschen. Dazu sollen in ersten Pilotdörfern ab dem kommenden Jahr neue Angebote getestet werden. Das hat Landwirtschaftsministerin Colette Boos-John angekündigt.
4: Dorfzentren sollen aufgewertet und als Treffpunkte für die Bewohner lebendiger werden. Geplant sind in den Pilotdörfern neben einer Einkaufsmöglichkeit auch Angebote zur Gesundheit, Mobilität, sozialem Austausch sowie Beratung. Dabei wird es nicht in jedem Dorf das gleiche Modell geben. Nicht jedes Dorf braucht alles, sagt die Ministerin. Prozessbegleiter sind Teil des Konzepts. Sie sollen Kommunen unterstützen, den konkreten Bedarf zu ermitteln, Projekte zu entwickeln und Fördermöglichkeiten zu finden. Boos-John sagt, Thüringen hat pro Jahr etwa

0: 60 Millionen Euro von EU, Bund und Land für die Entwicklung ländlicher Regionen zur Verfügung. Jan Walter, Antenne Thüringen, Nachrichtenredaktion.
1: Frankreich führt als erstes EU-Land ein Social-Media-Verbot für Kinder und Jugendliche unter 15 Jahren ein. Ein entsprechendes Gesetz hat das Parlament in Paris mit großer Mehrheit verabschiedet. Das Verbot soll nach den Sommerferien in Kraft treten.
2: Beschlossen ist damit ein Vorhaben, das Präsident Emmanuel Macron sehr am Herzen liegt. Kinder und Jugendliche sollen besser von negativen Einflüssen sozialer Medien geschützt werden. Aber wie soll die Umsetzung funktionieren? Frankreich will, dass die großen Social-Media-Plattformen für die Alterskontrolle mehrere technische Möglichkeiten anbieten. Kritiker aber bezweifeln, dass Frankreich solche Einschränkungen im Alleingang durchsetzen kann. Die Zuständigkeit dafür liegt nämlich bei der EU. Und Brüssel prüft bereits, wie eine entsprechende Regelung ausgestaltet werden kann und hält von dem französischen Vorpreschen nicht viel. Michael Evers, Paris.
1: Ein bundesweites Alkoholverbot an Bahnhöfen. Die Pläne der Deutschen Bahn haben gestern für viel Aufsehen gesorgt. Jetzt kommt Kritik von der Bundespolizeigewerkschaft. Die Gewerkschaft sagt, dass dieses Verbot nicht durchsetzbar sei, denn die Bundespolizei habe nicht die Verantwortung, das Alkoholverbot zu kontrollieren. Das müsse die Deutsche Bahn selbst tun, heißt es von der Gewerkschaft. Die Bahn möchte das Verbot ab Mitte Oktober dagegen auch mithilfe der Bundespolizei kontrollieren. Die Saaletalbrücke zwischen Thüringen und Sachsen-Anhalt soll noch in diesem Jahr öffnen. Seit über 4 Jahren wird die Brücke zwischen Bad Kösen in Sachsen-Anhalt und Großheringen im Weimarer Land gebaut. Ende des Jahres sollen dann endlich die Autos darüber fahren können. Das hat das Infrastrukturministerium von Sachsen-Anhalt mitgeteilt. Insgesamt liegen die Baukosten bei etwa 72 Millionen Euro. Eine große Mehrheit der Menschen in Deutschland hält den Rücktritt von Jens Spahn als Unionsfraktionschef für richtig. Das zeigt eine aktuelle Befragung des Instituts YouGov. Für 80% der Befragten ist Spahns Rücktritt der richtige Schritt. Nur 8% haben gesagt, dass der Rücktritt falsch sei. Spahn war am Samstag zurückgetreten. Sein Ehemann und er sind mit Hilfe einer Leihmutter in den USA Eltern geworden. Dabei haben sie ein Verbot der Leihmutterschaft in Deutschland umgangen.
3: Hui, ganz schön frisch in Rudolstadt. 9 Grad, 11 Grad in Apolda. Altenburg kommt auf 12 Grad. Dazu heute Sonne, Wolken im Wechsel, wie wir das kennen. 21 Grad maximal. Und ab dem Nachmittag wieder leichte Schauer möglich. Morgen wird es ganz ähnlich wie heute. Meistens trocken, mal bis zu 21 Grad. Ab Freitag dann wärmer und sonniger. Samstag soll es bis zu 30 Grad geben.
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5: Es ist 4:06, Antenne Thüringen, der schnellste Verkehrsservice. A9 Richtung Berlin zwischen Dittersdorf und Tripp, das Behinderung nach Unfall. Außerdem Fahrzeugteile auf der Fahrbahn und die Feuerwehr ist schon im Einsatz. A73 Richtung Nürnberg zwischen Ebensfeld und Zapfendorf West. Vorsicht, auch Fahrzeugteile auf der Fahrbahn. Das war's. Habt ihr noch mehr gesehen? Eine Nummer für alles, WhatsApp-Verkehr und mehr. 0800 3x5 2550.
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3: Schönen guten Morgen.
8: Guten Morgen.
3: Also, dieser Sommer macht irgendwie den Spahn und der ist erstmal zurückgetreten. Gefühlt, also mein Körper ist auf Herbst eingestellt. Ich habe das erste Mal seit Wochen heute ein Taschentuch benutzt und ich dachte mir so, was ist denn jetzt los?
8: Ja, ich habe auch so gedacht, so, ist das jetzt Heuschnupfen? Ist es eine Erkältung? Ich hoffe nicht. Aber ich finde trotzdem, auch wenn es so eine Pause macht, beim Sport ist es geil. Du kommst rein und schwitzt nicht schon einfach nur, weil es warm ist. Weil mein Fitnesscenter hat natürlich keine Klimaanlage, ist ja klar.
3: Im Freibad ist es auch leer, aber morgen wird es rappelvoll mit Sicherheit bei unserer Sommertour. In Rippershausen sind wir. Ja. Und Anna, ist uns so alles egal, ab morgen, ab Freitag.
8: Freitag.
3: Fährt sie nach Italien.
8: Ja, der wird

0: Spanische Vibes um 6.11 Uhr für diesen Morgen Guten im Juli. Morgen. Guten Morgen, Daddy Yankee und Con Calma. Hier ist die Antenne Thüringen Morning Show mit Anna und Alex und im kurzen Check bei euch. Wer ist denn eigentlich alles so da? Wer ist in den Ferien und trotzdem da? Sagt es uns gerne an der 0800 3x5 25 50. Zeit für eure Nachrichten.
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2: Maike aus Zellamedes hat heute Morgen den Durchblick. Sie ist seit gestern stolze Besitzerin eines Ultraschallreinigungsgeräts. Ist auch ein ganz schön langes Wort. Sie hofft, dass dadurch die Brille und der Schmuck immer sauber ist, denn sie hat eigentlich immer irgendeinen Fingerabdruck auf den Gläsern und verschmiert die sonst nur. Die Brille ist schon mal sauber. Sie fragt, ob man jetzt mit so einem Gerät eigentlich erwachsen ist.
0: Ne, erwachsen ist man dann, wenn man sich die Augen lasern lässt. Das war die beste Entscheidung meines Lebens.
2: Wenn man Geld hat,
0: das
2: meinst
0: ist, du? Ja, das ja. Aber musste ich lange für sparen, aber Siehste? Es hat sich gelohnt. Kommen wir nun zu Sabine aus Langewiesen. Sie hat heute Morgen erstmal ein Date und zwar mit dem Hasen ihrer Nachbarin.
2: Oh.
0: Ja, also dem vierbeinigen Hasen. Die Nachbarn sind nämlich im Urlaub. Sabine hat Fütterungsdienst. Dabei gibt sie sich viel Mühe, damit den Häschen an nichts fehlt. Heute gibt es frische Möhren und sie hat ganz viel Löwenzahn gepflückt.
2: Und Jonas aus Triptes wünscht allen einen schönen Mittwoch. Seiner wird sicher gut. Heute erster Hochzeitstag. Und es geht auch noch ab in den Urlaub. Na toll, nach Andalusien. Ja, also besser geht's ja nicht.
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0: Hey ja, Outcast auf Antenne Thüringen für euren Mittwochmorgen. Hier ist die Morning Show mit Anna und Alex. Guten Morgen.
1: Hallo.
0: 10 Minuten vor 6:30 haben wir es.
1: Kein Alkohol auf Bahnsteigen und in Bahnhofshallen. Seit gestern wird darüber diskutiert. Die Deutsche Bahn plant jetzt diesen radikalen Schritt. Bundesweit gibt es 5.400 Bahnhöfe und auf dem Gleis und in den Hallen soll es trocken bleiben.
0: Jetzt kommt die Gewerkschaft der Polizei und sagt, erstens, wie will die Bahn das kontrollieren? Und die sagt sogar, bitte auch in der Bahn kein Alkohol mehr. Alexander Peutz, stellvertretender Vorsitzender der Gewerkschaft der Polizei.
2: Wenn, dann muss dieses Alkoholverbot natürlich konsequent umgesetzt werden. Es macht keinen Sinn, an den Bahnhöfen ein Alkoholverbot umzusetzen und dann aber in der Bahn selbst Alkohol konsumieren zu dürfen. Das ist wenig sinnvoll, weil letztendlich hat man diesen Alkoholkonsum dann trotzdem, sodass dann konsequent trotzdem durchgeführt werden muss.
0: Kein Alkohol in Zügen, ich fände das ein bisschen schade. Was soll denn dann aus den ganzen Kegeltouren werden von den Frauen zwischen 50 und 60? Die mit ihrer JBL-Box

0: Spaß.
1: Für gute Laune. Das rettet mich immer, wenn ich in der Bahn bin, denke mir, guck mal, die haben Spaß.
0: Ey, und ganz ehrlich, wenn du mal wieder drei Züge hast, die ausfallen, sie alle in ein ICE reintreffen, dann ist manchmal so ein Sekt gar
1: muss
0: nicht so
1: schlecht. Muss man sich das schön saufen.
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6: 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Die Brennnessel erreicht heute lokale Höchstwerte in der Pollenkonzentration. Wer auf Kräuter reagiert, sollte blühende Brachflächen heute weiträumig meiden. Die Volvo Pop Pollenflugvorhersage. 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

0: Guten Morgen, es ist 6:30.
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2: Guten Morgen. Die Dörfer in Thüringen sollen lebenswerter werden. Die Landesregierung möchte in ersten Pilotdörfern ab dem kommenden Jahr neue Angebote testen. Das hat Landwirtschaftsministerin Colette Bosion angekündigt. Zum Beispiel sollen die Einkaufsmöglichkeiten in den Dörfern verbessert werden. Außerdem möchte die Brombeer-Koalition die Angebote für Gesundheit, Mobilität und sozialen Austausch aufwerten. Sogenannte Prozessbegleiter sollen ermitteln, was in den Dörfern im Freistaat konkret besser werden kann. Thüringen möchte dafür Fördermittel der EU nutzen. Frankreich hat ein Social-Media-Verbot für Kinder und Jugendliche unter 15 Jahren eingeführt, als erstes Land in der EU. Das Parlament in Paris hat ein entsprechendes Gesetz mit großer Mehrheit verabschiedet. Das Social-Media-Verbot in Frankreich soll dann nach den Sommerferien gelten. Die Europäische Kommission hatte die französischen Pläne bemängelt. Es muss noch im Einzelnen geklärt werden, wie das Verbot in der Praxis durchgesetzt werden soll. Eine große Mehrheit der Menschen in Deutschland hält den Rücktritt von Jens Spahn als Unionsfraktionschef für richtig. Das zeigt eine aktuelle Befragung des Instituts YouGov. Für 80% der Befragten ist Spahns Rücktritt der richtige Schritt. Nur 8% haben gesagt, dass der Rücktritt falsch sei. Spahn war am Samstag zurückgetreten. Sein Ehemann und er sind mit Hilfe einer Leihmutter in den USA Eltern geworden. Dabei haben sie ein Verbot der Leihmutterschaft in Deutschland umgangen.
3: Also das ist schon sehr frisch und da will man morgens im Bad am liebsten schon die Heizung anschalten. Sonneberg 7 Grad, Oberhof 9, Gera meldet 11 Grad. Ja, im Laufe des Tages kommen wir auf bis zu 21 Grad maximal, aber morgens eben noch sehr, sehr kalt. Heute Sonne, Wolken im Wechsel, ab dem Nachmittag auch wieder leichte Schauer möglich. Morgen müssen wir da auch nochmal durch, aber dann. Ab Freitag wird es wärmer und sonniger, Samstag soll es 30 Grad geben und im Moment gibt es ja eine Hitzewelle in Spanien, 45 Grad. Wäre jetzt auch nicht so prickelnd, also von daher.
4: Gleich 2 Minuten nach 6:30.

0: In Thüringen der schnellste Verkehrsservice, A73 Richtung Nürnberg zwischen Ebensfeld und Zapfendorf West. Vorsicht, Fahrzeugteile auf der Fahrbahn. Ansonsten nichts los. Habt ihr was gesehen, dann eine Nummer für alles, WhatsApp-Verkehr und mehr. 0800 3x5 2550.
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3: Schönen guten Morgen.
4: Na, hallo
3: Schicken
4: zusammen.
3: Mittwoch, heute ist der 22. Juli und wir grüßen alle Geburtstagskinder. Happy Birthday. Ihr habt heute mit einer echten Ikone zusammen Geburtstag.
5: Guten Morgen Thüringen. Holleriti. Seid ihr alle wach? Ja. Hallo liebe Hörer von Antenne Thüringen. Guten Morgen. Aufstehen. Ha, du doch nicht. Bleib liegen. Ha, du darfst liegen bleiben.
4: Ja, Otto Waalkes wird heute 78 Jahre alt. Das ist irgendwie wild. Ich habe von dem noch irgendwo ein Programm auf einer DVD. Der ist schon so lange im Business, das musst du halt auch erstmal schaffen, ne? Happy Birthday, Otto.
3: Hat schon eine Generation verbunden. Und jetzt für euch was auch cool ist aus den 90ern. Neu aufgelegt von Faithless New Religion mit Bibi Rexha.
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0: 6.40 Uhr ist die Antenne Thüringen Morning Show mit Anna und Alex.
1: Schönen guten Morgen. Ich habe mal gerade für dich nachgeguckt. Bardolino in Italien. Heute bist du 29, morgen bist du 31 Grad.
0: Ja, das ist doch entspannt.
1: Anna ist schon richtig im Urlaubsfieber.
0: Ich glaube, so krass im Urlaubsfieber war ich noch nie. Ich habe es wirklich jetzt auch mal nötig einfach.
1: Freitag geht's los.
0: Ja.
1: Alle Koffer schon gepackt.
0: Natürlich.
1: Und seit Tagen läuft sie hier schon mit Klamotten rum, die sie einfach für den Urlaub halt nicht braucht.
0: Ja, also ich habe heute was an, weil wir heute noch was drehen müssen für Social Media.
1: Ja, weil du so lange weg
0: und
1: bist.
0: Da wollte ich jetzt nicht was anziehen, was irgendwie schlumpfrig ist. Aber ich habe festgestellt, es hat einen Fleck. Naja, egal.
1: Ich habe mich gerade auch schon mit Kaffee übergossen. Aber gut, der Urlaub steht an.
0: Ja.
1: Du hast ein großes Problem, was du mir vorhin erzählt.
0: Ja, also ich habe jetzt schon jemanden organisiert, der meine Katze füttert. Das machen die Nachbarn. Und da habe ich gedacht, das ist schon genug Aufgabe. Die gießen auch draußen noch so das Hochbeet und gucken, ob da noch 30 Zucchinis dran sind und so. Aber wer kümmert sich denn jetzt um meine Pflanzen? Und da habe ich überlegt, gibt es vielleicht irgendwie was, dass die sich selber gießen? Oder kann ich irgendwas basteln, dass die sich selber bewässern? Oder wie machen das andere, frage ich mich.
1: Ich würde sagen, Survival of the Fittest. Also wenn sie es nicht schaffen, dann haben sie es auch nicht verdient.
0: Na, dass du keinen grünen Daumen hast, weiß ich. Deswegen,
1: wow.
0: Ich habe doch auch keinen. Deswegen frage ich doch jetzt mal Thüringen, ob da vielleicht es Tipps gibt. Also wenn ihr habt ihr schon mal irgendwie was gebastelt, womit ihr eure Pflanzen bewässert? Kann ich irgendwas kaufen, damit ich das nicht noch jemanden übertragen muss? Meldet euch gerne doch mal an der 0800 3x die 52550. Könnt auch eine Sprachnachricht schicken, weil ich muss das bis Freitag geklärt haben.
1: Vielen Dank für eure Mithilfe. Glass Animals und Heatwaves gibt's gleich. 6.41 Uhr haben wir es.
0: Und Amy McDonald möchte, dass wir heute langsam machen am Mittwochmorgen. Sie sagt, slow it down.
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0: Schönen guten Morgen, 6.49 Uhr haben wir es. Hier ist die Antenne Thüringen Morning Show und heute Mittwoch, Anna und Alex sind hier.
1: Guten Morgen, gerade waren wir noch in Italien beim Sommerurlaub von Anna. Jetzt sind wir beim Weihnachtsmannkongress in Kanada. Das größte Treffen von Weihnachtsmännern, Weihnachtsfrauen und Elfen weltweit startet heute. Es ist wild. Aber klar, es muss ja auch vorbereitet werden. Also die Sommerfigur entsteht im Winter und die Weihnachtsgeschenke werden im Sommer organisiert, oder? Es gibt, ich habe mich da ein bisschen eingelesen, weil ich das spannend fand. Mhm. Es gibt Workshops. Und Aha. Ich stelle mir vor, was werden da so für Workshops angeboten?
0: Hast du welche? Hast du Beispiele?
1: Habe ich mir ausgedacht.
0: Ach so.
1: Sowas wie, also nöhlenden Fenstern mit Diplomatie begegnen. Das wäre ein schöner Workshop, den würde ich gerne besuchen.
0: Das glaube ich dir.
1: Oder Übergewicht AD, locker durch den Kamin rutschen.
0: Finde ich sehr charmant. Ich könnte mir vorstellen, dass sie da überall aktiv dabei sind. Und man muss sagen, so lange ist ja gar nicht mehr hin bis Weihnachten. Deswegen brauchen wir uns auch nicht wundern, wenn bei Facebook in verschiedensten Gruppen jetzt die ersten Hinweise kommen von den lokalen Vertretern des Weihnachtsmannes. Zum Beispiel in Artern, Bad Frankenhausen, in Sangerhausen und Umgebung. Der Küffhäuser Weihnachtsmann weist schon mal darauf hin, wenn man an Heiligabend einen Weihnachtsmann möchte, dass man sich doch rechtzeitig bei den Vertretern meldet.
1: Also die Wunschzettel frühzeitig schreiben, liebe Kinder.
0: Auch das, ja.
1: 10 vor 7 haben wir es. Hier ist Michael Patrick Kelly mit Run Free. Guten Morgen.
0: Guten Morgen.

0: 6:56 Uhr, Antenne Thüringen hier, Mittwochmorgen. Die Morning Show mit Anna und Alex und jetzt mit Coldplay. Chris Martin, der Frontsänger, hat ja jetzt die Halbzeitshow der WM choreografiert und im Netz kursieren so witzige Bilder, wie Coldplay halt auf dem Platz spielen und Trump und Infantino erwischt werden in dieser Pose, wie dieses Pärchen bei der Kisscam.
1: Oh, unangenehm. Das ist so schön. Ich finde es aber auch ein bisschen geil, dass die FIFA auf dem offiziellen Bild der spanischen Nationalmannschaft mit dem Pokal, dass die einfach Infantino und Trump einfach, die haben die einfach rausgeschnitten.
0: Ich fand diese Situation so cringe, als sie dann irgendwie Trump da rausgeschoben haben und er so, nee,
1: dann wird er noch
0: ausgebuht. Alter Onkel, der so, ich möchte aber mit aufs Bild.

0: schönen guten Morgen.
1: Selters statt Sekt. Das geplante Alkoholverbot der Deutschen Bahn sorgt für heftige Diskussionen.
0: Mehr dazu jetzt in den Nachrichten um 7 mit Christoph Wetzel.
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3: Guten Morgen. Die Deutsche Bahn will Alkohol bundesweit an allen Bahnhöfen verbieten. Jetzt stellt sich die Frage, wie soll das durchgesetzt werden? Union und SPD sehen die Bahn in der Pflicht. Die neuen Regeln müsse die Deutsche Bahn mit eigenem Personal durchsetzen, sagte Alexander Trom von der CDU in der Welt.
4: Die Bahn ist am Zug, die habe das Hausrecht, sagt auch die Gewerkschaft der Polizei. Im Moment sind mehr als 4000 Sicherheitskräfte der Bahn im Einsatz. Zu wenig, um überall das Alkoholverbot durchzusetzen. Das soll für mehr Sicherheit sorgen. Auf allen Bahnsteigen und in den Bahnhofshallen soll deshalb das Trinken von Bier, Wein und Schnaps verboten werden. In der Bahnhofsgastronomie, so der Plan, darf aber weiterhin Alkohol verkauft werden. Claudia Wächter, Antenne Thüringen, Nachrichtenredaktion.
3: Die Dörfer in Thüringen sollen lebenswerter werden. Die Landesregierung möchte in ersten Pilotdörfern ab dem kommenden Jahr neue Angebote testen. Das hat Landwirtschaftsministerin Colette Bosion angekündigt. Zum Beispiel sollen die Einkaufsmöglichkeiten in den Dörfern verbessert werden. Außerdem möchte die Brombeer-Koalition die Angebote für Gesundheit, Mobilität und sozialen Austausch aufwerten. Sogenannte Prozessbegleiter sollen

0: Beamten ermitteln, was in den Dörfern im Freistaat konkret besser werden kann. Frankreich führt als erstes EU-Land ein Social-Media-Verbot für Kinder und Jugendliche unter 15 Jahren ein. Ein entsprechendes Gesetz hat das Parlament in Paris mit großer Mehrheit verabschiedet. Auch andere EU-Länder wie Deutschland denken über ähnliche Schritte nach.
1: Frankreich will Plattformen wie TikTok, Instagram und Snapchat stärker in die Pflicht nehmen und sie dazu bewegen, für die Alterskontrolle Techniken zu nutzen, die es schon gibt, wie zum Beispiel beim Zugriff auf pornografische Inhalte. Fraglich ist aber, ob das klappt. Nationale Alleingänge sieht auch Brüssel kritisch. Den Tech-Konzernen zusätzliche Pflichten aufzuerlegen, das sei Sache der EU, hieß es. Die EU-Kommission lässt selbst gerade von Experten klären, wie Rahmenregelungen für digitale Altersgrenzen aussehen könnten. Katrin Müller, Antenne Thüringen, Nachrichtenredaktion.
0: Eine große Mehrheit der Menschen in Deutschland hält den Rücktritt von Unionsfraktionschef Jens Spahn für richtig. Das zeigt eine Befragung des Instituts YouGov. 80% der Befragten haben angegeben, dass sie den Rücktritt für Jens Spahn für richtig halten.
2: Beim Thema Leihmutterschaft sind die Menschen allerdings gespalten. 38% sprachen sich in einer Umfrage dafür aus, das Verbot in Deutschland beizubehalten. Und 26% sagten, dass das Verbot gelockert werden sollte. Weitere 15% sind für eine Abschaffung des Verbots. Spahn und sein Mann hatten vergangene Woche bekannt gegeben, dass sie Eltern geworden sind, durch eine Leihmutter in den USA. Damit umgingen sie ein in Deutschland geltendes Verbot, das Spahn mitgetragen hat. In der Union brach ein Sturm der Empörung los, der zu Spahns Rücktritt als Unionsfraktionschef führte. Tine Klimach, Antenne Thüringen, Nachrichtenredaktion.
3: 13 Grad aktuell in Sömmerdorf, 14 Grad in Eisenberg, 13 Grad in Gotha. Es wird dann doch relativ schnell mild, 21 Grad heute maximal. Dazu Sonne, Wolken im Wechsel und ab dem Nachmittag ähnlich wie gestern immer mal wieder so leichte Schauer möglich. Fühlt sich an wie April. Morgen ähnlich wie heute. Ab Freitag wird es dann wärmer und wieder sonniger. Samstag soll es eventuell 30 Grad geben.
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5: Es ist 7:04, Antenne Thüringen, der schnellste Verkehrsservice, A4 Richtung Dresden, zwischen Gera Leumnitz und Ronneburg. Vorsicht, Gegenstände auf der Fahrbahn. Ansonsten ist nichts los. Habt ihr was gesehen? Dann eine Nummer für alles, WhatsApp, Verkehr und mehr. 0800 3x5 2550.
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5: Guten Morgen. Eiskaffee?
8: Check.
5: Boot?
8: Check.
5: Campingplatz?
8: Check.
5: Dreimal waren wir schon draußen mit der Antenne Thüringen Sommertour. Morgen gibt's Station Nummer 4.
3: Na, was fehlt natürlich noch? Also, wenn wir euch besuchen kommen, das Freibad. Wäre eigentlich geiler nächste Woche, müssen wir zugeben, da wird's wärmer. Ja. Aber da ist Anna im Urlaub und weil ich sie vorher noch mal kräftig unter Wasser dötschen will, machen wir es halt morgen.
5: Schön. Es geht ins kleinste Freibad Thüringens nach Rippershausen bei Meiningen. Gleich telefonieren wir mit Bademeister Jürgen und fragen mal nach, wie kalt das Wasser eigentlich zurzeit ist.
3: Ja, es wird ordentlich frisch, denke ich. Vorher gibt's Calvin Harris, Promises und Tiffany Aris mit Vertigo.

0: Man muss die Feste halt feiern, wie sie fallen. Und seit Wochen planen wir halt, dass wir morgen ins Freibad gehen. Es ist 7:11.
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2: Egal wie das Wetter wird. Wir kommen zu den schönsten Orten hier bei uns in Thüringen. Wir wohnen doch eigentlich da, wo andere Urlaub machen. Und morgen sind wir also im kleinsten Freibad in Rippershausen.
0: Das ist bei Meiningen, richtig schön dort. Wir freuen uns sehr. Jürgen ist da Bademeister und da rufen wir jetzt einfach mal an.
3: Herzlich willkommen in Meiningen, Lehmann, guten Tag.
2: Ja, und hier sind Anna und Alex, Antenne Thüringen. Hallo Jürgen.
0: Guten Morgen.
3: Ja, ich grüße euch.
2: Du bist ja schon hyped und aufgeregt. Was ist denn da los bei dem Wetter?
3: Ich bin erstens wach, zweitens arbeite ich.
0: Ja. Seit wann schon?
3: Seit wann? Seit 5:30.
0: Ah, wow.
2: Das ist ja krass. Also wir kommen ja am Donnerstag zu dir ins Freibad nach Rippershausen, denn du bist dort

0: Rettungsschwimmer?
1: Ich hatte den Rettungsschwimmerdienst, ja, mit meinem Mann zusammen.
0: Ach, witzig. Ja. Und wie, sag jetzt mal, zieh es ab wie ein Pflaster, wie kalt ist das Wasser?
1: Zurzeit 17 Grad.
0: 17 Grad.
2: Oh, da muss man schnell schwimmen.
0: Ja, ich sag mal so, dann wird es wenigstens außen so kalt wie drin, ne?
1: Naja, ich meine, ich kann ja für den Alex extra einen Tauchsieder mal reinhalten, wenn er möchte, ne?
2: Meinst du, das bringt was?
1: Na ja, oder du ziehst einen Beltwandel an.
0: Aber gibt es denn auch was?
1: Ich gucken, ob du schwimmen kannst.
0: Das kann er, glaube ich. Also er geht jeden Tag eigentlich, wenn er es einrichten lässt, ins Schwimmbad.
2: Ich habe Seepferdchen, aber ja.
1: Seepferdchen, also eine Bahn und Schwimmflügel. Gut.
2: Genau, wir können ja auch mal mit so
1: einem... Ich besorge welche.
2: Wir können ja auch mal mit so einem Ring tauchen oder so. Das gehört ja auch dazu, dann für Bronze oder so, oder?
1: Haben wir alles da. Wir haben Ringe da, wir haben Pundnudeln da, wir haben Wasserbündel da, alles da.
0: Toll. Gibt es denn auch Freibad-Pommes?
1: Ja. Und Chicken Nuggets.
0: Das klingt gut. Da bin ich dabei.
1: Aber die sind besser als die von diesem großen M.
0: Ja, ja, das will ich mal hoffen.
2: Aber sag mal ehrlich, bei den Temperaturen ist nicht so viel los. Aber es gibt tatsächlich dann so Hartgesottene, die ihre Bahn ziehen, oder?
1: Es kommen welche, wenn wir, eigentlich machen wir erst mittags auf, außer der Hort kommt. Und am Donnerstag kommt der Hort mit 40 Kindern.
0: Da, das wird schön. Da würde ich sagen, da macht Alex noch ein bisschen Pool-Animation.
2: Ich freue mich sehr. Ja, genau, gute Frage.
0: Und ich stehe daneben und animiere. Weil normalerweise alles, was mit Kindern zu tun hat, muss ja mal ich machen, weil ich ja die Mutti bin. Und ich finde, jetzt kann Alex mal zeigen, was so in ihm steckt.
1: Ja, kann er bestimmt.
0: Oder?
2: Ich habe mal einen Babysitterkurs gemacht. Also ganz, ganz so.
0: Nein, wir machen uns dann eine schöne Zeit mit dem Hort. Ich hoffe, ihr habt dann genug Nuggets und Pommes auch parat.
1: Ja, haben wir genug da. Alkoholfreien Sekt habe ich auch schon besorgt für euch beide.
0: Sehr gut.
1: Habe ich schon gehört.
2: Warum eigentlich alkoholfrei?
0: Ich weiß auch nicht, wer ihm das gesagt hat.
2: Sind wir hier bei der Deutschen Bahn oder was ist los?
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2: Morgen geht's los. Ab 11 Uhr senden wir live aus dem Freibad in Rippershausen. Wir freuen uns sehr.

0: Antenne Thüringen,
1: hallo,
0: die Morning Show.
1: Guten Morgen.
0: Nächste Woche um die Zeit liegt Anna noch träumend im Hotelbett.
1: Naja, Ferienwohnungbett. Und ob ich da noch träume, liegt ein bisschen an meiner Tochter.
0: Bardolino.
1: Ja.
0: Heute bis zu 30 Grad. Anna geht ab Freitag in den Urlaub.
1: Oh, ich bin so hyped, ihr könnt euch das nicht vorstellen. Allerdings habe ich noch viele Dinge zu erledigen. Also ich muss natürlich noch packen und Wäsche waschen, so ein Kramsi, und noch Sachen einkaufen. Und ich brauche noch eine Idee, wie ich meine Pflanzen in den 2 Wochen quasi zu überleben verhelfe. Weil ich habe jetzt nicht so einen grünen Daumen. Also eigentlich ist er eher, naja, fast schon schwarz.
0: Und wir sammeln Tipps von euch. Danke fürs Mitmachen. Katja aus Hörselberg-Hainich.
2: Guten Morgen, liebes Antenne Thüringen-Team. Meine Pflanzen bekommen sowieso immer erst alle 4 bis 6 Wochen Wasser. Von daher muss ich mich um nichts kümmern. Hab sie mir also gut erzogen. Schönen Tag, liebe Grüße. Tschüss.
1: Was sind denn das für Pflanzen, bitte?
0: Was sind das für Erziehungsmethoden, frage ich mich. Also, was hast denn du da?
2: Da ist alles dabei. Von der Glücksfeder über Schäfflera, Monstera, ganz, ganz viele Orchideen und auch 2 Kakteen.
0: Also wenn ich meinem Basilikum jetzt 4 Wochen kein Wasser geben würde, dann
1: ist
0: wüsste ich
1: tot.
0: Aber wieder aus.
1: Dann ist er gleich schon getrocknet, kannst ihn gleich schon verarbeiten. Ist doch schön.
0: Gibt noch mehr Tipps, guck mal.
3: Guten Morgen, liebe Alex und liebe Anna.
1: Hallo.
3: Wegen eurer Frage zur Bewässerung der Blumen, wenn ihr im Urlaub seid, probiert es doch mal mit diesen Karaffen hier. Die befüllt man dann einfach mit Wasser und steckt die in die Blumen rein. Und so wie die Blumen Durst haben, ziehen die sich das Wasser daraus. Wie lange das natürlich hält, für wie viele Tage, kann ich euch leider nicht sagen. Ich wünsche euch einen schönen Tag.
0: Danke, Kathleen aus Schleusingen. Die Frage ist, hast du keine Nachbarn, die das für dich übernehmen?
1: Doch, also die würden das bestimmt auch noch machen. Aber meine Nachbarn füttern schon die Katze. Und man muss ja sagen, Hermine ist ja eine kleine Diva. Also das ist schon aufwendig. Und dann kümmern die sich schon, dass draußen beim Hochbeet die Zucchini nicht noch auf dem Rasen wächst. Also da will ich die nicht
0: so
1: auch noch...
0: Ungern. Ich habe auch Angst, dann, dass mir in der Zeit irgendwie irgendeine Pflanze wegstirbt oder am schlimmsten noch irgendwie die Katze oder der...
1: Wieso betest du das jetzt an, oder wie?
0: Nee. Wir sammeln noch weiter erstmal eure Tipps. 0800 3x die 52550. Das kann man auch anders regeln.
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0: 7:25 Uhr.
1: Guten Morgen.
0: Guten Morgen. Können wir genau an dieser Stelle jetzt mal darüber reden, wie geil Großbritannien ist? Nicht,
1: warum?
0: Weil die schon wieder einen neuen
1: das
0: Premierminister
1: mit dem Essen
0: haben.
1: Können die nicht.
0: Sondern weil die geilsten Girlbands rausbringen.
1: Ach,
0: die
1: ja.
0: Spice Girls natürlich. Aber nicht nur die kommen aus Großbritannien, sondern auch Atomic Kitten zum Beispiel.
1: Ich liebe die. Oh.
0: Und in Deutschland völlig unterschätzt, finde ich, Little Mix, auch eine Girl Group aus Großbritannien.
1: Und da muss man einfach mal sagen, die sind alle geil, alle erfolgreich, aber irgendwie so, die Little Mix sind nicht so richtig rübergeschwuppt. Aber die schon.
0: Die Sugar Babes aus dem Jahr 2007.
1: Boah, krass.
0: Also feiert nächstes Jahr dann 20-jähriges
1: Jubiläum. Auch schon 19 Jahre her.
0: Jetzt für euch zum Wachwerden.

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1: Schönen guten Morgen, es ist 7:30.
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3: Guten Morgen. Die Dörfer in Thüringen sollen lebenswerter werden. Die Landesregierung möchte in ersten Pilotdörfern ab dem kommenden Jahr neue Angebote testen. Das hat Landwirtschaftsministerin Colette Bousion angekündigt. Zum Beispiel sollen die Einkaufsmöglichkeiten in den Dörfern verbessert werden. Außerdem möchte die Brombeer-Koalition die Angebote für Gesundheit, Mobilität und sozialen Austausch aufwerten. Sogenannte Prozessbegleiter sollen ermitteln, was in den Dörfern im Freistaat konkret besser werden kann. Thüringen möchte dafür Fördermittel der EU nutzen. Ein bundesweites Alkoholverbot an Bahnhöfen. Die Pläne der Deutschen Bahn haben gestern für viel Aufsehen gesorgt. Jetzt kommt Kritik daran von der Bundespolizeigewerkschaft. Die Gewerkschaft sagt, dass dieses Verbot nicht durchsetzbar sei. Denn die Bundespolizei habe nicht die Verantwortung, das Alkoholverbot zu kontrollieren. Das müsse die Deutsche Bahn selbst tun, heißt es von der Gewerkschaft. Die Bahn möchte das Verbot ab Mitte Oktober dagegen auch mit Hilfe der Bundespolizei kontrollieren. Die Menschen in Thüringen sollen künftig leichter mit Ministerpräsident Mario Vogt persönlich sprechen können. Ab September sollen eigene Bürgersprechstunden an wechselnden Orten im Freistaat stattfinden. Das hat Vogt selbst angekündigt. Der erste Termin ist für Mitte September in Arnstadt geplant. Danach soll es eine Sprechstunde in Gera geben. Vogt möchte sich nach eigener Aussage so besser um die Themen kümmern, die für die Menschen wichtig sind.
1: Ja, und in Arnstadt haben wir gerade 12 Grad, 11 Grad. In Jena, Seligenstadt, kommt auf 13 Grad. Dazu meistens sonnig, ein paar Wolken mit dabei. Erst ab dem Nachmittag kann es dann wieder so leichte Schauer geben. Morgen ähnlich wie heute und dann ab Freitag ändert sich das Wetter. Es wird wieder wärmer und sonniger. Und Samstag steht aktuell, laut Prognosen, die 30 Grad.
4: Gleich 7:30 Antenne Thüringen, der schnellste Verkehrsservice. Straßen sind frei, aber wir haben den ersten Blitzer, den hat Nadine entdeckt. Erfurt, Weimarische Straße, stadteinwärts. Es ist in Höhe von Karglas, da ist 60. Habt ihr noch mehr gesehen? Dann eine Nummer für alles WhatsApp-Verkehr und mehr 0800 3x5 2550.
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1: Schönen guten Morgen.
4: Hallo, guten Morgen.
1: Anna sucht heute früh nach Tipps von euch für ihre Pflanzen,
4: ja,
1: wie die nächsten Wochen in ihrem Urlaub überleben.
4: Selbstständig und, quasi. Ja.

0: Also genau, Theo aus Jena hat dir dazu bei WhatsApp was geschickt. Achtung, das ist ein Witz.
1: Oh Gott.
0: Ich verstehe nicht, warum meine Pflanzen immer vertrocknen. Jochen 54 steht auf dem Schlauch.
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0: 7.38 Uhr. Guten Morgen, hier ist Antenne Thüringen, die Morning Show. Wir haben Tag 3 nach der WM und wir haben immer noch keinen Nationaltrainer.
1: Naja, aber ich sag mal, die Chancen, dass es Jürgen Klopp macht, sind ja recht gut. Er ist jetzt zurück aus den USA, hat sich im Auto jetzt noch eine kleine Schönheitsmaske gegönnt, wahrscheinlich damit er gut aussieht, wenn er zum DFB fährt, um da seinen Vertrag zu verhandeln.
0: Es ist eigentlich ein ungeschriebenes Gesetz, dass er es werden muss, oder? Also die ganze Welt redet darüber. Sogar Robbie Williams hat ihn ja nach dem WM-Finale oder davor bei Magenta drauf angesprochen.
2: I have a question that I really want to know. Would you like another job of any kind?
3: Yeah, yeah, what, which one?
2: Well, listen, I know that the German national team right now are in need of a charismatic leader that is a winner.
3: We have so many of them. We have so many of them.
2: Okay,
0: so. Wie suchst du sich noch versucht, daraus zu reden?
1: Ja, aber wir müssen jetzt mal sagen, also Gespräche laufen. Red Bull hat gesagt, sie lassen ihn gehen. Es gibt wohl da auch schon Nachfolger. Also jetzt mal, Leute.
0: Die Unterstützung aus Großbritannien ist da. Die Engländer lieben deutsche Coaches.
1: Ich meine, er war ja auch bei Liverpool wirklich sehr erfolgreich. Er ist super sympathisch, auch als Experte gewesen.
0: Ich glaube, sie überlegen, eine Statue schon für ihn aufzustellen.
1: Ich bin Klopp-Fan. Ich kann es nicht anders sagen. Ich finde den gut. Guck mal, noch ein Dritter.
0: Er hat viel Selbstbewusstsein, sagen wir es mal so. James Blunt und Stay the Night gibt's gleich.
1: Ja, aber Alex, du hast jetzt auch nicht wenig Selbstbewusstsein. Ne?
0: Würdest du sagen, ich bin arrogant? Das war das, was ich durch die Blume sagen wollte.
1: Nein, manchmal, vielleicht, weiß nicht, vielleicht ein kleines bisschen.
0: Und Nico Santos. Und wirklich.
1: Ist ja auch ein Selbstschutz, ne?
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0: 7.46 Uhr, hier ist Antenne Thüringen. Wir spielen eine neue Runde. Heute geht es in eine Stadt mit E. Erfurt. Wir spielen mit Patricia.
1: Rhyme Time.
2: Hallo Patricia.
3: Ja, hallo.
0: Hallo.
2: Patricia, wir haben uns heute hier versammelt. Du kommst aus Erfurt, du möchtest eine Runde mit uns Rhyme Time spielen, mal wieder.
3: Ja.
2: Okay. Aber sag mal, was machst du denn eigentlich sonst so, wenn du jetzt nicht mit uns im Radio reimst?
3: Ja, in einem CD Schokolade verpacken. Ihr wisst es doch.
2: Ach so, ja, da war doch der Alex schon mal.
3: Genau.
2: Sehr schön. Weißt du noch, wie der Alex sich angestellt hat?
3: Ganz gut.
2: Ja, okay.
0: Das ist schon mal die richtige Antwort. Ich würde dir am liebsten schon einen Ehrenpunkt geben, liebe Patricia. Sehr gut. Damals habe ich dir Adventskalender zusammengebastelt. Was macht ihr gerade?
3: Auch Adventskalender, aber mit Rittersportwürfeln.
0: Ah, also Würfel. Lecker. Das geht schon wieder los, guck mal. Da müsst ihr gucken, dass euch das nicht wegschmilzt bei der Hitze. Ne? Oh.
3: Genau.
0: Gut, also, Regeln sind ganz einfach.

0: Du bekommst ein Wort. Alle Antworten reimen sich auf dieses Wort. Du müsstest allerdings 9 schaffen, weil Andreas aus Beuren gestern 8 vorgelegt hat.
1: Ist machbar.
2: Aber 9. Okay.
0: Dein Wort ist leise. Ein kleines Tier, das das 40-fache seines Gewichts tragen kann.
2: Ameise.
0: Wer in den Urlaub fährt, macht eine
2: Reise.
0: Im Restaurant bestellt man eine
2: Speise.
0: Eine Vogelart.
2: Meise.
0: Was darf man am Bahnhof nicht betreten?
2: Gleise.
0: Wie nennt man runde geografische Formen?
2: Eise.
0: Was steht auf dem Kassenbon?
2: Preise.
0: Wie nennt man jemanden, dessen Eltern gestorben sind?
2: Weise.
0: Wer sehr schlau ist, der ist
2: auch weise.
0: Ja!
2: Ja! Geil!
0: Boah, das
1: Julio, aber das
0: raus.
1: War hinten. Auf die letzte Sekunde hast du das noch gesagt. Das sind an meinen dicken Fingern 9 richtige.
2: Ja.
0: Herzlichen Glückwunsch. Boah,
2: danke.
0: Jetzt habe ich aber Puls.
1: Ich habe auch Puls. Also ich hoffe, also eigentlich sagt man das ja nicht, aber ich hoffe jetzt auch, dass irgendwie niemand 10 mehr schafft. Damit es jetzt klappt.
0: Patricia, danke fürs Mitspielen und ganz, ganz liebe Grüße ans ganze Team vom CJD in Erfurt.
2: Oh, das ist schön.
0: Mach's gut, liebe Patricia.
1: Bis dann.
0: Tschüssi.
1: Tschüss.
2: Jo, danke schön. Tschüss.
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0: 7 Uhr, gleich 56, hier ist Antenne Thüringen. Anna ist ab Freitag im Urlaub. Anna, stell dir mal vor, du bist jetzt nicht als Urlauberin im Urlaub, sondern beruflich, du bist Animateurin.
1: Ey, wollte ich früher mal sein.
0: Animateuse.
1: Wirklich? Ja.
0: Von dir hätte ich gerne deine Top 3 an Animationstänzen, die du dann quasi am Pool mit den Leuten tanzen würdest. Leg mal los.
1: Okay,
2: Platz 3.
1: Da würde ich jetzt mal sagen, Last Ketchup. Weil das ist
0: wie
1: einfach.
0: Oft muss man das?
1: Sechsmal?
0: Sechsmal. Dann die Daumen,
1: über die Schulter.
0: Hoch
1: die Hände und dann vor der Stirn verkreuzen, okay, und die
0: schön.
1: Knie so schlackern. Ich finde, das geht auch noch mit einem guten Pegel.
2: Platz 2.
1: Da würde ich selbst sagen, das ist dann eher was für die etwas Älteren.
0: Ach so.
1: Und auch im fortgeschrittenen Pegel, weil die Choreo ist nicht so schwer. Das YMCA kriegst du schon recht gut hin bei den Village
0: People. Wenn man weiß, wie ein Y aussieht.
1: Also wer mal mit uns auf einer Antenne Thüringen Partytour war, der weiß, Alex und ich performen. Aber da sowas.
0: Der ist aber auch sehr lang, der Song, und danach brauchst du die
1: Ja, aber die
0: Eistonne.
1: Eins, aber ich sage, der nächste ist noch länger.
2: Platz 1.
1: Also, und da müssen wir mal sagen, das ist ja wohl mal der ultimative Clubtanz, ja? Also Macarena, die kann jede Nation, den kann jedes Kind, jeder Erwachsene, jeder Opa.
0: Deswegen machen wir es jetzt. Natürlich, ist doch geil, oder? Vor den Nachrichten noch mal ein bisschen auspowern.
1: Wir haben ein kleines Workout auch hier.
0: Aus der Rio. Und wir wollen euch alle auf Arbeit sehen, wie ihr mitmacht.

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1: Ich glaube, er hat sich nur einmal vertanzt. Christoph Wetzel aus den Nachrichten. Schönen guten Morgen.
2: Von wegen nur Heu und Torf. Die Landesregierung will das Leben auf dem Dorf wieder sexy machen.
1: Mehr dazu jetzt in den Nachrichten um 8.
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4: Guten Morgen. Thüringen möchte Dörfer lebenswerter machen. Für Familien, aber auch für ältere Menschen. Dazu sollen in ersten Pilotdörfern ab dem kommenden Jahr neue Angebote getestet werden. Das hat Thüringens Landwirtschaftsministerin Colette Bosion angekündigt.
5: Dorfzentren sollen aufgewertet und als Treffpunkte für die Bewohner lebendiger werden. Geplant sind in den Pilotdörfern neben einer Einkaufsmöglichkeit auch Angebote zu Gesundheit, Mobilität, sozialem Austausch sowie Beratung. Dabei wird es nicht in jedem Dorf das gleiche Modell geben. Nicht jedes Dorf braucht alles, sagt die Ministerin. Prozessbegleiter sind Teil des Konzepts. Sie sollen Kommunen unterstützen, den konkreten Bedarf zu ermitteln, Projekte zu entwickeln und Fördermöglichkeiten zu finden. Bosion sagt, Thüringen hat pro Jahr etwa 60 Millionen Euro von EU, Bund und Land für die Entwicklung ländlicher Regionen zur Verfügung. Jan Walter, Antenne Thüringen, Nachrichtenredaktion.
4: Frankreich führt als erstes EU-Land ein Social-Media-Verbot für Kinder und Jugendliche unter 15 Jahren ein. Ein entsprechendes Gesetz hat das Parlament in Paris mit großer Mehrheit verabschiedet. Das Verbot soll nach den Sommerferien in Kraft treten.
6: Beschlossen ist damit ein Vorhaben, das Präsident Emmanuel Macron sehr am Herzen liegt. Kinder und Jugendliche sollen besser von negativen Einflüssen

0: sozialer Medien geschützt werden. Aber wie soll die Umsetzung funktionieren? Frankreich will, dass die großen Social-Media-Plattformen für die Alterskontrolle mehrere technische Möglichkeiten anbieten. Kritiker aber bezweifeln, dass Frankreich solche Einschränkungen im Alleingang durchsetzen kann. Die Zuständigkeit dafür liegt nämlich bei der EU. Und Brüssel prüft bereits, wie eine entsprechende Regelung ausgestaltet werden kann und hält von dem französischen Vorpreschen nicht viel. Michael Evers, Paris.
1: Ein bundesweites Alkoholverbot an Bahnhöfen soll noch dieses Jahr kommen, doch wer soll es kontrollieren? Darüber läuft gerade eine Debatte. Die Deutsche Bahn möchte das Verbot mit den eigenen Sicherheitskräften, aber auch mit Hilfe der Bundespolizei umsetzen. Die Bundespolizeigewerkschaft kritisiert das. Für die Kontrollen des Alkoholverbots ist die Bundespolizei nicht zuständig, heißt es von der Gewerkschaft. Ähnlich sehen das auch CDU und SPD. Sie sagen, dass sich die Bahn selbst um die Kontrollen kümmern sollte. Alkohol soll laut Deutscher Bahn ab Mitte Oktober in Bahnhofshallen und an Bahnsteigen verboten sein. Nur in entsprechender Bahnhofsgastronomie soll Alkohol dann noch erlaubt sein. Die Menschen in Thüringen sollen künftig leichter mit Ministerpräsident Mario Vogt persönlich sprechen können. Ab September sollen eigene Bürgersprechstunden an wechselnden Orten im Freistaat stattfinden. Das hat Vogt selbst angekündigt. Der erste Termin ist für Mitte September in Arnstadt geplant. Danach soll es eine Sprechstunde in Gera geben. Vogt möchte sich nach eigener Aussage so besser um die Themen kümmern, die für die Menschen wichtig sind.
2: Das Wetter auf Antenne Thüringen, aktuell in Erfurt 14 Grad, Schleusingen meldet 11 Grad und Römhild kommt auf 13. Dazu heute Sonne, Wolken im Wechsel, 21 Grad maximal. Ab dem Nachmittag kann es dann auch wieder leichte Schauer geben. Morgen eigentlich ähnlich wie heute. Ab Freitag soll es dann wärmer und sonniger werden. Samstag vielleicht sogar 30 Grad wieder.
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4: Es ist 4:08, Antenne Thüringen, der schnellste Verkehrsservice und man merkt, es sind Ferien. Es ist nichts los, ein Blitzer Erfurt-Weimarische Straße stadteinwärts in Höhe von K-Klaas, da ist 60. Habt ihr noch mehr gesehen? Eine Nummer für alles. WhatsApp-Verkehr und mehr 0800 3x5 2550.
2: Wir sind Anna und Alex auf Antenne Thüringen. Schönen guten Morgen.

0: packen, Wäsche waschen, also erst Wäsche waschen, dann Koffer packen, einkaufen und noch jemanden organisieren, der sich um meine Pflanzen kümmert oder mir selber was überlegen, wie ich die Pflanzen dazu kriege, dass sie die nächsten 2 Wochen überleben. Dazu muss ich sagen, mein grüner Daumen ist eher schwarz. Ist nicht so gut.
1: Ja, wir sind gespannt. Niklas, wir sammeln heute Tipps der Community, Tipps von euch. Was soll Anna machen?
2: Also es sind schon ein paar reingekommen. Katja aus Mühlhausen, der Klassiker natürlich. Die Nachbarn, die sind sich alle gut untereinander. Die kommen einfach vorbei, kriegen den Schlüssel, kümmern sich um die Pflanzen. Easy peasy. Jens hat geschrieben, vergammeln lassen und nach dem Urlaub einfach neue kaufen. Finde ich
0: aber jetzt auch nicht
2: sehr pragmatisch.
0: Auch nicht gerade geldsparsam.
2: Ist
0: und
2: vielleicht auch nicht ganz zielführend an der Stelle. Anke hat ein Solarbewässerungssystem. Das

0: Klingt ganz cool, da steckt sie dann auch so kleine Schläuche in die Töpfe rein und das geht dann mit Strom durch Solar. Und Mia aus Saalfeld hat geschrieben, sie erzieht ihre Pflanzen auf wenig Wasser. Und dann gibt es im Urlaub einfach so ein paar genauso Bewässerungskugeln, so macht sie das auch. Und was nicht überlebt, hat halt Pech.
1: Ja, hier, Katja aus Haselberg-Hainich hat dasselbe gesagt.
2: Guten Morgen, liebes Antenne-Thüringen-Team. Meine Pflanzen bekommen sowieso immer erst alle 4 bis 6 Wochen Wasser. Von daher muss ich mich um nichts kümmern. Hab sie mir also gut erzogen. Schönen Tag.
3: Ja, kann man die dahin erziehen?
1: Anscheinend, oder? Also,
3: das ist dann halt einfach pflanzenabhängig.
1: Ja. Also, meine Pflanzen sind dann Systemsprenger, die lassen sich in nichts zu erzählen.
0: Ja, so also, wie bei Vanessa aus Nordhausen, die hat geschrieben, die Pflanzen im Urlaub sterben. So wie die Pflanzen, die auch sterben, wenn ich keinen Urlaub habe.
1: Danke für eure Tipps, gerne weiter hinschicken zu uns. 13 Minuten nach 8 haben wir es.
3: Guten Morgen.
1: The Weeknd, Save Your Tears.

0: Eminem und Rihanna auf Antenne Thüringen. Rihanna, die hat sich ja lange rar gemacht auf der Bühne. Jetzt ist sie die Tage ja endlich mal wieder aufgetreten, zusammen mit Jay-Z. Na guck, ich bin ja hier auch wieder zusammen mit Alex. Das ist auch schön. Hier ist die Morning Show.
1: Du bist so
0: 10 Minuten vor 9.
2: Kein Alkohol auf Bahnsteigen und in Bahnhofshallen. Seit gestern wird darüber diskutiert. Die Deutsche Bahn plant diesen radikalen Schritt. Bundesweit gibt es 5400 Bahnhöfen und da soll es eben auf dem Gleis und in den Hallen trocken bleiben.
0: Jetzt kommt die Gewerkschaft der Polizei und sagt, wie will denn die Bahn das kontrollieren? Und sagt sogar, bitte auch in der Bahn kein Alkohol mehr. Alexander Peutz, stellvertretender Vorsitzender der Gewerkschaft der Polizei.
3: Wenn, dann muss dieses Alkoholverbot natürlich konsequent umgesetzt werden. Es macht keinen Sinn, an den Bahnhöfen ein Alkoholverbot umzusetzen und dann aber in der Bahn selbst Alkohol konsumieren zu dürfen. Das ist wenig sinnvoll, weil letztendlich hat man diesen Alkoholkonsum dann trotzdem, sodass dann konsequent trotzdem durchgeführt werden muss.
0: Kein Alkohol mehr in Zügen. Was wird denn dann aus den Junggesellenabschieden Freitagmorgens auf dem Weg nach Köln?
2: Ich würde diese Stimmung vermissen, muss ich sagen. Diese gute Musik aus schlechten Boxen. Ich hatte mal einen JGA im Zug, die sind rumgelaufen und haben Musikwünsche gesammelt.
0: Geil, wie so DJ. Siehst du, ich war bei meinem JGA im Wald. Da darfst du weiter trinken und auch schlechte Musik aus schlechten Boxen spielen.
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0: Guten Morgen, es ist 8:30 Uhr.
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2: Guten Morgen. Die Dörfer in Thüringen sollen lebenswerter werden. Die Landesregierung möchte in ersten Pilotdörfern ab dem kommenden Jahr neue Angebote testen. Das hat Landwirtschaftsministerin Colette Bosion angekündigt. Zum Beispiel sollen die Einkaufsmöglichkeiten in den Dörfern verbessert werden. Außerdem möchte die Brombeer-Koalition die Angebote für Gesundheit, Mobilität und sozialen Austausch aufwerten. Sogenannte Prozessbegleiter sollen ermitteln, was in den Dörfern im Freistaat konkret besser werden kann. Thüringen möchte dafür die Fördermittel der EU nutzen. Frankreich hat ein Social-Media-Verbot für Kinder und Jugendliche unter 15 Jahren eingeführt, als erstes Land in der EU. Das Parlament in Paris hat ein entsprechendes Gesetz mit großer Mehrheit verabschiedet. Das Social-Media-Verbot in Frankreich soll dann nach den Sommerferien gelten. Die Europäische Kommission hatte die französischen Pläne bemängelt. Es muss noch im Einzelnen geklärt werden, wie das Verbot in der Praxis durchgesetzt werden soll. Nach einem schweren Geisterfahrerunfall auf der A45 in Hessen ist eines der Kinder gestorben. Nach Angaben der Polizei ist ein 12 Jahre altes Mädchen seinen schweren Verletzungen erlegen. In der Nähe von Florstadt sind bereits die 34-jährige Geisterfahrerin und der Fahrer des entgegenkommenden Wagens gestorben. Der Ehemann der Frau sowie zwei weitere Kinder sind weiterhin in einem kritischen Zustand.
3: Frisch ist es in Eisfeld, 11 Grad, 13 Grad in Pößneck, Weißensee kommt auf 14 Grad. 21 Grad heute maximal, dazu Sonne, Wolken im Wechsel. Es kann ab dem Nachmittag wieder leichte Schauer geben. Morgen müssen wir da auch nochmal durch, dann ab Freitag soll es wärmer und sonniger werden. Samstag bis zu 30 Grad möglich.
4: 8:30 Uhr, Antenne Thüringen, der schnellste Verkehrsservice. A38 in beiden Richtungen zwischen Großwechslungen und Bleicherode. Vorsicht, da ist eine Entenfamilie auf der Fahrbahn. Die B85 zwischen Treustädt und dem Abzweig nach Gutendorf in beiden Richtungen gesperrt nach Unfall. Blitzer. In Ilmenau kurz vor der A71 Auffahrt Ilmenau West am Pendlerparkplatz. Das ist eine 70er-Zone. Danke an Emily fürs Melden. In Erfurt stehen sie Weimarische Straße, Stadteinwärtshöhe Karglas. Da ist 60. Und in Weimar Bodelschwingstraße 30er-Zone hat Andrea entdeckt. Vielen Dank. Habt ihr auch noch was gesehen? Dann eine Nummer bei uns für alles. WhatsApp-Verkehr und mehr 0800 3x5 2550.
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4: Guten Morgen.
3: Schönen guten Morgen zusammen. Also die Temperaturen diese Woche sind ja wirklich nichts. Morgens denkst du, es ist Herbst.
4: Ja, also ich finde, morgens friert.

0: ich habe auch schon mal die Sitzheizung angemacht, aber ich finde eigentlich, wenn du so noch zum Sport gehst oder so, du hast noch Dinge zu erledigen, ist es ja auch mal gut, wenn es nicht gleich so heiß schon. Ist.
1: Bei 45 Grad, die es gerade in Spanien gibt, so rund um Murcia, Alicante. Nee, das kann da bleiben, ist schon okay.
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1: Ja, Freitag geht's übrigens für Anna nach Italien.
0: Ja, das ist auch schon knackig warm. Aber nicht so heiß wie in Spanien.
1: Da musst du auch keinen Sport machen.

0: Morgen riecht diese Sendung hier ein bisschen später nach Frittenfett und Freibadchlor.
1: Wir kommen zu euch, die Antenne Thüringen Sommertour.
0: Wir senden live ab 11 Uhr aus dem Freibad. Das ist gut, wir können ein bisschen ausschlafen morgen. Schön.
2: Wir können ein bisschen ausschlafen, allerdings werden wir uns natürlich auch ins kalte Nass stürzen im Freibad in Rippershausen, das ist bei Meiningen. Denn da wurden wir eingeladen, doch mal vorbeizukommen mit der Sommertour, weil ihr gesagt habt, da ist es einfach richtig, richtig schön.
0: Und wir wollen uns ein bisschen vorbereiten. Ich habe im Internet einen Test gefunden zum Thema Freibäder und den möchte ich gerne mit dir machen.
2: Mhm, ja.
0: Die erste Frage, gibt es in Deutschland mehr oder weniger als 3000 Freibäder?
2: Boah, ich glaube mehr.
0: Ja, mehr als 3500. Wo steht die höchste und schnellste Wasserrutsche der Welt? In Stockholm in Schweden, in Kansas in den USA oder in Wien in Österreich?
2: Ich würde sagen, immer höher, weiter, deswegen die USA. Ich sag Kansas.
0: Das ist richtig.
2: Ja, sag ich.
0: Komm, eine noch. Ich weiß jetzt nicht, was kommt. Warum werden einige Freibäder nachts abgedeckt? Damit nicht zu viel Wärme verloren geht, damit keine Vögel im Schwimmbecken ertrinken oder reinscheißen, oder damit sich der Chlorgehalt nicht verringert?
2: Ich glaube A.
0: Ist richtig. Wow, du bist sehr gut vorbereitet.
2: Leute, Rettungsschwimmerabzeichen, here I come.
0: Wer braucht
2: Baywatch?
0: 11 bis 15 Uhr senden Anna und Alex live aus dem Freibad morgen. Wir freuen uns sehr. Gleich gibt's TikTok, Kesha und
2: Ed Sheeran ist dabei. Der besingt quasi die Farbe des Wassers. Sapphire. Hm?
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0: Die WM ist vorbei, dieser Song bleibt und das vermutlich noch mehrere Jahre, da bin ich mir sicher. Mittwochmorgen, hier ist Antenne Thüringen, guten schön, Morgen. Dass ihr dabei seid. Hier sind Anna und Alex gleich mit Weiß.
1: Das ist auf jeden Fall sehr viel Beat und hinter Weiß steckten zwei junge Männer. Einer von ihnen ist Johannes und Johannes kommt aus dem Eichsfeld, ist waschechter Thüringer und tritt jetzt seit einer Weile unter dem Namen Wima auf. Warum denn die Änderung?
2: Es gab viele verschiedene Meinungen, wie dann das in Zukunft weitergehen sollte, also die Ausrichtung von Weiß, wie es weitergeht. Und ich wollte für mich dann einfach neu anfangen und habe dann halt gedacht, dass ich einfach einen Cut mache und mich neu ausrichte, so wie ich das dann halt von Herzen mehr fühle, dass ich in Zukunft independent bin, erstmal vom Label her, das ist ganz, ganz wichtig. Ich habe mein eigenes Label gegründet. Das war mir ganz wichtig, halt, dass ich auch wieder Musik mache, die ich fühle, die von Herzen kommt und das alles genauso weitermachen kann, wie ich das sehe. Und deswegen habe ich den Schritt dann gewagt letztes Jahr und habe gesagt, ich mache jetzt Wima. Das sind die ersten vier Buchstaben von meinem Nachnamen Wima Lavon. Also so V-I-M-A, genau. Und ja, jetzt geht eine neue Reise los wieder. Do it all again.
0: Und Johannes hat schon einige Highlights erlebt.
2: Manchmal muss es auch gar nicht so das Event sein, wo da, weiß ich nicht, 20.000, 30.000 Menschen vor der Stage stehen. Manchmal ist auch eine kleine Party, wo man irgendwie so eine geile Erinnerung dran hat, ne? Aber natürlich, besondere Festivals, natürlich Tomorrowland, ist dreimal schon da, war krass. Es ist schon ein sehr cooles Gefühl, ne? Oder im Olympiastadion, Lollapalooza in Berlin habe ich gespielt, das war auch krass, also diese Location. Oder Silvester vorm Brandenburger Tor hatte ich ja. Es ist schon ein magischer Moment, wenn man da so, also für das eigene Land auch, wo man geboren ist, aufgewachsen ist, da

0: zu Silvester da im Fernsehen so ist und da seine Musik präsentieren darf. Also das war krass.
1: Wie süß übrigens, er ist schon so lange im Geschäft, aber wir hatten ihn tatsächlich letztens das erste Mal hier bei Antenne Thüringen im Interview. Das hat ihn auch gefreut.
0: Bei meinem Heimatradiosender hier im Interview zu sein, geil. Ich bin aufgewachsen in Kühlstedt, das ist so ein kleines Dorf im Eichsfeld. Und ja, das ist natürlich Antenne Thüringen, Sendegebiet hoch 20, ne? So.
2: Wie sympathisch. Und jetzt gibt's Johannes hier noch als Weiß mit Stars.

0: Schönen guten Morgen.
1: Das Social-Media-Verbot in Frankreich könnte möglicherweise auch für Deutschland zum Vorbild werden.
2: Mehr dazu jetzt in den Nachrichten um 9 Uhr mit Christoph Wötzel.
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4: Guten Morgen. Frankreich führt als erstes EU-Land ein Social-Media-Verbot für Kinder und Jugendliche unter 15 Jahren ein. Ein entsprechendes Gesetz hat das Parlament in Paris mit großer Mehrheit verabschiedet. Auch andere EU-Länder wie Deutschland denken über ähnliche Schritte nach.
5: Frankreich will Plattformen wie TikTok, Instagram und Snapchat stärker in die Pflicht nehmen und sie dazu bewegen, für die Alterskontrolle Techniken zu nutzen, die es schon gibt, wie zum Beispiel beim Zugriff auf pornografische Inhalte. Fraglich ist aber, ob das klappt. Nationale Alleingänge sieht auch Brüssel kritisch. Den Tech-Konzernen zusätzliche Pflichten aufzuerlegen, das sei Sache der EU, hieß es. Die EU-Kommission lässt selbst gerade von Experten klären, wie Rahmenregelungen für digitale Altersgrenzen aussehen könnten. Katrin Müller, Antenne Thüringen, Nachrichtenredaktion.
4: Die Brombeer-Koalition möchte die Lebensqualität in einigen Thüringer Dörfern steigern. Das hat Landwirtschaftsministerin Colette Bosion angekündigt. Schon im kommenden Jahr möchte die Regierung in manchen Dörfern im Freistaat neue Angebote testen. Was genau in den Dörfern verbessert werden kann, sollen sogenannte Prozessbegleiter ermitteln. Zum Beispiel könnte es dann mehr Einkaufsmöglichkeiten in den Dörfern geben. Die Landesregierung möchte zudem die Gesundheitsversorgung und die Mobilität fördern. Dafür möchte das Land Fördermittel der EU nutzen. Eine große Mehrheit der Menschen in Deutschland hält den Rücktritt von Unionsfraktionschef Jens Spahn für richtig. Das zeigt eine Befragung des Instituts YouGov. 80% der Befragten haben angegeben, dass sie den Rücktritt von Jens Spahn richtig finden.
6: Beim Thema Leihmutterschaft sind die Menschen allerdings gespalten. 38% sprachen sich in einer Umfrage dafür aus, das Verbot in Deutschland beizubehalten. Und 26% sagten, dass das Verbot gelockert werden sollte. Weitere 15% sind für eine Abschaffung des Verbots. Spahn und sein Mann hatten vergangene Woche bekannt gegeben, dass sie Eltern geworden sind, durch eine Leihmutter in den USA. Damit umgingen sie ein in Deutschland geltendes Verbot, das Spahn mitgetragen hat. In der Union brach ein Sturm der Empörung los, der zu Spahns Rücktritt als Unionsfraktionschef führte. Tine Klimach, Antenne Thüringen, Nachrichtenredaktion.
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4: Bezahlbaren Wohnraum zu finden, wird für viele Menschen immer schwieriger. Doch nicht in allen deutschen Großstädten legen die Mietpreise stark zu. In einigen Städten sinken sie sogar. Das sagen Experten vom Kiel-Institut für Weltwirtschaft, IFW.
7: Ausgerechnet Berlin, in der Hauptstadt, gehen die Mietpreise runter. Zumindest etwas. In Köln oder Hamburg dagegen haben alle Wohnungssuchenden eher schlechte Karten. Da sind die Mietpreise gestiegen, zum Teil deutlich über dem bundesweiten Durchschnitt. Absoluter Spitzenreiter ist aber München. Da kostet der Quadratmeter Kaltmiete unterm Strich knapp 24 Euro. Und in Leipzig, da sind die Mietpreise am günstigsten. Claudia Wächter, Antenne Thüringen, Nachrichtenredaktion.
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0: Das Wetter.

0: aktuelle Temperaturen. Waltershausen 15 Grad, Dingelstedt kommt auf 14 und in Bad Liebenstein sind auch 14 Grad. Also es ist relativ frisch für Mitte oder Ende Juli. 21 Grad heute nur maximal. Dazu Sonne, Wolken im Wechsel. Ab dem Nachmittag kann es auch immer mal wieder leichte Tropfen geben, ähnlich wie gestern. Morgen kaum eine Änderung. Ab Freitag soll es dann wieder wärmer und sonniger werden. Samstag sogar bis zu 30 Grad möglich.
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2: Gleich 4 nach 9 Antenne Thüringen, der schnellste Verkehrsservice. B85 zwischen Treustedt und dem Abzweig nach Gutendorf in beiden Richtungen gesperrt nach Unfall. Und geblitzt wird Erfurt-Weimarische Straße stadteinwärts. In Ilmenau kurz vor der A71 Auffahrt Ilmenau West am Pendlerparkplatz. Und Weimar-Bodelschwingstraße 30er-Zone. Habt ihr auch noch was gesehen? Eine Nummer für alles bei uns, WhatsApp, Verkehr und mehr. 0800 3x5 2550.
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2: Hallo.
0: Schönen guten Morgen.
2: Heute ist der 22. Juli, das heißt für William und Kate im Schloss Windsor oder im Buckingham Palace, wo auch immer sie gerade sind, sie haben ab heute einen Teenager, denn George, Prinz George wird jetzt 13 Jahre alt. Da frage ich mich, haben die da den gleichen Struggle wie alle normalen Eltern? Oder ist es noch krasser oder weniger schlimm? Weiß ich jetzt nicht.
0: Poren, Pickel, Pubertät.
2: Die drei Ps.
0: Es ist ja schon also peinlich genug, wenn deine Mama Taschentücher findet, aber wenn es der Leibwächter macht, dann ist das nochmal eine Nummer härter.
2: Oder
0: ich.
2: King Charles, weiß ich jetzt nicht.
0: Schönen guten Morgen. Wir spielen Olivia Rodrigo und Drop Dead.

0: Anastasia auf Antenne Thüringen. Gleich haben wir es 9:45. Es geht nach Italien für Anna am Freitag.
1: Buongiorno. Ja, ich fahre in den Urlaub.
0: Die waren ja bei der WM gar nicht dabei, ne?
1: Ja, schon länger nicht. Naja, nicht so schlimm. Wir können andere gute Sachen.
0: Ja, zum Beispiel Pizza, Pasta und Getränke.
1: Lecky.
0: All das steht dir bevor, aber vorher.
1: Ja, vorher ist halt immer noch so der Struggle, den man ja hat, wenn man in den Urlaub fährt. Ne? Also die To-Do-Liste ist lang: Wäsche waschen, Koffer packen, noch einkaufen, Mückenspray kaufen, also ein Kramsi. Und irgendwie mir Gedanken machen, wie werden die Pflanzen im Haus die nächsten 2 Wochen überleben? Denn ich will das eigentlich nicht meinen Nachbarn noch aufdrücken, weil die sich schon um die Katze kümmern und draußen um die Zucchini-Pflanze, die irgendwie, naja, etwas überwuchert.
0: Ja.
1: Jetzt habe ich halt gefragt, was kann man tun, damit es vielleicht selber bewässert?
0: Guter Rat ist teuer.
1: Richtig.
0: Niklas, was sagen denn unsere Hörer?
2: Ja, tatsächlich gibt es unter unserem Post die verschiedensten Kommentare. Monika zum Beispiel hat konsequent alle Pflanzen vor 30 Jahren abgeschafft und hat deswegen dieses Problem nicht.
1: Alex, siehst wie du, ist doch schön.
0: Nee, wir haben Pflanzen tatsächlich. Ich muss mich auch drum kümmern.
2: Aber Sebastian hat einen guten Tipp, auch für viele Pflanzen. Er hat einen Bewässerungscomputer, hat er geschrieben. Was? Und ich habe das mal ein bisschen recherchiert und geguckt. Gibt es tatsächlich, ist so ein kleines Teil, kann man kaufen, fängt an bei um die 50 Euro. Und das verbindest du dann mit dem Wasser, machst den Schlauch in die ganzen Töpfe rein und dann kannst du dort programmieren, wann dort Wasser rauskommen soll aus den Schläuchen. Und so können dann eben deine Pflanzen über die Zeit kommen. Brauchen halt ein bisschen Strom, das Wasser muss aufgedreht sein. Da habe ich immer ein bisschen Angst, dass dann was passiert. Aber theoretisch soll das funktionieren.
0: Geil, dann sitzt du bei deinem Aperol quasi im Urlaub und guckst auf dem Handy und programmierst und sagst, naja, komm, 5 Liter.
1: Die Orchidee, die braucht noch mal ein bisschen. Gebe ich noch mal was nach.
0: Wir sammeln weiter eure Tipps gerne her, damit 0800 3x5 2550.

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2: 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Die Brennnessel erreicht heute lokale Höchstwerte in der Pollenkonzentration. Wer auf Kräuter reagiert, sollte blühende Brachflächen heute weiträumig meiden. 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

0: Genesis auf Antenne Thüringen für euer Mittwochvormittag. Schön, dass ihr dabei seid. In der Morning Show miteinander, Alex, und wir gucken ganz kurz auf das Wetter. Elxleben 17 Grad, 16 Grad in Rastenberg, Weida kommt auf 17 Grad. Heute Sonne, Wolken im Wechsel. Ab dem Nachmittag kann es wieder leichte Schauer geben. Das kennen wir von gestern, bei bis zu 21 Grad maximal. Morgen heißt es dann auch nochmal durchhalten. Ab Freitag soll es dann wärmer und sonniger werden, vor allem Richtung Wochenende.
1: Es ist genau 9:30 Antenne Thüringen, der schnellste Verkehrsservice. B85 zwischen Treustädt und dem Abzweig nach Gutendorf in beiden Richtungen gesperrt nach Unfall. Und geblitzt wird Erfurt-Weimarische Straße stadteinwärts in Höhe von Karglas, da ist 60. Dann in Ilmenau, kurz vor der A71 Auffahrt Ilmenau-West am Pendlerparkplatz 70er-Zone und Weimar-Bodelschwingstraße 30er-Zone. Habt ihr auch noch was gesehen? Dann eine Nummer für alles, WhatsApp-Verkehr und mehr, 0800 3x5-2550.
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0: Schäge auf Antenne Thüringen, It Wasn't Me. Was ist denn nun eigentlich gewesen mit Shawn Mendes und Camila Cabello? Die hatten doch was zusammen, oder?
1: Ja, genau,
0: so
1: die waren
0: so
1: mal zusammen. Nee, die waren länger zusammen und dann waren sie getrennt, dann waren sie mal wieder zusammen und dann hat man aber ja gemunkelt, vielleicht steht Shawn Mendes doch auf diverse Geschlechter und so. Dann wurde er mit einer Surferin gesehen, dann hatte Camila Cabello jemand anderen. Naja, jedenfalls sind sie mittlerweile getrennt, ob es PR war oder nicht, weiß keiner.
0: Naja, aber es zeigt, es ist halt nicht leicht, auch mit dem Partner zusammen zu arbeiten.
1: Richtig.
0: Ja? Das war vielleicht auch der Grund. Senorita, hören wir gleich. Also, Michael Schulte.
1: Die kleine Maus.
0: Mit Love. Das und mehr gleich.
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0: Also ich glaube, das Wasser wird so kalt sein, ich werde als König hereinsteigen und als Prinzessin wieder rauskommen.
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2: Ja, danke Alex, da haben wir jetzt alle Kopfkino. Schön, danke sehr.
0: Das entsteht nur in deinem Kopf.
2: Das glaube ich nicht.
0: Ich weiß nicht, was du gedacht hast.
2: Ich weiß genau, was alle gedacht haben. Ist ja auch egal. Wir wollen ja eigentlich auch nicht über dich in Badehose sprechen, sondern darüber, dass wir morgen wieder an einen schönen Ort kommen, den ihr vorgeschlagen habt. Morgen sind wir im Freibad in Rippershausen bei Meiningen und da ist uns auch wirklich vollkommen wurscht, wie das Wetter ist.
0: Genau, nur die Harpen kommen in den Garten.
2: Richtig.
0: Wir wollen, dass ihr alle vorbeikommt. Ab 11 Uhr senden wir live 4 Stunden aus dem Freibad Rippershausen. Ja, und wir haben heute Morgen schon mit Schwimmmeister Jürgen telefoniert und mal gefragt, wie kalt ist denn das Wasser?
3: Zurzeit 17 Grad.
2: Oh, 17 Grad.
0: Oh, da muss man schnell schwimmen.
2: Ja, ich sag mal so, dann wird es wenigstens außen so kalt wie drin, ne?
3: Naja, ich meine, ich kann ja für den Alex extra einen Tauchsieder mal reinhalten, wenn er möchte, ne?
0: Meinst du, das bringt was?
3: Na ja, oder du ziehst einen Weltwandel an.
2: Aber gibt es denn auch was?
3: Ich gucke, ob du schwimmen kannst.
2: Das kann er, glaube ich. Also er geht jeden Tag, eigentlich, wenn er es einrichten lässt, ins Schwimmbad.
0: Ich habe Seepferdchen. Aber ja.
3: Seepferdchen, also eine Bahn und Schwimmflügel. Gut.

0: Ja, also wir wollen auf jeden Fall ins Wasser gehen, weil eigentlich, wenn man einmal drin ist, geht's ja auch. Und wir waren ja auch Eisbaden im Januar, das war noch kälter, also so schlimm kann es eigentlich gar nicht
1: werden. Wir freuen uns sehr. Morgen 4 Stunden Antenne Thüringen live aus dem Freibad Rippershausen. Unbedingt einschalten oder vorbeikommen.
0: Ja, Eintritt ist frei, komm vorbei.
1: 11 bis 15 Uhr. Schau!

0: Das Alkoholverbot an Bahnhöfen, das sorgt weiter für Diskussionen. Mehr dazu jetzt in den News. Es ist um 10.
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2: Guten Tag. Die Deutsche Bahn will Alkohol bundesweit an allen Bahnhöfen verbieten. Jetzt stellt sich die Frage, wie soll das durchgesetzt werden? Union und SPD sehen die Bahn in der Pflicht. Die neuen Regeln müsse die Bahn mit eigenem Personal durchsetzen, sagte Alexander Trom von der CDU der Welt.
3: Die Bahn ist am Zug, die habe das Hausrecht, sagt auch die Gewerkschaft der Polizei. Im Moment sind mehr als 4000 Sicherheitskräfte der Bahn im Einsatz. Zu wenig, um überall das Alkoholverbot durchzusetzen. Das soll für mehr Sicherheit sorgen. Auf allen Bahnsteigen und in den Bahnhofshallen soll deshalb das Trinken von Bier, Wein und Schnaps verboten werden. In der Bahnhofsgastronomie, so der Plan, darf aber weiterhin Alkohol verkauft werden. Claudia Wächter, Antenne Thüringen, Nachrichtenredaktion.
2: Im Irankrieg gehen die Angriffe weiter. Das US-Militär hat nach eigenen Angaben militärische Ziele im Iran attackiert. In der iranischen Hauptstadt Teheran ist die Flugabwehr wieder aktiviert worden.
4: Anfang des Monats war der Konflikt erneut aufgeflammt, nachdem Irans Streitkräfte Handelsschiffe in der Straße von Hormuz beschossen hatten. Eine mögliche Friedenslösung scheint weit entfernt. Und die Ölpreise bleiben hoch. Für die USA sind die Kosten des Kriegs schon jetzt enorm hoch. Nach Angaben des Verteidigungsministeriums liegen sie allein für die USA bei 37,5 Milliarden Dollar. Und Pentagon-Chef Hegseth will den Etat für sein Ressort noch weiter aufstocken. Er warb für einen Nachtragshaushalt in Höhe von 67 Milliarden Dollar. Katrin Müller, Antenne Thüringen, Nachrichtenredaktion.
2: Die Brombeer-Koalition möchte die Lebensqualität in einigen Thüringer Dörfern steigern. Das hat Landwirtschaftsministerin Colette Bosion angekündigt. Schon im kommenden Jahr möchte die Regierung in manchen Dörfern im Freistaat neue Angebote testen. Was genau in den Dörfern verbessert werden kann, sollen sogenannte Prozessbegleiter ermitteln. Zum Beispiel könnte es dann mehr Einkaufsmöglichkeiten in den Dörfern geben. Die Landesregierung möchte zudem die Gesundheitsversorgung und die Mobilität in den Dörfern fördern. Dafür möchte das Land Fördermittel der EU nutzen. Nach einem schweren Geisterfahrerunfall auf der A45 in Hessen ist eines der Kinder gestorben. Nach Angaben der Polizei ist ein 12 Jahre altes Mädchen seinen schweren Verletzungen erlegen. In der Nähe von Florstadt sind bereits die 34-jährige Geisterfahrerin und der Fahrer des entgegenkommenden Wagens gestorben. Der Ehemann der Frau sowie zwei weitere Kinder sind weiter in kritischem Zustand. Die Menschen in Thüringen sollen künftig leichter mit Ministerpräsident Mario Vogt persönlich sprechen können. Ab September sollen eigene Bürgersprechstunden an wechselnden Orten im Freistaat stattfinden. Das hat Vogt selbst angekündigt. Der erste Termin ist für Mitte September in Arnstadt geplant. Danach soll es eine Sprechstunde in Gera geben. Vogt möchte sich nach eigener Aussage so besser um die Themen kümmern, die für die Menschen wichtig sind.
0: Viele Wolken heute unterwegs, Sonne weniger bei 20 Grad heute. Morgen ist es ähnlich, nur am Nachmittag dann wieder viel Sonnenschein. Bevor es dann aus dem Herbst dann wieder in den Sommer geht, am Freitag und Samstag wieder tolles Wetter bei 25 bis 30 Grad.
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1: 4 Minuten nach 10, Antenne Thüringen, der schnellste Verkehrsservice auf der B85 zwischen Treustädt und dem Abzweig nach Gutendorf in beiden Richtungen gesperrt nach einem Unfall. Und Blitze haben wir. Erfurt, Weimarische Straße stadteinwärts. Ilmenau, kurz vor der A71, Auffahrt Ilmenau West am Pendlerparkplatz, dort 70 erlaubt. Und Weimar in der Bodelschwingstraße in der 30er-Zone, das auch noch ein Blitzer. Gute Fahrt.
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1: Einen schönen Mittwochvormittag.

Coldplay, das ist so ein bisschen ein kleiner Jubelschrei für das Wochenende, weil heute und morgen immer so ein bisschen Herbst. Ja, lange Hose, vielleicht ja auch der Pulli, der dann auch gar nicht so weit wegliegen darf. Aber hey, der Sommer, um Gottes Willen, der hat noch nicht mal richtig angefangen. Nicht, dass jetzt heiß ist, jetzt schon der Herbst. Nein. Am Wochenende wird es richtig gut. Heute so um die 20, am Wochenende bis 30 Grad und wieder ganz, ganz viel Sonne. Also perfekte Wochenendbedingungen für vielleicht Veranstaltungen, die stattfinden. Denn die Wochenendtipps, die sind jetzt schon aus unserer schönsten Redaktion online gelandet auf antennethüringen.de oder ihr klickt euch einfach mit Hashtag Wochenende per WhatsApp. Geht ganz, ganz einfach. Ja, also wer jetzt auch vielleicht Open Airs am Wochenende vorhat, wie ich jetzt auch, Freitag und Samstag, braucht natürlich schönes Wetter dafür, ist ja ganz klar. Also guckt mal rein, Stausee in Flammen, Röner Highland Games, es gibt den Töpfermarkt in Jena und noch viel, viel mehr. Also klickt mal rein auf antennethüringen.de oder wie gesagt per WhatsApp einfach einen Hashtag Wochenende schicken. Jennifer Lopez ist so lange dabei.

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0: Marcon am Klavier, Walking in Memphis. Es ist Antenne Thüringen hier, Björn Köbis im Studio und jetzt die Thüringen-Reporter aus eurer Region.
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2: Guten Tag. Bilder fast wie aus einem Endzeitfilm. Im Weimarer Land hat es einen Gefahrgutunfall gegeben. In einer Firma in Mellingen sind 5 Liter Salpetersäure ausgelaufen. Feuerwehren aus der ganzen Umgebung waren vor Ort, darunter 2 Trupps in speziellen Chemikalien-Schutzanzügen, soweit orangefarbene Ganzkörperanzüge. Sie haben die Säure gebunden und das entstandene Gemisch dann in einem großen Fass abtransportiert. Verletzt wurde glücklicherweise niemand. Der Einsatz dauerte 6 Stunden. Dabei waren außer der Weimarer Berufsfeuerwehr auch Freiwillige wären, unter anderem aus Apolda, Bad Sulza, Bad Berka, Niederroßlau und Blankenhain, außerdem Rettungsdienst und Polizei. Apolda will die Landesgartenschau wieder in die Stadt holen, bewirbt sich für 2036. Inspiration dafür hat sich eine Delegation jetzt in Leinefelde-Worbis geholt, sich darüber informiert, wie die Stadt dort das Großprojekt vorbereitet hat und wie dann alles umgesetzt wurde. Vom Gelände bis Veranstaltungsplanung, Besuchersteuerung bis Kommunikation. Als Dankeschön haben die Apolda auch was dagelassen, nämlich Wurst, Bier, Wolle und einen kleinen Apfelbaum. Und jetzt das Wetter für eure Region.
0: Das ist heute so ein kleiner Herbst, aber der ist dann auch irgendwann wieder weg, spätestens am Wochenende. Wir gucken jetzt mal auf die Temperaturen hier in Weimar, 18 Grad, viele Wolken unterwegs, in Merxleben 19 Grad und in Kindelbrück 17 Grad, da überwiegend Wolken aktuell. Es wird morgen dann ähnlich weitergehen bei 20 Grad, ganz, ganz wenig Tröpfelei von oben. Freitag dann aber schon wieder der Sommer light bei 25 Grad und viel Sonne und am Samstag 30 Grad und ganz, ganz viel Sonnenschein. Also es wird doch. Antenne Thüringen, hier der schnellste Verkehrsservice. Wir gucken jetzt auf die B85 zwischen Dreustedt und dem Abzweig nach Gutendorf in beiden Richtungen gesperrt nach einem Unfall. Und Blitzer haben wir A4 Richtung Frankfurt, kurz vor dem Hermsdorfer Kreuz. Das 100 erlaubt, hat Holger gesehen, vielen Dank. Dann Ilmenau, kurz vor der A71 Auffahrt Ilmenau-West am Pendlerparkplatz, das 70. Und Wandersleben Richtung Seebergen, Rico hat's gesehen, vielen Dank. Und in Weimar in der Bodelschwingstraße in der 30er-Zone wird auch geblitzt. Wir wünschen eine gute Fahrt.
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0: Es ist Antenne Thüringen hier jetzt mit Beautiful Life. Es ist Fastboy. 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

0: spannendes Thema. Ich weiß gar nicht, wer sich eigentlich bei mir zu Hause um meine Pflanzen kümmert heute. Antenne Thüringen ist hier mit Björn Kürbis. Schön, dass ihr dabei seid. Und Anna Großmann aus der Morningshow ist da. Anna, du gehst am Freitag in den Urlaub.
1: Endlich.
0: Wohlverdient.
1: Ja.
0: Es wird Zeit.
1: Finde ich auch.
0: Die Pflanzen haben aber jetzt schon zu Hause ein bisschen Angst bei dir. Was ist los?
1: Na, ich habe ja eh nicht so den grünen Daumen, muss ich jetzt ehrlicherweise zugeben. Also bei uns kümmert sich eigentlich mein Mann um die Pflanzen. Aber der ist ja mit im Urlaub. Der kann sich also dementsprechend nicht kümmern. Und ich will die Nachbarn nicht belasten, weil die schon die Katze füttern und sich um die Außenpflanzen noch kümmern. Deswegen habe ich heute nach Tipps gefragt, wie man die irgendwie selber bewässern kann, ohne jetzt viel Geld auszugeben.
0: Ja, und? Was kam rum?
1: Na, du kannst halt Plastikflaschen umdrehen und ein Loch reinbohren, Wasser reinmachen.
0: Ja.
1: Es gibt auch, also technisch für dich ist das vielleicht interessant, gibt es so Bewässerungscomputer, wo du das richtig über die App steuern kannst.
0: Also für den Garten habe ich das ja schon, aber wir drin, weiß ich nicht. Ich glaube, da steigt mir jemand aufs Dach, weil es könnte ja passieren, dass die Wohnung...
1: Richtig, das wäre halt auch meine Angst. Ein guter Tipp war auch, alle Pflanzen in die Badewanne und dann, da habe ich aber irgendwie Angst, dass ich sie ertränke und dann

0: zu faulen und so richtig eine Lösung habe ich noch nicht gefunden.
1: Okay, also wer vielleicht noch eine tolle Idee hat, gerne her damit, Sprachnachricht oder WhatsApp an die 0800 3x5 2550, die würde Anna aus der Morning Show richtig gut helfen.
0: Das wäre toll, Dankeschön. Ja.
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passt irgendwie auch zum Sommer, oder? Calvin Harris mit Pharrell Williams. Feels, feels, feels. So, das war jetzt ein bekannter Song. Das hier ist ein ganz, ganz neuer. Martin Garrix zusammen mit Ed Sheeran auf Antenne Thüringen. Hier ist Repeat It.

0: Das gab's heute Morgen bei Anna und Alex.
1: Urlaubsvorbereitungen bei Anna. Ab Freitag geht's los nach Italien. Sie nimmt die Kinder mit, lässt die Pflanzen da, besser so als andersrum, und hat heute Morgen nach euren Tipps gefragt.
2: Und da hat sich Katja aus Hörselberg heilig gemeldet.
3: Meine Pflanzen bekommen sowieso immer erst alle 4 bis 6 Wochen Wasser. Hab sie mir also gut erzogen.
2: Oh, wow. Ich wusste nicht, dass man Pflanzen erziehen kann. Vielleicht hätte ich das mal vorher machen sollen.
1: Mein Basilikum, der würde sich bedanken, wenn ich dem erst nach 6 Wochen Wasser gebe.

0: der ist da schon getrocknet.
1: Okay, wir werten das noch aus und morgen hören wir uns dann live ab 11 Uhr aus dem Freibad in Rippershausen. Da senden wir mit der Sommertour. Also, bis morgen.
0: Bis dann.
2: Die Bundespolizei lehnt Kontrollen des Alkoholverbots an Bahnhöfen ab. Mehr dazu jetzt in den News. Es ist um 11.
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4: Guten Tag. Bier, Wein oder Schnaps sollen an deutschen Bahnhöfen künftig verboten sein. Das Alkoholverbot soll laut Deutscher Bahn ab Mitte Oktober gelten. Fraglich ist aber, wie das Verbot umgesetzt werden soll. Die Bundespolizei werde an Bahnhöfen erst dann zuständig, wenn Straftaten passieren. Das sagte Alexander Peutz, der stellvertretende Vorsitzende der Gewerkschaft der Polizei, heute im ZDF-Morgenmagazin.
5: Unsere Kolleginnen und Kollegen der Bundespolizei, die tagtäglich einen guten Job machen, die werden erst zuständig, wenn quasi Straftaten passieren und diese zu verfolgen, um diese zu ahnden. Das wird wahrscheinlich passieren, wenn dann Platzverweise und das Hausverbot durchgesetzt werden muss, aus Erfahrung, dass über 80% dann die Bundespolizei unterstützend tätig werden muss. Hier müssen wir personell auf jeden Fall die Bundespolizei stärken.
4: Ähnlich wie die Bundespolizei sehen das auch CDU und SPD. Sie sagen, dass sich die Bahn selbst um die Alkoholverbotskontrollen kümmern sollte. Ein Brand auf einem Recyclinghof hat gestern für einen Großeinsatz der Feuerwehr in Saalfeld gesorgt. Jetzt hat die Polizei neue Infos zur Brandursache bekannt gegeben. Mit hoher Wahrscheinlichkeit wurde das Feuer durch eine Selbstentzündung ausgelöst. Vermutlich waren defekte Akkus oder andere brennbare Materialien der Grund für den Brand, so die Polizei. Es gebe keinerlei Anhaltspunkte für eine Straftat, deshalb werden auch keine Ermittlungen zur Brandursache geführt. Bezahlbaren Wohnraum zu finden, wird für viele Menschen in Deutschland immer schwieriger. Doch nicht in allen deutschen Großstädten legen die Mietpreise stark zu. In einigen Städten sinken sie sogar, das sagen Experten vom Kiel-Institut für Weltwirtschaft.
6: Ausgerechnet Berlin. In der Hauptstadt gehen die Mietpreise runter, zumindest etwas. In Köln oder Hamburg dagegen haben alle Wohnungssuchenden eher schlechte Karten. Da sind die Mietpreise gestiegen, zum Teil deutlich über dem bundesweiten Durchschnitt. Absoluter Spitzenreiter ist aber München. Da kostet der Quadratmeter Kaltmiete unterm Strich knapp 24 Euro. Und in Leipzig, da sind die Mietpreise am günstigsten. Claudia Wächter, Antenne Thüringen, Nachrichtenredaktion.
4: Die Ukraine hat erneut Logistikzentren des russischen Online-Händlers Wildberries mit Drohnen angegriffen. Nach Behördenangaben sind dabei mindestens 8 Menschen verletzt worden. Die Angriffe haben sich gegen Lager im Süden Russlands, unter anderem in der Stadt Krasnodar, gerichtet. In sozialen Netzwerken machen nicht überprüfte Aufnahmen von Großbränden die Runde. Schon in den vergangenen Tagen wurden immer wieder Standorte von Wildberries in Russland angegriffen.
7: Es ist viel Wolke, ein bisschen Wind geht. Es wirkt dadurch deutlich kühler. Heute bei maximal 20 Grad, ein kleiner Herbst. Auch morgen nochmal bei Nachmittag Sonnenschein um die 20 Grad. Und Richtung Wochenende, Freitag, Samstag, viel Sonne. Bei 25 am Freitag bis zu 30 am Samstag.
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7: Es ist gerade 3:53. Antenne Thüringen, der schnellste Verkehrsservice. A9 Richtung München zwischen Weißenfels und Naumburg. Vorsicht, ein kaputter LKW. Und B85 zwischen Treustädt und dem Abzweig nach Gutendorf in beiden Richtungen gesperrt. Der Grund ist dort ein Unfall. Blitzer A4 Richtung Frankfurt kurz vorm Hermsdorfer Kreuz. A71 in Richtung Sangerhausen zwischen Erfurt-Mittelhausen und Erfurt-Stotternheim. Hat Detlef gesehen, vielen Dank. 130 erlaubt. Dann Ilmenau kurz vor der A71 Auffahrt Ilmenau West am Pendlerparkplatz. Saalfeld, Rudolstädter Straße stadtauswärts hat Richard gesehen. Dann Wandersleben Richtung Seebergen, Rico hat's gemeldet. Und in Weimar an der Bodelschwingstraße ist auch einer. Wir wünschen eine gute Fahrt.
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7: Und One Republic. Need your love.

0: gut gelaunt. Also wenn man la la la la la la singt, wird auch mal gut gelaunt, oder? Sehe ich das falsch?
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0: Und allein, wenn wir das Wort Sommertour hören und das Willkommen zu euch, dann haben wir sowieso noch mehr gute Laune, weil wir haben so Bock drauf. Es macht so viel Spaß. Schon mehrere Stationen hinter uns. Wir waren in Eisenach auf dem Marktplatz. Wir waren auf dem

0: Und Wartestausee auf dem Schiff live auf Sendung. Wir waren auch live auf dem Campingplatz im Grünen in Öttern letzte Woche. Und morgen ist die nächste Station da. Wir sind live im Freibad. Und zwar in nicht irgendeinem Freibad, nein, es ist das wohl schönste und auch kleinste Freibad hier bei uns in Thüringen, in Rippershausen. Und da sind Anna und Alex aus der Morningshow morgen ein bisschen später dran. Also wer um 11 aufsteht, hat dann auch noch Morningshow. Von 11 bis 15 Uhr geht's da zur Sache mit allem, was halt in einem Freibad so sein muss. Eis, Pommes, Arschbombe und natürlich Seepferdchen. Ich bin mal gespannt, ob es Alex macht. Mal schauen. Also es werden viele Dinge passieren morgen. Ihr seid live mit dabei, entweder hier direkt am Radio oder direkt vor Ort in Rippershausen. Im Freibad. Wir freuen uns schon drauf.
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2: Ja, dann doch sagt man mal, man hat keine Probleme im Sommer. Das ist Antenne Thüringen hier um kurz vor 11:30. Björn Köbis im Studio. Ja, unterschiedliches Kälteempfinden gerade jetzt aktuell. Die einen sagen, oh, kalt, und die anderen sagen, what? Badelatschen her. Also es ist gerade aktuell ziemlich zugig. Der Wind macht natürlich noch sein Bestes, indem wir dann die Temperatur noch weiter runterrechnet, gefühlt für uns. Ja, und dann gibt es die nächsten Probleme. Die einen sagen, es ist Herbst, und die anderen sagen, hey, ich hätte gerne andere Probleme, denn wir kriegen für unsere Kreisliga-Testspiele nicht genügend Leute zusammen, weil die sind alle im Urlaub, sind gar nicht da. Also, dann drücke ich euch mal die Daumen, dass das alles klappt, dass ihr genug Leute für die Testspiele zusammenkriegt und dann ganz viel Spaß auf dem Fußballplatz habt. Jetzt mit Musik von Lady Gaga. Gleich Hold My Hand. Tolle Musik auf Antenne Thüringen. Geht gleich los.
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0: Snow Patrol auf Antenne Thüringen. Und jetzt die Thüringen-Reporter aus eurer Region. Für Mittelthüringen, Petra Kühling.
1: Guten Tag. Im falschen Moment dem Navi vertraut. Ein Lkw-Fahrer ist bei Erfurt auf folgenschwere Abwege geraten. Der 60-Jährige war mit Bioabfällen unterwegs, wollte zu seinem Abladeort. Dafür geht's über einen Wirtschaftsweg entlang der A4 zwischen dem Erfurter Kreuz und Erfurt West. Das Navigationsgerät führte den Sattelzug aber auf den falschen Weg. Der Fahrer gelangte irrtümlich auf einen Grünstreifen der Autobahn, durchfuhr diesen dann noch etwa 300 Meter. Als er seinen Irrtum bemerkte, wollte der 60-Jährige wenden, aber blieb stecken. Autobahnmeisterei, Feuerwehr, Polizei und Abschleppdienst mussten helfen, die rechte Spur Richtung Dresden so lange gesperrt werden. 5 Stunden hat die Bergung gedauert, am späten Nachmittag war alles wieder frei. In Ilmenau werden diese und nächste Woche wieder die Grabsteine auf den Friedhöfen kontrolliert. Ob sie feststehen, ist es nicht der Fall, kommt ein Aufkleber dran und es gibt Post von der Friedhofsverwaltung. Die Nutzer der Grabstätte müssen in einer festen Frist eine Fachfirma beauftragen, den Stein zu befestigen. Besteht schon akute Gefahr, wird der Grabstein direkt umgelegt, sagt die Stadt.
2: So ein kleiner Herbst ist heute Morgen da. Ab Freitag ist wieder Sommer angesagt, bis dahin 20 Grad, Wolken und am Freitag dann wieder 25 Grad mit Sonne und Samstag sogar bis 30 Grad, auch viel Sonnenschein dabei. 4 Minuten nach 11:30, Antenne Thüringen, der schnellste Verkehrsservice. Im Moment auf der A9 Richtung Berlin zwischen Lederhose und Hermsdorf Süd, Gegenstände auf der Fahrbahn. A9 Richtung München zwischen Weißenfels und Naumburg, Vorsicht, ein kaputter LKW. Und B85 zwischen Treustädt und dem Abzweig nach Gutendorf in beiden Richtungen gesperrt nach einem Unfall. Blitzer. A4 Richtung Frankfurt vor dem Hermsdorfer Kreuz. Dann A71 in Richtung Sangerhausen zwischen Erfurt-Mittelhausen und Erfurt-Stotternheim. Jena am Heiligenberg in beiden Richtungen. Meiningen-Mauergasse stadtauswärts. Saalfeld in der Rudolstädter Straße stadtauswärts. Und Wandersleben Richtung Seebergen. Wir wünschen eine gute Fahrt mit Alibi. Ella Henderson, hier ist Björn bei der Arbeit auf Antenne Thüringen. Schön, dass ihr dabei seid.

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9: Antenne Thüringen hier am Mittwoch, Björn Köbel hier im Studio. Und spannendes Thema heute. Bei mir ist ja eher so kein grüner Daumen, aber das ist jetzt auch nicht das Thema. Anna aus der Morningshow versucht gerade ihre Pflanzen unterzubekommen, weil die hat ab Montag Urlaub. Und das ist immer so ein Problem, was macht man denn mit den Pflanzen? Dann haben wir heute Morgen schon viel gehört. Man kann Pflanzen zum Beispiel trainieren darauf, dass sie wassersparend arbeiten oder leben, dass sie dann den Urlaub irgendwie bestehen. Oder man hat so Kollegen und Freunde wie meinen Kollegen Andreas Heidenreich. Heidi.
10: Ja, die sich die Haare raufen, wenn sie hören, dass ich meine Pflanzen zum Verdursten trainieren soll. Ja?
9: Katastrophe. Du machst nämlich gerade was ganz anderes. Du bist Pflanzenhort bei dir zu Hause.
10: Also wirklich, ich bin dazu gekommen, wie eigentlich die Jungfrau zum Kind, sage ich mal, weil irgendwann kriegen die Leute natürlich so ein bisschen mit. Du magst Pflanzen, du hast viele Pflanzen, du kümmerst dich drum, gibst immer Tipps und so. Und irgendwann stehen sie mit deinen Pflänzchen vor deiner Tür und sagen, ich fahre in Urlaub, kannst du mal aufpassen. Und da habe ich jetzt mittlerweile schon 3 Familien, die bei mir ihre Pflanzen abgegeben haben. Ja? Das sind auch so kleine manchmal, also die keinen grünen Daumen haben, sage ich mal, die wirklich ganz mickrig sind und die ich dann immer so ein bisschen aufpäppel. Das merken die meistens gar nicht, weil die kommen dann wieder strahlend zurück. Ja, eine Orchidee habe ich zum Beispiel auch. Die hat sie mal neu gekauft, die junge Dame, ja, und hat gesagt, das ist meine einzige. Kannst du drauf aufpassen? Ja, ich muss ja nicht viel machen, ne? Außer mal ein bisschen gucken. Und noch eine größere Pflanze, wo ich mich dann doch entschieden habe, Mensch, sie sieht wirklich ein bisschen mickrig aus. Die muss ich komplett umtopfen, ja. Die hat einen neuen Topf, die hat neue Erde bekommen und jetzt steht sie draußen, ja, und genießt die Sonne, genießt das Leben und erblüht in neuer Schönheit. Und ich denke mal, wenn sie dann irgendwann wieder abgeholt wird, ich würde sagen, da gibt es dann eine große Überraschung.
9: Willst du deine Telefonnummer jetzt mal an alle
10: Preise? So viel Platz habe ich dann doch nicht.
9: Also Heidi, der Blumenflüsterer, toll. Also was macht ihr denn eigentlich jetzt über den Urlaub mit euren Pflanzen? Habt ihr da auch jemanden oder habt ihr vielleicht einen Tipp, wie so eine Pflanze den Urlaub besser überlebt? Gerne hier per WhatsApp-Sprachnachricht zu uns ins Antenne Thüringen Studio. Danke, Heidi.
10: Bitte, bitte.
9: Klasse.
10: Wie machst du es eigentlich?
9: Also Kakteen und künstliche Blumen, die brauchen nicht so viel Aufmerksamkeit.
10: Nur ein Lappen.
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4: In Deutschland sind so viele Autos wie noch nie unterwegs. Mehr dazu jetzt in den News. Es ist um 12.

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1: Guten Tag. Die Liebe zum Auto ist in Deutschland ungebrochen. Noch nie waren in Deutschland so viele Pkw zugelassen wie zum Beginn des laufenden Jahres. Ihre Zahl stieg um rund 150.000 auf 49,5 Millionen Stück. Das meldet das Statistische Bundesamt.
2: Damit ist auch die Fahrzeugdichte auf einen neuen Höchststand gestiegen. Besonders viele Autos gibt es in den Flächenländern, allen voran im Saarland. Anders ist die Entwicklung in den Stadtstaaten. In Berlin und Bremen ging die Zahl der Autos pro Einwohner zurück. In Hamburg blieb sie unverändert. Das dürfte vor allem daran liegen, dass es in Ballungsräumen wegen des gut ausgebauten öffentlichen Nahverkehrs einfacher ist, aufs Auto zu verzichten. Insgesamt werden die Autos auch wieder häufiger genutzt. Die Fahrleistung ist 2024 im Vergleich zum Vorjahr gestiegen, liegt aber weiterhin unter dem Niveau vor der Corona-Pandemie. David Riemer, Antenne Thüringen, Nachrichtenredaktion.
1: Die Bundesanwaltschaft hat Anklage gegen 4 mutmaßliche Führungsmitglieder der Gruppe Königreich Deutschland erhoben. Beim Königreich Deutschland handelt es sich um eine verbotene Reichsbürgergruppe. Dem Gründer Peter Fitzek werden unter anderem die Mitgliedschaft als Rädelsführer einer kriminellen Vereinigung, Steuerhinterziehung sowie unerlaubte Versicherungsgeschäfte vorgeworfen. Das Oberlandesgericht Düsseldorf entscheidet jetzt über die Zulassung der Anklage. Die Mitglieder des Königreichs Deutschland erkennen die Bundesrepublik als Staat nicht an. Ein Mann aus Thüringen ist beim Baden in der Ostsee gestorben. Laut Polizei ist der 70-Jährige aus Erfurt vor Scharbeutz in Schleswig-Holstein an einem unbewachten Strandabschnitt ins Meer gegangen. Rettungsschwimmerinnen haben den leblosen Körper des Thüringers im Wasser treiben sehen. Andere Badegäste haben ihn aus dem Wasser geholt. Sie haben noch versucht, den Mann zu reanimieren. Vergeblich. Ein Notarzt konnte nur noch den Tod des Mannes feststellen. Es gibt keine Hinweise auf ein Fremdverschulden. Im Irankrieg gehen die Angriffe weiter. Das US-Militär hat nach eigenen Angaben militärische Ziele im Iran attackiert. In der Hauptstadt Teheran ist die Flugabwehr wieder aktiviert worden.
3: Anfang des Monats war der Konflikt erneut aufgeflammt, nachdem Irans Streitkräfte Handelsschiffe in der Straße von Hormuz beschossen hatten. Eine mögliche Friedenslösung scheint weit entfernt. Und die Ölpreise bleiben hoch. Für die USA sind die Kosten des Kriegs schon jetzt enorm hoch. Nach Angaben des Verteidigungsministeriums liegen sie allein für die USA bei 37,5 Milliarden Dollar. Und Pentagon-Chef Hegseth will den Etat für sein Ressort noch weiter aufstocken. Er warb für einen Nachtragshaushalt in Höhe von 67 Milliarden Dollar. Katrin Müller, Antenne Thüringen, Nachrichtenredaktion.
1: Ein bundesweites Alkoholverbot an Bahnhöfen soll noch dieses Jahr kommen, doch wer soll es kontrollieren? Darüber läuft gerade eine Debatte. Die Deutsche Bahn möchte das Verbot mit den eigenen Sicherheitskräften, aber auch mit der Bundespolizei umsetzen. Die Bundespolizeigewerkschaft kritisiert das. Für die Kontrollen des Verbots ist die Bundespolizei nicht zuständig, heißt es von der Gewerkschaft.
4: Ja, wir haben heute wieder viele Wolken, Temperatur bis 20 Grad, ein kleiner Herbst, auch morgen noch. Am Nachmittag gibt es dann ein paar Sonnenstrahlen mehr und Richtung Wochenende sieht es ja wieder richtig gut aus. Freitag 25 Grad Sonne, Samstag 30 Grad Sonne.
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4: 4 Minuten nach 12, Antenne Thüringen, der schnellste Verkehrsservice A9 Richtung Berlin. Die Ausfahrt Marktschorgast, Verzögerungsstreifen blockiert dort, Vorsicht, das ist ein liegen gebliebenes Fahrzeug, sind noch Personen auf der Fahrbahn. Und A9 Richtung München zwischen Weißenfels und Naumburg, Vorsicht, ein kaputter LKW. Und B85 zwischen Treustädt und dem Abzweig nach Gutendorf in beiden Richtungen gesperrt nach einem Unfall. Blitzer, A4 Richtung Frankfurt, kurz vor dem Hermsdorfer Kreuz, dann A71 in Richtung Sangerhausen zwischen Erfurt-Mittelhausen und Erfurt-Stotternheim. Dann Erfurt in der Martin-Andersen-Nexo-Straße stadteinwärts, hat Andreas gesehen. Jena am Heiligenberg in beiden Richtungen, Meiningen-Mauergasse stadtauswärts und Saalfeld in der Rudolstädter Straße stadtauswärts, genauso wie in Wandersleben Richtung Seebergen und Weimar am Platz der Demokratie, Höhe Anne-Amalia-Bibliothek, das 20. Wir wünschen eine gute Fahrt.
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4: Auf geht's in die Mittagspause mit Olivia Dean.

wieder so ein Song, ja? Gerade so dieses Gitarrenriff von Carlos Santana hier, kennt wahrscheinlich fast jeder. Und da kann man auch bei einer Strand- oder Sommerparty, die es gibt, bei tollem Wetter, lauer Sommerabend, nicht sitzen bleiben, behaupte ich jetzt einfach mal so. Santana Maria Maria. Schön. Genauso wie ein ganz, ganz aktueller hier auf der Antenne Thüringen Playlist. Topic mit Becky G. Auch das gehört für diesen Sommer ganz, ganz neu mit dazu. Das ist nämlich ein ganz, ganz aktueller Song. Sorry Papi. Auch da steckt ganz viel Sommer 2026 drin.

0: 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Die Brennnessel erreicht heute lokale Höchstwerte in der Pollenkonzentration. Wer auf Kräuter reagiert, sollte blühende Brachflächen heute weiträumig meiden. 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
2: Guten Tag. Ein Mann aus der Nähe von Erfurt ist beim Baden in der Ostsee gestorben. Forscher Beutz war der 70-Jährige gestern Nachmittag zum Schwimmen ins Meer gegangen an einem unbewachten Strandabschnitt im Ortsteil Haffkrug, so die Polizei. Zwei Rettungsschwimmerinnen sahen den Mann aus der Ferne im Wasser treiben, rannten auch sofort los. Andere Badegäste hatten den 70-Jährigen dann schon aus dem Wasser gezogen. Die beiden Frauen versuchten noch, ihn wiederzubeleben, ohne Erfolg. Ein Notarzt, der per Rettungshubschrauber kam, konnte nur noch den Tod des Mannes feststellen. Zur Todesursache wird ermittelt, sagt die Polizei. Hinweise auf Fremdverschulden gibt es nicht. Die Initiative Gedenkweg Buchenwald wird mit einem Preis für Denkmalschutz ausgezeichnet. Das hat das Deutsche Nationalkomitee heute bekannt gegeben. Die Initiative kümmert sich unter anderem um Gedenksteine an der ehemaligen Bahntrasse von Weimar zum KZ Buchenwald. Hier wird an in der NS-Zeit verfolgte Kinder und Jugendliche erinnert. Der Preis wird im Oktober in Berlin verliehen und die Initiative bekommt dann auch 3.000 Euro. Und jetzt das Wetter für eure Region.
3: Ja, es ist heute so ein kleiner Herbst, der auch morgen noch

bisschen da ist. Morgen dann am Nachmittag später dann wieder Sonnenschein. Die Vorboten fürs Wochenende, denn das wird schön sommerlich am Freitag bei 25 Grad. Die Temperaturen am Samstag sogar mit viel Sonne bei bis zu 30 Grad. Wir gucken jetzt mal nach Ranis, 18 Grad. In Kölle, da haben wir 17 Grad und Bad Tennstedt 18 Grad. Auch da überwiegend Wolken unterwegs. Und genau 12:30 Antenne Thüringen, der schnellste Verkehrsservice A9 Richtung Berlin. In Höhe Großkugel, Vorsicht, eine ungesicherte Unfall.

Kaputter LKW. A9 Richtung München zwischen Hof West und Münchberg Nord. Vorsicht, Reifenteil auf der Fahrbahn, steht auch ein kaputter LKW. A71 Richtung Schweinfurt in der Abfahrt Oberhof. Vorsicht, ein kaputtes Auto. Und B85 zwischen Treustädt und dem Ortsteig nach Gutendorf in beiden Richtungen gesperrt nach einem Unfall. Blitze haben wir A71 in Richtung Sangerhausen zwischen Erfurt-Mittelhausen und Erfurt-Stotternheim. Dann Erfurt-Martin-Andersen-Nexo-Straße stadteinwärts. Dann Jena am Heiligenberg in beiden Richtungen. Meiningen, Mauergasse stadtauswärts. Saalfeld in der Rudolstädter Straße stadtauswärts. Und Wandersleben Richtung Seebergen, genauso wie in Weimar, Platz der Demokratie, Höhe an der Amalia-Bibliothek in der 20er-Zone. Wir wünschen eine gute Fahrt mit Bruno Mars und I Just Might. Das ist Björn bei der Arbeit hier. Schön, dass ihr dabei seid.

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1: Menschen in Thüringen.
2: Der Herr ist mein Hirte. Das ist das, wo ich sage, das ist es und mehr brauche ich nicht.
1: Sagt Ute Höpfner aus Stadt-Ilm. Seit über 40 Jahren arbeitet sie ehrenamtlich in der Gemeinde St. Marien. Als Mädchen für alles, wie sie sagt. Sie ist gelernte Kinderkrankenschwester und seit kurzem Rentnerin. Nach 45 Jahren im Beruf und in derselben Einrichtung. Eigentlich wollte Ute Höpfner Krippenerzieherin werden.
2: Weil meine Tante war das und naja, die hat mich immer mal mitgenommen und es hat mir immer Spaß gemacht. Und damals zu DDR-Zeiten musste man sich ja schon in der 8. Klasse bewerben. Und ich hatte eigentlich gute Noten, von daher habe ich gedacht, kein Problem, den Beruf kriegst du bestimmt. Ich musste dann zu so einem Logopäden zum Vorsprechen und so wegen der Stimme. Und dann sagt er zu mir, nee, das können Sie nicht werden, Stimme hält nicht aus. Ich habe gedacht, die Welt bricht zusammen und naja, wie es so ist. Dann war halt die Alternative Kinderkrankenschwester. Dann habe ich das eben in dem Fall notgedrungen, sage ich jetzt mal, gemacht.
1: Und siehe da, Ute Höpfner mag ihren Beruf als Kinderkrankenschwester. Und nach den Umbrüchen 1990 ist sie doppelt dankbar, denn viele Krippenerzieherinnen werden arbeitslos.
2: Lieber Gott, jetzt weiß ich, warum du das so für mich geregelt hast. Damals ist die Welt zusammengebrochen, aber jetzt bin ich dir doppelt und endlich dankbar dafür, dass es so gelaufen ist. Also das hat mich schon auch für meinen Glauben geprägt, weil ich dann doch gemerkt habe, wieder nochmal ganz intensiv, da ist noch jemand, der lenkt und leitet dein Leben mit.
1: Auch an anderen Stellen in ihrem Leben erkennt Ute Höpfner, dass Gott seine Finger im Spiel hat. Sie ist alleinstehend, schätzt ihren großen Freundes- und Bekanntenkreis in Stadt-Ilm. Die ehemalige Gemeindereferentin sei wie eine Mutter für sie gewesen.
2: Die letzten Jahre hat sie immer gesagt, ich wünsche dir mal so eine Tochter, wie du für mich bist. Und dann habe ich immer gedacht, ja, die kann mir viel wünschen. Wo soll die herkommen, sage ich jetzt mal. Ja, und dann ist sie gestorben vor 10 Jahren und vor 6 Jahren. Dann kam auf einmal die Tochter und die 2 Enkelkinder. Und da habe ich auch wieder gedacht, aha, da kommt was von da oben.
1: Marie-Louise Eberhardt, Antenne Thüringen, katholische Redaktion.
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Schöne Stimme. LP, Lost on You. Es ist Antenne Thüringen hier und ich eröffne jetzt die Minuten der Gitarre. Ja, man kennt ja auch den Beginn von diesem Song von den Four Non Blondes. What's up? Ja, beginnt er so schön mit Gitarre. Toll. Und die Gitarre hören wir uns gleich in voller Länge an. Es gibt vorher aber noch eine andere Gitarre. Ja, da kann man mal sehen, wie unterschiedlich man das Ding spielen kann. Schön. Clock Clock, jetzt auch ein ganz aktueller Song hier auf Antenne Thüringen, Someday Soon. Es geht rein in Richtung Mittwochnachmittag. Mit dabei einfach die beste Musik.

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3: Meine Pflanzen bekommen sowieso immer erst alle 4 bis 6 Wochen Wasser. 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
2: Oh, ich wusste nicht, dass man Pflanzen erziehen kann. Vielleicht hätte ich das mal vorher machen sollen.
1: Mein Basilikum, der würde sich bedanken, wenn ich dem erst nach 6 Wochen Wasser gebe.
2: Der ist dann schon getrocknet.
1: Okay, wir werten das noch aus und morgen hören wir uns dann live ab 11 Uhr aus dem Freibad in Rippershausen. Da senden wir mit der Sommertour. Also, bis morgen.
2: Bis dann.
4: Gegen 4 Köpfe der Reichsbürgergruppe Königreich Deutschland ist heute Anklage erhoben worden. Jetzt alle News, die wichtig sind. Es ist 13 Uhr.
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1: Guten Tag. Im Mai vergangenen Jahres hatte Bundesinnenminister Dobrindt die Reichsbürgergruppe Königreich Deutschland verboten. Am selben Tag gab es bundesweit Durchsuchungen. Bei uns in Thüringen waren rund 100 Kräfte von Bereitschaftspolizei, LKA und Landesverwaltungsamt in Jena und Gera im Einsatz. Heute hat die Bundesanwaltschaft Anklage gegen 4 mutmaßliche Köpfe der Gruppe erhoben. Sie sollen als Rädelsführer einer kriminellen Vereinigung tätig gewesen sein.
2: Dem Gründer Peter Fitzek legt die Anklage außerdem unter anderem unerlaubte Versicherungsgeschäfte und zahlreiche Fälle von Steuerhinterziehung zur Last. Jetzt muss das Oberlandesgericht Düsseldorf entscheiden, ob die Anklage zugelassen wird und wann der Prozess beginnt. Das Königreich Deutschland war im Mai vergangenen Jahres verboten worden. Nach Angaben des Verfassungsschutzes wollte die Gruppe die Rechtsordnung der Bundesrepublik durch ein eigenes System mit eigener Verfassung, Währung und Ausweisdokumenten ersetzen. David Riemer, Antenne Thüringen, Nachrichtenredaktion.
1: Der schwere Brand gestern auf dem Schrottplatz in Wülsdorf bei Saalfeld ist mit großer Wahrscheinlichkeit durch Selbstentzündung entstanden. Das hat die Polizei heute mitgeteilt. Als Ursache kommen unter anderem kaputte Akkus oder andere brennbare Materialien in Frage. Es gibt derzeit keine Anhaltspunkte für ein strafbares Verhalten, deshalb werden keine Ermittlungen zur Brandursache geführt, so die Polizei. Verletzt wurde bei dem Brand gestern niemand. Wie hoch der entstandene Sachschaden ist, kann derzeit noch nicht gesagt werden. Das Feuer war gegen 1:30 nachts ausgebrochen. Zahlreiche Feuerwehren aus der Region waren mit etwa 100 Kräften im Einsatz. Gegen Mittag war der Brand gelöscht. Trotz gestiegener Spritpreise sieht Bundeswirtschaftsministerin Reiche keine Möglichkeit für neue Entlastungen. Einen Preisdeckel für Diesel und Benzin, wie von SPD-Generalsekretär Klüssendorf gefordert, würde den Staat wieder Milliarden kosten, so die Ministerin. Das lasse die Haushaltslage nicht zu, sagte sie heute bei RTL.
3: Wir haben mit der Spritpreisbremse ein sehr, sehr teures Instrument eingesetzt. Das hat uns viele Milliarden Euro gekostet. Diese sind momentan im Bundeshaushalt auch nicht zur Verfügung. Die Kombination aus den Schärfungen im Kartellrecht und der 12-Uhr-Regelung helfen uns aber zumindest, die Preise stärker zu überblicken.
1: Der FDP-Vorsitzende Wolfgang Kubicki hält dagegen. Er fordert eine schnelle Streichung der nationalen CO2-Abgabe. Das würde Millionen von Autofahrern, insbesondere die hart arbeitende Mitte, die täglich zur Arbeit pendelt, in diesen schweren Zeiten spürbar entlasten, so der FDP-Chef. Beim Baden in der Ostsee in Schleswig-Holstein ist ein Mann aus dem Raum Erfurt ums Leben gekommen. Wie die Polizei mitteilt, war der 70-Jährige gestern Nachmittag an einem unbewachten Strandabschnitt bei Scharbeutz ins Wasser gegangen. Etwas später hatten Rettungsschwimmer aus weiter Entfernung etwas im Wasser treiben sehen. Andere Strandbesucher hatten das ebenfalls bemerkt und den Mann leblos aus dem Wasser gezogen. Es wurde sofort versucht, den Schwimmer wiederzubeleben. Ein per Rettungshubschrauber eintreffender Notarzt konnte aber nur noch den Tod des Mannes feststellen. Die Polizei ermittelt zur Todesursache. Hinweise auf Fremdeinwirkung gebe es nicht, wurde gesagt.
4: Viele Wolken. Es gibt kaum Sonne heute Morgen. Auch nochmal ein ähnlicher herbstlicher Tag. Die Temperaturen liegen so bei maximal 20 Grad. Es gibt aber am Freitag wieder Sommer. 25 Grad viel Sonne. Samstag 30 Grad viel Sonne.
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4: Genau 4:01, Antenne Thüringen, der schnellste Verkehrsservice A9 Richtung München zwischen Dreußig und Eisenberg, der Standstreifen nach einem Unfall blockiert. Dann A9 Richtung München zwischen Hof West und Münchberg Nord, kaputter LKW auf der rechten Spur. Dann A71 in Richtung Schweinfurt in der Abfahrt Oberhof, Vorsicht, da steht ein kaputtes Auto. Und B281 in Pößneck in der Saalfelder Straße, Höhe Schlettbeiner Straße, Behinderung nach einem Unfall. Wir haben Blitzer in Erfurt in der Martin-Andersen-Nexö-Straße, in Jena am Heiligenberg, in beiden Richtungen Meiningen, Mauergasse, stadtauswärts wird gelasert. Dann Saalfeld in der Rudolstädter Straße, stadtauswärts. Wandersleben Richtung Seebergen und Weimar am Platz der Demokratie, Höhe an der Amalia-Bibliothek in der 20er-Zone. Wir wünschen eine gute Fahrt.
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4: Mit Kygo und Save My Love geht es rein in Richtung Nachmittag.

Roll gute Laune Song. Schon kommt die Sonne so ein bisschen, also zumindest könnte man es erahnen, dass sie durch die Wolken durchkommt. Oder vielleicht, weil ich jetzt gerade vom Wochenende erzählen wollte. Hier ist Antenne Thüringen, Björn Kürbis im Studio. Hallo, schön, dass ihr dabei seid. Es ist ein tolles Wochenende, was vor uns steht, weil es beendet nämlich zwei Herbsttage, den heutigen und den morgen. Ja, ist so kalt, man hat schon langärmlich an und meine Flipflops habe ich auch erstmal kurz in Urlaub geschickt. Also da, wo es schön warm ist. Und die packe ich aber am Wochenende wieder aus, am Freitag und Samstag. Freitag 25, Samstag bis zu 30 Grad. Tollstes Wetter. Und genau perfekt, um jetzt schon mal zu gucken, was geht eigentlich am Wochenende. Biersommer in Apolda. Klingt das nicht gut? Oder die Grillparty in Georgenthal. Orgelkonzert auf Schloss Burg. Auch das ist toll. Oder der Stausee in Flammen am Thüringer Meer. Mit Höhenfeuerwerk, allen drum und dran. Noch viel, viel mehr gibt es aus unserer schönsten Redaktion, die das Funkhaus zu bieten hat. Naja. Die Wochenendredaktion mit Elke Schulder. Klickt also mal rein, schickt uns auch eure Party fürs Wochenende direkt hier rein ins Antenne Thüringen Studio und ruft auch alles ab. Das geht ganz einfach per Hashtag Wochenende, schickt uns per WhatsApp.

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0: Mechanics ist eigentlich keine schlechte Idee. Another Cup of Coffee. Es ist 13:30 jetzt. Und Zeit für die Thüringen-Reporter aus eurer Region.
1: Für Mittelthüringen Petra Kühling.
2: Guten Tag. Im Weimarer Land hat es heute Morgen einen schweren Unfall gegeben. Drei Menschen wurden schwer verletzt, ein Mann lebensbedrohlich. Auf der B85 zwischen Treustädt und Bad Berka wollte eine Autofahrerin nach ersten Erkenntnissen einen LKW überholen, übersah womöglich ein entgegenkommendes Auto. Es kam zum Frontalzusammenstoß. Eine weitere Autofahrerin konnte nicht mehr rechtzeitig bremsen und fuhr auf. Der Fahrer des entgegenkommenden Wagens wurde eingeklemmt. Die Feuerwehr Bad Berka musste ihn befreien. Dann wurde er per Rettungshubschrauber in eine Klinik geflogen. Die zwei anderen Autofahrerinnen kamen mit Rettungswagen in Krankenhäuser. Die Bundesstraße war nach dem Unfall für mehrere Stunden gesperrt.

Im Erfurter Norden meldet die Kripo zum Brand in einem Mehrfamilienhaus. Heute früh, kurz vor zwei, war die Feuerwehr alarmiert worden. Es gab Rauch im Treppenhaus. Die Flammen konnten schnell gelöscht und so auch Schlimmeres verhindert werden, sagt die Polizei. Verletzt wurde durch das Feuer niemand. Und es musste auch keiner seine Wohnung verlassen. Der Sachschaden wird auf etwa 10.000

0: Freitag 25 Sonne, Samstag sogar noch mehr Sonne bei bis zu 30 Grad. So, gleich 2 Minuten nach 1:30 Antenne Thüringen, der schnellste Verkehrsservice. A9 Richtung München zwischen Hof West und Münchberg Nord, kaputter LKW auf der rechten Spur. Dann A71 in Richtung Schweinfurt in der Abfahrt Oberhof, Vorsicht, ein kaputtes Auto. Und B281 Saalfeld in der Schlettweiner Straße, also Saalfelder Straße, Höhe Schlettweiner Straße, das betrifft Pößneck, nicht Saalfeld. Fangen nochmal an. B281, Pößneck, in der Saalfelder Straße, Höhe Schlettweiner Straße, Behinderung nach einem Unfall. Jetzt haben wir es komplett. Blitzer haben wir Erfurt-Martin-Andersen-Nexö-Straße stadteinwärts und Meiningen-Mauergasse stadtauswärts. Er wird gelasert in Saalfeld in der Rudolstädter Straße stadtauswärts und Weimar am Platz der Demokratie, Höhe an der Amalia-Bibliothek. Dort ist 20 erlaubt.
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0: Björn bei der Arbeit hier, jetzt mit Bibi Rexha.

0: Antenne Thüringen hier am Mittwoch. Björn Köbel hier im Studio. Und spannendes Thema heute. Bei mir ist ja eher so kein grüner Daumen, aber das ist jetzt auch nicht das Thema. Anna aus der Morningshow versucht gerade ihre Pflanzen unterzubekommen, weil die hat ab Montag Urlaub. Und das ist immer so ein Problem, was macht man denn mit den Pflanzen? Dann haben wir heute Morgen schon viel gehört. Man kann Pflanzen zum Beispiel trainieren darauf, dass sie wassersparend arbeiten oder leben, dass sie dann den Urlaub irgendwie bestehen. Oder man hat so Kollegen und Freunde wie meinen Kollegen Andreas Heidenreich. Heidi.
1: Ja, die sich die Haare raufen, wenn sie hören, dass ich meine Pflanzen zum Verdursten trainieren soll. Ja?
0: Katastrophe. Du machst nämlich gerade was ganz anderes. Du bist Pflanzenhort bei dir zu Hause.
1: Also wirklich, ich bin dazu gekommen, wie eigentlich die Jungfrau zum Kind, sage ich mal, weil irgendwann kriegen die Leute natürlich so ein bisschen mit. Du magst Pflanzen, du hast viele Pflanzen, du kümmerst dich drum, gibst immer Tipps und so. Und irgendwann stehen sie mit deinen Pflänzchen vor deiner Tür und sagen, ich fahre in Urlaub, kannst du mal aufpassen. Und da habe ich jetzt mittlerweile schon 3 Familien, die bei mir ihre Pflanzen abgegeben haben. Ja? Das sind auch so kleine manchmal, also die keinen grünen Daumen haben, sage ich mal, die wirklich ganz mickrig sind und die ich dann immer so ein bisschen aufpäppel. Das merken die meistens gar nicht, weil die kommen dann wieder strahlend zurück. Ja, eine Orchidee habe ich zum Beispiel auch, die hat sie mal neu gekauft, die junge Dame, ja, und hat gesagt, das ist meine einzige. Kannst du drauf aufpassen? Ja, ich muss ja nicht viel machen, ne? Außer mal ein bisschen gucken. Und noch eine größere Pflanze, die ich dann, wo ich mich dann doch entschieden habe, Mensch, sie sieht wirklich ein bisschen mickrig aus, die muss ich komplett umtopfen, ja. Oh. Die hat einen neuen Topf, die hat neue Erde bekommen und jetzt steht sie draußen, ja, und genießt die Sonne, genießt das Leben und erblüht in neuer Schönheit. Und ich denke mal, wenn sie dann irgendwann wieder abgeholt wird, ich würde sagen, da gibt es dann eine große Überraschung.
0: Willst du deine Telefonnummer jetzt mal an alle
1: Preise? So viel Platz habe ich dann doch nicht.
0: Also Heidi, der Blumenflüsterer, toll. Also was macht ihr denn eigentlich jetzt über den Urlaub mit euren Pflanzen? Habt ihr da auch jemanden oder habt ihr vielleicht einen Tipp, wie so eine Pflanze den Urlaub besser überlebt? Gerne hier per WhatsApp-Sprachnachricht zu uns ins Antenne Thüringen Studio. Danke, Heidi.
1: Bitte, bitte.
0: Klasse.
1: Wie machst du es eigentlich?
0: Also Kakteen und künstliche Blumen, die brauchen nicht so viel Aufmerksamkeit.
1: Nur ein Lappen.
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Es ist Antenne Thüringen hier, Jörn Köbis im Studio. Und da ist aber eine ganze Menge Energie freigesetzt worden in ihrem aktuellen Song. Da musste aber auch mal Luft gemacht werden. Katy Perry nämlich in ihrem aktuellen Song. Da geht es um die Trennung von Orlando Bloom. Da ist die Fassade gebröckelt, hat sie mal in einem Podcast gesagt. Ich habe mir mein ganzes Leben lang nicht erlaubt, wütend zu sein. Aber ich bin noch mal verdammt wütend. Ja, yeah, und das merkt man auch. Es ist ein Song, wenn man sich lange Jahre verbogen hat und jetzt endlich alles rauslassen. 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

0: Das gab's heute Morgen bei Anna und Alex.
1: Urlaubsvorbereitungen bei Anna. Ab Freitag geht's los nach Italien. Sie nimmt die Kinder mit, lässt die Pflanzen da, besser so als andersrum, und hat heute Morgen nach euren Tipps gefragt.
2: Und da hat sich Katja aus Hörselberg heilig gemeldet.
3: Meine Pflanzen bekommen sowieso immer erst alle 4 bis 6 Wochen Wasser. Hab sie mir also gut erzogen.
2: Oh, ich wusste nicht, dass man Pflanzen erziehen kann. Vielleicht hätte ich das mal vorher machen sollen.
1: Mein Basilikum, der würde sich bedanken, wenn ich dem erst nach 6 Wochen Wasser gebe.
2: Der ist dann schon getrocknet.
1: Okay, wir werten das noch aus und morgen hören wir uns dann live ab 11 Uhr aus dem Freibad in Rippershausen. Da senden wir mit der Sommertour. Also, bis morgen.
2: Bis dann.
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8: Euch einen schönen Nachmittag. Jetzt ging's dann doch schnell. Der Nachfolger von Jens Spahn an der Unionsspitze steht fest. Und mehr dazu hört ihr jetzt in Nachrichten. Es ist kurz nach 2.
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1: Guten Tag. CDU und CSU sind sich einig. Nur ein paar Tage nach dem Rücktritt von Jens Spahn steht fest, wer nächster Unionsfraktionsvorsitzender wird. Es ist der bisherige Chef des Kanzleramts, Thorsten Frey. Er soll nächste Woche gewählt werden.
2: Auf den Vorschlag haben sich die Chefs von CDU und CSU, Merz und Söder, nach Information aus Unionskreisen verständigt. Frey wurde schon seit mehreren Tagen als Topfavorit auf den Posten gehandelt. Offiziell gewählt werden soll der Nachfolger am kommenden Mittwoch bei einer Fraktionssondersitzung. Bis dahin führt Spahns bisheriger Stellvertreter Hoffmann die Amtsgeschäfte. Unklar ist noch, ob es nach Freys Wechsel auch weitere Änderungen im Bundeskabinett geben wird. David Riemer, Antenne Thüringen, Nachrichtenredaktion.
1: Heute hat die Bundesanwaltschaft Anklage gegen 4 mutmaßliche Köpfe der Reichsbürgergruppe Königreich Deutschland erhoben. Sie sollen als Rädelsführer einer kriminellen Vereinigung tätig gewesen sein. Dem Gründer Peter Fitzek werden außerdem der Betrieb eines unerlaubten Versicherungsgeschäfts und viele Fälle von Steuerhinterziehung zur Last gelegt. Der Verein wollte die gültige Rechtsordnung außer Kraft setzen und sah sich als eigener Staat mit eigener Verfassung, Währung und Ausweisdokumenten, sagt der Verfassungsschutz. Das Oberlandesgericht Düsseldorf muss jetzt entscheiden, ob es die Anklage zulässt und wann der Prozess beginnt. Im Mai vergangenen Jahres hatte Bundesinnenminister Dobrindt die Gruppe verboten. Bundesweit gab es damals Durchsuchungen, bei uns in Thüringen, in Jena und Gera. Bier, Wein oder Schnaps sollen an deutschen Bahnhöfen künftig verboten sein. Das Alkoholverbot soll laut Deutscher Bahn ab Mitte Oktober gelten. Fraglich ist aber, wie das Verbot umgesetzt werden soll. Die Bundespolizei werde an Bahnhöfen erst zuständig, wenn Straftaten passieren. Das sagte Alexander Peutz, der stellvertretende Vorsitzende der Gewerkschaft der Polizei, im ZDF-Morgenmagazin.
3: Unsere Kolleginnen und Kollegen der Bundespolizei, die tagtäglich einen guten Job machen, die werden erst zuständig, wenn quasi Straftaten passieren und diese zu verfolgen, um diese zu ahnden. Das wird wahrscheinlich passieren, wenn dann Platzverweise und das Hausverbot durchgesetzt werden muss, aus Erfahrung, dass über 80% dann die Bundespolizei unterstützend tätig werden muss. Hier müssen wir personell auf jeden Fall die Bundespolizei stärken.
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1: Staatsanwälte und Steuerfahnder haben heute die Zentrale der Deutschen Bank in Frankfurt am Main durchsucht. Ein Banksprecher hat das bestätigt. Es geht demnach um Geschäfte der inzwischen integrierten Postbank aus den Jahren 2008 bis 2010. Dabei sollen Steuern hinterzogen worden sein, berichtet die Welt und die Süddeutsche Zeitung. Bei sogenannten Cum-Cum-Geschäften sollen Akteure im In- und Ausland Aktien deutscher Unternehmen rund um den Dividendenstichtag hin und her geschoben haben. Aktien wurden zeitweise an inländische Banken oder Fonds übertragen, die sich, anders als ausländische Anleger, die fällige Kapitalertragssteuer erstatten lassen konnten. Den Berichten zufolge wird gegen 10 ehemalige Topmanager der Postbank ermittelt. Sie sollen dafür verantwortlich sein, dass die Bank unvollständige Körperschaftssteuererklärungen abgegeben hat. Die Fahnder gehen demnach von einem Schaden von mehr als 350 Millionen Euro aus.
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4: Und hier ist jetzt Antenne Thüringen mit dem aktuellen Wetter. Und das Nachmittagsduo ist wieder vereint. Er ist wieder da, der Ivo.
5: Hallöchen. Ja, und das ist das Wetter auf Antenne Thüringen. Und das ist eher durchwachsen mit folgenden Temperaturen. In Arnstadt haben wir 18 Grad, Sömmer da meldet 19 Grad und Suhl 17 Grad. Und es gibt für euren Nachmittag weniger Sonne, dafür mehr Wolken und vereinzelt auch Schauer. Also nicht so gut. Aber gleiches Bild auch am morgigen Donnerstag mit immerhin 18 bis 22 Grad.
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4: Es ist 5:05, Antenne Thüringen, der schnellste Verkehrsservice. Es ist sehr übersichtlich auf den Straßen. Nur eine Meldung gerade von der B281 Pößneck. Hier in der Saalfelder Straße auf Höhe von der Schlettweiner Straße. Hier kommt es zu Behinderungen nach einem Unfall. Und wir kommen jetzt schon zu den Blitzern. 3 Stück haben wir da. Erfurt, Martin-Andersen-Nexö-Straße. Stadteinwärts wird hier in der 30er-Zone geblitzt. In Meiningen in der Mauergasse. Stadtauswärts ein Laser, der hier aufgestellt ist. Und noch einer in Weimar. Platz der Demokratie, Höhe an der Amalie-Bibliothek, wo 20 erlaubt sind. Sonst aber nicht viel los bei uns. Das heißt, wenn ihr noch mehr gesehen habt, sagt Bescheid unter der Nummer für alles, WhatsApp-Verkehr und mehr. 0800 3x5 2550. Danke und eine gute Fahrt.
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0: Hallo, einen sonnigen Gruß zu euch im Nachmittag.
1: Von uns beiden mal wieder.
2: Ja, yay. Wir sind wieder da.
1: Yes. Und wenn das Wetter ja, es eben nicht macht mit den sonnigen Grüßen, dann machen wir es halt eben. Hallo nochmal.
2: Ja, hi. Und heute ist noch alles so wie immer, aber wichtig, ab morgen wird es um einiges nasser im Radio.
1: Ja.
2: Ne? Morgen senden Anna und Alex live aus dem Freibad Rippershausen. Das ist die nächste Station unserer Antenne Thüringen Sommertour. Morgen da ab 10 freier Eintritt, also kommt rum.
1: Ja, aber dazu nochmal später mehr natürlich, ne? Gleich habe ich eine richtig gute Beschäftigung für alle, die so einsam und allein auf Arbeit die Stellung halten, während alle im Urlaub sind.
2: Ja.
1: Ein kleiner Zeitvertreib. Wer mitmachen will, überlegt euch schon mal, wofür stehen die Abkürzungen Edeka oder AZB?
2: Boah. Muss man mal nachdenken drüber.
1: Ja, das war die Aufgabe.
2: Okay.
1: In 6 Minuten die Auflösung. Und jetzt Tempo City Software auf Antenne Thüringen.
3: Los!

0: Conny, kurz mal aufstehen, ein bisschen strecken zu diesem Banger hier. Läuft auf Antenne Thüringen. Elena und Ivo sind für euch da. Ihr müsst da auch gerade, ne? Grüße an alle, die gerade gefühlt allein auf ihrem Rücken das ganze Unternehmen tragen, weil alle im Urlaub sind, ey.
1: Oh. Es ist wirklich gerade schlimm, ne? Du sagst frühs Hallo auf Arbeit und dann kommt zurück ein Echo. Also, hallo, lo, lo, lo.
0: Ja, aber habt ihr da wirklich, wirklich Bock darauf? Wenn niemand da ist, deshalb kommt lieber her, hier lernt er auch was und die Zeit geht schneller rum. Hier kommt das Abkürzungsquiz. Ja, es existieren ja nämlich ganz viele Abkürzungen in der deutschen Sprache, aber nicht jeder weiß genau, was sie bedeuten. Aber ich glaube, das ist ein Klassiker, Hanuta?
1: Haselnusstafel.
0: Richtig.
1: Geil.
0: Genau, aber was heißt Edeka?
1: Einfach dort einkaufen, aber hallo.
0: Einkauf, wo kommt das EK?
1: Na, EK einkaufen.
0: Ja, einfach dort
1: einkaufen, hallo.
0: Okay.
1: Das glaube ich nicht richtig.
0: Nee, okay, dann machen wir noch einen. Jetzt hätte ich nicht gedacht, dass du das so schnell errätst. Nein, Spaß, natürlich nicht richtig. Nein, aber das ist so krass, das wusste ich gar nicht. Edeka bedeutet Einkaufsgenossenschaft der Kolonialwarenhändler. Das ist noch von früher irgendwie so ein Esser.
1: So deutsch, wie das ist, kann es, deutscher kann es gar nicht werden.
0: Vor allem EDEK, Einkaufsgenossenschaft der, nee, das ist mir zu kompliziert.
1: Wow.
0: Deshalb, ich glaube aber so der Klassiker von Abkürzungen, was jetzt auch gerade viel benutzt wird, weißt du, was AZB ist?
1: Oh, das fällt ganz viel jetzt gerade in Büros. Ich glaube, das ist doch das Arbeitszeitbetrug.
0: Genau das. AZB ist, glaube ich, die Abkürzung 2026, oder?
1: Ja.
0: Und auch der Sommerferien gerade. Und wer noch eine wilde Abkürzung kennt, her damit. 0800 3x5 2550.
2: Das sind Elena und Ivo, die 2 bis frei.

0: Es ist 14.22 Uhr. Wir bringen euch in Feierabend. Elena und Ivo hier auf Antenne Thüringen und stellen euch die Playlist, die nicht nur Retro-Flashbacks, sondern auch einen Produktivitätsschub gibt. Ja, den kennt er ja, oder? Den Hit von Dario G.
1: Geil.
0: Sunshine heißt er, glaube ich.
1: Ja.
0: Und den gibt's auch übrigens gleich. Aber ich finde, der gibt einem so massives Videospiel-Flashback.
1: Ja, da werden jetzt alle Retro-Fans richtig hellhörig.
0: Ja, und zwar... Also, hallo? Hört ihr das auch? Das ist Musik von Mario Kart. Ach. Das läuft, wenn du gerade irgendeine Strandstrecke, ich glaube Cheap Cheap Strand oder sowas langfährst.
1: Ich bin wieder 9 und sitze vorm Nintendo.
0: Es ist so, wirklich. Und ich meine, ihr könnt mir doch nicht erzählen, dass das hier und das hier nicht derselbe Song sind.
1: Ja.
0: Also, hallo? Das ist Dario G, aber wer hat von wem abgeguckt, ne? Aber wieso ich eigentlich Produktivitätsschub gesagt habe und euch den verspreche, ne? Es gibt tatsächlich unzählige Playlists auf YouTube, da läuft eben nur so eine Mario Kart-Mucke. Stundenlang, merkt ihr, ihr habt gar nicht bemerkt, dass ich den Song umgeschalten habe. Ja, richtig, aber auf jeden Fall, das läuft ja stundenlang. Und die ist ja schon ein bisschen hektisch und treibend, die Mucke. Und viele schreiben in den Kommentaren drunter, boah, richtig gut, ich bin so produktiv dadurch, weil es mich so anpeitscht. Also deshalb gleich genau das Richtige für die letzten To-Dos auf Arbeit vorm Feierabend.
1: Ja, alle Chefs wirklich hier gleich Antenne Thüringen lauter drehen, weil das motiviert.
0: Ja, ist so.
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0: Und das ist das Wetter für Mittelthüringen auf Antenne Thüringen mit diesen aktuellen Temperaturen. In Merxleben sind es 19 Grad, Eisenberg hat 16 Grad und Schgölln meldet 17 Grad. Ja, und der Wettergott mixt ordentlich durch in diesen Tagen. Auch auf dem Weg in Feierabend gibt es ein paar Sonnenstrahlen, aber noch mehr Wolken, Regenschauer und ordentlich Windböen. Die Nacht wird dann mit bis zu 9 Grad auch wirklich kühler und den gleichen Mischmasch vom Tag gibt es dann auch morgen. Erst Richtung Wochenende wird es wieder etwas wärmer.
1: Es ist jetzt 2:30, Antenne Thüringen, der schnellste Verkehrsservice für euch. Wir gucken auf die A4 Richtung Dresden. Zwischen Magdala und Bucha, aufgepasst, Verkehrsbehinderung durch ein kaputtes Auto. B4 dann Richtung Erfurt, in der Überfahrt zur A71, Vorsicht, hier steht ein kaputtes Fahrzeug. Und weiterhin noch auf der B281 in Pößneck, die Saalfelder Straße auf Höhe von der Schlettweiner Straße. Hier kommt es auch zu Behinderungen nach einem Unfall. Und jetzt zu den Blitzern. 2 Stück haben wir mittlerweile, die uns bekannt sind. Erfurt, Martin-Andersen-Nexö-Straße, statt einwärts, da wo 30 erlaubt sind, da wird geblitzt. Und noch in Weimar, am Platz der Demokratie, auf Höhe von der Anna-Amalia-Bibliothek, wo 20 erlaubt sind. Wer noch ergänzen kann, macht das unter der 0800 3x die 5 zu 550. Danke euch und eine gute und sichere Fahrt.
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0: Drop Dead Olivia Rodrigo am Mittwochnachmittag auf Antenne Thüringen. Elena ist am Start, Ivo ist dabei.
1: Hallo.
0: Und könnt ihr es eigentlich auch riechen? Und Milk und Sugar Mine, da liegt Liebe in der Luft. Ja gut, das auch gleich, ja. Entschuldigung für den Witz. Aber morgen, da riecht's so hart nach Freibad-Pommes. Ey, das könnt ihr euch gar nicht vorstellen. Morgen, Freibad Rippershausen, wir und ihr bei unserer nächsten Station der Antenne Thüringen Sommertour.
1: Ja, Anna und Alex gucken sich dieses schnucklige Bad mal an und ihr denkt jetzt, morgen Freibad bei dem Wetter. Wir sagen jetzt erst recht, ja. Weil wir müssen jetzt nochmal das innere Kind rausholen. Nämlich früher, da war es gar kein Problem. Sonne, Wolken, Regen, ganz egal. In den Sommerferien ging es ins Freibad.
0: Ist
1: das
0: so.
1: War einfach Gesetz. Ja. Also schnappt euch die Kids, schnappt euch gute Freunde und los geht's.
0: Ja, morgen ab 10 freier Eintritt im Freibad Rippershausen, das kleinste Thürings ist es. Wir freuen uns auf jeden Fall und sonst schaltet ein.
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0: Das ist doch die Austies mit ihrem neuesten The Art of Letting Go. Läuft hier um 14.47 Uhr auf Antenne Thüringen. Elena und Ivo sind für euch da.
1: Hallo.
0: Hier geht's Richtung Feierabend. Jetzt mit dem nächsten schon. Guardian ist das. Euch einen schönen Mittwoch.

0: Corey Hart läuft hier mit Sunglasses at Night hier bei Antenne Thüringen. Euch einen schönen Nachmittag. Der Nachfolger von Jens Spahn an der Unionsfraktionsspitze steht fest. Kanzler Merz und CSU-Chef Söder haben sich festgelegt. Und mehr dazu gibt es jetzt in den Nachrichten. Es ist kurz nach drei.
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2: Guten Tag. CDU und CSU sind sich einig. Nur ein paar Tage nach dem Rücktritt von Jens Spahn steht fest, wer nächster Unionsfraktionsvorsitzender wird. Es ist der bisherige Chef des Kanzleramts, Thorsten Frey. Darauf haben sich die Chefs von CDU und CSU, Merz und Söder, verständigt, heißt es aus Unionskreisen. Wie es heißt, war Frey von Anfang an der Wunschkandidat des Kanzlers für den mächtigen Posten im Bundestag.

0: Er soll nächste Woche Mittwoch auf einer Sondersitzung offiziell gewählt werden. Bis dahin soll die Nachfolge von Frei im Kanzleramt geregelt werden. Unklar ist, ob es nach Freis Wechsel noch andere Änderungen im Bundeskabinett geben wird. Der Brand auf dem Recyclinghof Wülsdorf bei Saalfeld hat gestern für einen Großeinsatz der Feuerwehr gesorgt. Jetzt hat die Polizei neue Infos zur Brandursache bekannt gegeben. Mit hoher Wahrscheinlichkeit wurde das Feuer durch eine Selbstentzündung ausgelöst.
1: Vermutlich waren defekte Akkus oder andere brennbare Materialien der Grund für den Brand, so die Polizei. Es gebe keine Anhaltspunkte für eine Straftat, deshalb werden auch keine Ermittlungen zur Brandursache geführt. Das Feuer auf dem Recyclinghof in Wülsdorf hat gestern zu einem über 10 Stunden langen Einsatz der Feuerwehr geführt. Zeitweise hat es eine sehr starke Rauchentwicklung gegeben. Außerdem hat der Brand eine starke Geruchsbelästigung in Saalfeld und Umgebung ausgelöst. Verletzt wurde niemand. Christoph Wötzel, Antenne Thüringen, Nachrichtenredaktion.
0: Norwegen gedenkt der Terroranschläge in Oslo und auf der Insel Utøya heute vor 15 Jahren. Bei den Anschlägen des Rechtsterroristen Breivik waren 77 Menschen ums Leben gekommen. Er hatte im Regierungsviertel der norwegischen Hauptstadt eine Autobombe gezündet und dabei 8 Menschen getötet. Danach fuhr er auf die Insel. Hier gab er sich als Polizist aus und feuerte etwas später auf die Teilnehmer des jährlichen Jugendsommerlagers der Sozialdemokratischen Arbeiterpartei. Er wurde später zu 21 Jahren Haft verurteilt. Heute werden an einer Gedenkstätte in Oslo die Namen der Getöteten verlesen und Kränze niedergelegt. Im Anschluss ist ein Gottesdienst in der Osloer Domkirche geplant, zu dem König Harald und Königin Sonja erwartet werden. Am Nachmittag folgt dann eine Erinnerungsveranstaltung auf Utøya. Die Liebe zum Auto ist in Deutschland ungebrochen. Noch nie waren in Deutschland so viele Pkw zugelassen wie zum Beginn des laufenden Jahres. Ihre Zahl stieg um rund 150.000 auf 49,5 Millionen Stück. Das meldet das Statistische Bundesamt.
2: Damit ist auch die Fahrzeugdichte auf einen neuen Höchststand gestiegen. Besonders viele Autos gibt es in den Flächenländern, allen voran im Saarland. Anders ist die Entwicklung in den Stadtstaaten. In Berlin und Bremen ging die Zahl der Autos pro Einwohner zurück. In Hamburg blieb sie unverändert. Das dürfte vor allem daran liegen, dass es in Ballungsräumen wegen des gut ausgebauten öffentlichen Nahverkehrs einfacher ist, aufs Auto zu verzichten. Insgesamt werden die Autos auch wieder häufiger genutzt. Die Fahrleistung ist 2024 im Vergleich zum Vorjahr gestiegen, liegt aber weiterhin unter dem Niveau vor der Corona-Pandemie. David Riemer, Antenne Thüringen, Nachrichtenredaktion.
0: Thüringen gehört zu den Bundesländern mit der geringsten Autodichte. Anfang des Jahres kamen auf 1000 Einwohner im Schnitt 572 zugelassene Pkw. Das ist Platz 11 unter allen Bundesländern.
3: Entschuldige, Jan, da habe ich zu früh schon zum Wetter skippen wollen.
0: Ja, das machst du immer gerne, gell?
3: Es tut mir doch leid. Ich liebe deine Nachrichten. Vielen Dank, Jan.
4: Bitte. So, und ich mache jetzt das Wetter hier auf Antenne Thüringen. Und das ist so ein bisschen wie so ein bockiges Kind. Das kann sich gar nicht entscheiden. Und so ist es auch bei den Temperaturen. In Köln, da sind es 19 Grad. Blaue hat 18 Grad und Ruhler meldet 16 Grad. Ja, und so halb warm, halb kalt bleibt es auch am Mittwochnachmittag. Und auch der Donnerstag wird so. Viele Wolken und einige sommerliche Regentropfen kommen darunter. Ein wettermäßiges Happy End gibt es dann eher Richtung Wochenende.
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3: Es ist 3:05, Antenne Thüringen, der schnellste Verkehrsservice für euch. Wir gucken auf die A4 Richtung Dresden. Aufgepasst zwischen Magdala und Bucha. Hier steht ein kaputtes Auto. Dann haben wir eine Vollsperrung auf der A9 Richtung München zwischen Hermsdorfer Kreuz und Hermsdorf Süd. Wie gesagt, hier vollgesperrt, ein Heimunfall. A70 Richtung Bayreuth zwischen Schesslitz und Roßdorf am Berg vorsichtig machen. Hier liegen Reifenteile auf der Fahrbahn und es kommt zu Verkehrsbehinderungen durch einen kaputten LKW. A72 Richtung Chemnitz zwischen Pirk und Plauen Süd. Da liegt ein LKW-Rad auf der Fahrbahn. Und noch die B4 Richtung Erfurt in der Überfahrt zur A71 Anschlussstelle Gispersleben. Vorsicht, hier steht ein kaputtes Fahrzeug. Und bei den Blitzern sehr übersichtlich, weil wir haben keine da. Also wenn ihr aber trotzdem einen gesehen habt oder nochmal Staus, Verkehrsmeldungen, irgendwas melden wollt, gerne an die 0800 3x die 5 zu 550. Danke euch dafür und eine gute Fahrt.
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3: Hallihallo.
4: Hallo.
3: Also man mag es kaum glauben, aber es ist tatsächlich der 22. Juli heute, auch wenn es sich nicht danach anfühlt.
4: Ja, und auch nicht danach aussieht. Ne? Die Leute da draußen, das ist so ein Spektrum. Ihr seht irgendwas.

0: zwischen Winterjacke und Stiefeln und Sommerkleidchen und Shorts. Oder du hier vorhin, Madame, du bist mit dem Tee reingelaufen.
1: Ja.
0: Das ist doch so ein Herbst-Winter-Getränk.
1: Ja. Ja, seht ihr vielleicht auch so. Also, weil bei mir geht Kaffee das ganze Jahr lang, Tee auch nur, wenn es kalt ist. Aber es ist kalt. Es ist irgendwie kalt, ist doch so. Und gebt zu, manche von euch haben heute auch schon diese Zeitung angemacht. Ich auch.
0: Ja, bedenkt das, wenn ihr gleich in Feierabend geht, der Wind, der ist frisch.
1: Ja, so. Und frisch, gutes Stichwort. Frisch gebrüht von David Guetta, J-Lo, ihr Neustar, zusammen mit David Guetta. Save Me Tonight, hier ist Antenne Thüringen. Euch einen schönen Nachmittag.

0: Wochenende Thüringen ist an. Elena und Ivo sind hier.
1: Hey.
0: Und das ist Lena mit Stardust. Rausgekommen einfach 2012.
1: Ach.
0: Und zwei Jahre davor, das waren noch gute Zeiten, da hat Deutschland noch den ESC gewonnen.
1: Damals.
0: Ja, die guten alten Zeiten. Ne? Das ist immer so ein Ding. Alle sprechen darüber, was irgendwie war und wie gut das war. Aber der Chris Desrondi, der sagt in einem Song, nee, warum denn? Warum immer nur an die Vergangenheit denken und sich die herbeiwünschen? Geht eh nicht. Die kommt nicht wieder. Punkt. Aber jetzt, das ist die Zeit gerade zum Leben, zum Genießen oder zumindest zum Versuchen davon.
1: Ja, recht hat er, ne? Also, gut gesprochen, Löwe.
0: Es ist doch aber so, Mann. Es ist so. Also der Song jetzt, auch ein kleiner offizieller Reset-Knopf für euch. Einfach Kopf aus, nur hier und jetzt zählt. Chris Desrondi macht's vor Good Old Days. Die guten alten Tage heißt das. Hier auf Antenne Thüringen. Euch einen schönen Nachmittag.

0: Robbie Williams, Come Undone um 15.20 Uhr. Ihr hört die 2 bis 3, Elena und Ivo auf Antenne Thüringen. Habt ihr gerade auch eigentlich dieses Problem? Ihr braucht eine Urlaubsbetreuung für eure Pflanzen. Anna aus der Morning Show ist da gerade auch am struggeln. Also kann es irgendwie sein, dass du nach dem Urlaub ankommst und du findest da einen Friedhof wieder?
1: Ja, wäre nicht das erste Mal. Ich habe keinen grünen Daumen. Er ist sowas von schwarz, Leute. Ich hab einfach kein Glück mit Pflanzen. Mein Mann kümmert sich ja normalerweise immer um die. Der fährt ja aber mit in Urlaub dementsprechend. Brauche ich jetzt eine Taktik, wie ich die überlebe? Also wie sie mich quasi überleben eigentlich.
0: Sonst kommt die Anna. Oh Gott, oh Gott. Ja. Alex, hast du da irgendwie was oder bist du jetzt nicht so der Gärtner?
2: Also ich halte mich da raus bei den Pflanzen davor, bei Anna zu Hause, muss ich wirklich sagen. Ich hatte ja schon Angst, dass sie heute einfach mitbringt und hier hinstellt. Nein.
1: Ja. Das ist mein ultimativer Plan, das weiß Alex noch nicht. Wenn ich jetzt niemanden finde und keinen Plan, bringe ich einfach meine Lieblingspflanze, die gebe ich einfach dem Niklas Fuchs mit. Der Niklas Fuchs kommt ja auch aus Ilmenau und dann packe ich die einfach in seinen Kofferraum. Er fährt momentan mit einem Bus.
2: Toll. Ich finde, das ist das Unangenehmste, also Undankbarste überhaupt, für jemanden Pflanzen zu sitten, weil ich habe immer Angst, dass es abstirbt, oder?
0: Auch Tiere oder so. Ja, deshalb, du hast ja erstmal nur nach Tipps gefragt, richtig? Konnten dir die Thüringerinnen und Thüringer irgendwie helfen?
1: Also ganz viele haben gesagt, sie haben ihre Pflanzen dahin erzogen, dass sie nur alle 4 bis 6 Wochen Wasser brauchen. Wow. Und da habe ich mich gefragt, wie geht das? Ist das nicht auch pflanzenabhängig?
0: Ja.

0: doch so Arschlochpflanzen, die einfach immer Wasser brauchen und andere halt nicht. So Kakteen oder so.
1: Ja.
0: Da habe ich mich dann gefragt, so, wie geht das? Bitte sagt mir wie.
1: Ja.
0: Weil ich kann schon mein Kind nicht erziehen.
2: Also wenn du jetzt die Pflanzen mitbringen würdest, Ivo und ich würden uns da reinteilen. Geht das?
3: Ja, okay.
1: Hat mich mal jemand, der hat nur Plastikpflanzen zu Hause.
3: Ja,
1: ich habe einen Dschungel daheim.
3: Meine letzten drei Pflanzen, die ich in diesem Jahr irgendwann im März, April aufgestellt habe, die sind auch eingegangen durch die Hitzewelle.
1: Hallo, ich habe sogar Dünger daheim. Ich habe alles da. Also Anna, falls was.
3: Das Ding ist doch, man weiß doch nie, wie viel wirklich richtig ist. Weil wenn ich sage, komm, jetzt ist warm, da haue ich mal richtig was rein, dann schwimmt das unten drin und das Ding stirbt ab.
2: Ist also entweder die vertrocknen oder die schwimmen weg.
0: Also, man merkt schon, Elena ist bei uns hier die Gartenexpertin und die Frau mit dem grünen Daumen, sie hat halt auch die Latzhose an, so heißt, ich kann mir richtig gut vorstellen, wie du halt so gärtnerst.
1: Ja,
0: und wir drei...
2: Die Petra Lustig von Antenne Thüringen.
0: Wow. Ja, das finde ich cool. Ja, also vielleicht bringe ich dann meine Pflanzen mit, also zumindest die, die mir am Herzen liegen und ihr kümmert euch um die.
1: Oh Gott.
0: Und Alex kann die ja immer mal streicheln.
3: Ja.
0: Oder mit ihnen sprechen.
1: Boah, die Verantwortung. Oh.
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5: 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Wer auf Kräuter reagiert, sollte blühende Brachflächen heute weiträumig meiden. 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

0: Euch einen schönen Nachmittag mit Antenne Thüringen. Wir haben es gleich 3:30.
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2: Guten Tag. Der Chef des Kanzleramts, Thorsten Frey, wird Nachfolger von Jens Spahn. Darauf haben sich die Chefs der CDU und CSU, Merz und Söder, verständigt, heißt es aus Unionskreisen. Frey soll nächste Woche Mittwoch auf einer Sondersitzung offiziell gewählt werden. Bis dahin soll die Nachfolge von Frey im Kanzleramt geregelt werden. Unklar ist, ob es nach Freys Wechsel noch weitere Änderungen im Bundeskabinett geben wird. Heute hat die Bundesanwaltschaft Anklage gegen 4 mutmaßliche Köpfe der Reichsbürgergruppe Königreich Deutschland erhoben. Sie sollen als Rädelsführer einer kriminellen Vereinigung tätig gewesen sein. Im Mai letzten Jahres hatte Bundesinnenminister Alexander Dobrindt die Gruppe verboten. Der Verein wollte die gültige Rechtsordnung außer Kraft setzen und sah sich als eigener Staat mit eigener Verfassung, Währung und Ausweisdokumenten, sagt der Verfassungsschutz. Das Oberlandesgericht Düsseldorf muss jetzt entscheiden, ob es die Anklage zulässt und wann der Prozess beginnt. Der Brand auf dem Schrottplatz in Wölsdorf bei Saalfeld gestern ist wahrscheinlich durch Selbstentzündung entstanden. Das hat die Polizei heute mitgeteilt. Verantwortlich dafür seien entweder defekte Akkus oder andere brennbare Stoffe. Ermittlungen zur Brandursache werde es nicht geben, weil es keine Anhaltspunkte für eine strafbare Handlung gibt, sagt die Polizei. Verletzt wurden bei dem Feuer gestern niemand. Wie hoch der Sachschaden ist, steht noch nicht fest. Und jetzt die Thüringen-Reporter aus eurer Region.
1: Für Mittelthüringen, Petra Kühling.
3: Guten Tag. Ichtershausen behält seinen Supermarkt. Aus Teegut wird Tante Enso. Die dafür nötigen 800 Genossenschaftsanteile wurden gezeichnet, hat die Gemeindeamt Wachsenburg mitgeteilt. Die Frist, um diese Zahl zu erreichen, wäre heute geendet. Der Teegut ist im Moment der einzige

0: einzige Supermarkt in Ichtershausen. Mit der Übernahme sind der Laden und auch die Jobs gesichert, freut sich Bürgermeister Sebastian Schiffer. Er spricht von einem historischen Erfolg für die Gemeinde. Bastian Diel.
1: Tante Enso betreibt sogenannte Smart Stores. Das heißt, zeitweise sind Mitarbeiter im Laden, zeitweise geht es aber auch nur per Kundenkarte rein und

0: Erfolgreich zu machen, gelte es auch Postbäcker und Fleischer zu sichern. Das Genossenschaftsprinzip von Tante Enso soll auch dazu beitragen, die Menschen an ihren Laden zu binden.
1: Und das ist das Wetter hier auf Antenne Thüringen und es ist eher durchwachsen mit folgenden Temperaturen. In Kalbsried haben wir 19 Grad, Tana meldet 18 Grad und Memels knackt sogar die 20 Grad. Und für euren Nachmittag gibt es weniger Sonne, dafür mehr Wolken, vereinzelt hier auch einige Schauer, also vielleicht mal den Regenschirm mitnehmen. Und ein gleiches Bild fast am morgigen Donnerstag mit immerhin 18 bis 22 Grad, das hört sich ja wenigstens sommerlich an.
2: Immerhin. Dankeschön, Ivo. Es ist 3:30. Antenne Thüringen, der schnellste Verkehrsservice für euch. A9 Richtung Berlin fangen wir an. Zwischen Bad Klosterlausnitz und Eisenberg vorsichtig machen. Es liegen Gegenstände auf der Fahrbahn. In die Gegenrichtung noch was. A9 Richtung München zwischen Hermsdorfer Kreuz und Hermsdorf Süd. Hier immer noch voll gesperrt nach einem Unfall. Und dann nur noch die A70 Richtung Bayreuth zwischen Schesslitz und Roßdorf am Berg. Hier liegen Reifenteile auf der Fahrbahn und es kommt zu Verkehrsbehinderungen durch einen kaputten LKW. Und bei den Blitzern? Gerade gar nichts los. Das heißt, wenn ihr was gesehen habt, Staus, Verkehrsmeldung oder eben Blitzer, rüber damit an die 0800 3x die 5 zu 550. Vielen Dank dafür und euch eine gute und sichere Fahrt.
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0: Summer Paradise auf dem Weg in Feierabend. Elena und Ivo auf Antenne Thüringen für Hallo. Euch laden jetzt euch auch mit ein in so ein kleines Lagerfeuerchen. Ne? Und sofort toll. Ist auch dieses Gefühl da von dem Song gerade eben. Sommerabend am Lagerfeuer, alle sitzen noch mit nassen Haaren vom Baden irgendwie ums Feuer rum. Und genau da könnt ihr ja dann erzählen, boah, die Party bei uns damals im Ort mit Antenne Thüringen. Das war was.
1: Mhm. Ja, da erzählen vielleicht auch noch die Großenkel von.
0: Hoffen wir es.
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0: Ja, richtig gut. Also einfach nur euren grünen Daumen auspacken und allen weitersagen. Ne? Und dann könnt ihr hoffentlich beim nächsten Lagerfeuer, wie gesagt, dann erzählen, wie krass eure Dorfparty eigentlich mit uns dann war. Und dabei zeigt er auch noch auf dem nächsten Mal Wald voller Bäume und sagt dann ganz stolz, ja, das waren wir.
1: Oh.
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mit ihr geht's in Feierabend. Amy MacDonald, Dream On, läuft um 3:57. Und mit uns erst recht geht's da jetzt hier in Feierabend. Hier ist Antenne Thüringen. Euch einen schönen Mittwochnachmittag.

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5: Gegen 4 Köpfe der Reichsbürgergruppe Königreich Deutschland ist heute Anklage erhoben worden. Mehr dazu jetzt in den News. Es ist 16 Uhr.
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6: Guten Tag. Im Mai vergangenen Jahres hatte Bundesinnenminister Dobrindt die Reichsbürgergruppe Königreich Deutschland verboten. Am selben Tag gab es bundesweit Durchsuchungen. Bei uns in Thüringen waren rund 100 Kräfte von Bereitschaftspolizei, LKA und Landesverwaltungsamt in Jena und Gera im Einsatz. Heute hat die Bundesanwaltschaft Anklage gegen 4 mutmaßliche Köpfe der Gruppe erhoben. Sie sollen als Rädelsführer einer kriminellen Vereinigung tätig gewesen sein.
7: Dem Gründer Peter Fitzek legt die Anklage außerdem unter anderem unerlaubte Versicherungsgeschäfte und zahlreiche Fälle von Steuerhinterziehung zur Last. Jetzt muss das Oberlandesgericht Düsseldorf entscheiden, ob die Anklage zugelassen wird und wann der Prozess beginnt. Das Königreich Deutschland war im Mai vergangenen Jahres verboten worden. Nach Angaben des Verfassungsschutzes wollte die Gruppe die Rechtsordnung der Bundesrepublik durch ein eigenes System mit eigener Verfassung, Währung und Ausweisdokumenten ersetzen. David Riemer, Antenne Thüringen, Nachrichtenredaktion.
6: Im Kampf gegen sexuellen Kindesmissbrauch soll es EU-weit wieder die sogenannte Chat-Kontrolle geben. Bedeutet, Messenger-Dienste dürfen in privaten Chats nach Hinweisen suchen. Jahrelang gab es innerhalb der EU darüber Streit. Jetzt einigten sich Vertreter der Mitgliedsländer auf eine befristete Ausnahme von europäischen Datenschutzregeln. Mit dieser Ausnahmeregelung können etwa Microsoft bei Outlook, Google bei Gmail oder Meta bei Instagram wieder Software automatisiert nach Bildern oder Videos von Kindesmissbrauch suchen lassen. Diese Kontrollen sind freiwillig. Die Tech-Firmen dürfen den Behörden ihre Verdachtsfälle erst weiterleiten, wenn ein Mensch sie als solche verifiziert hat. Das

0: soll ausschließen, dass jemand durch Programmfehler in Verdacht gerät. Trotz gestiegener Spritpreise sieht Bundeswirtschaftsministerin Reiche keine Möglichkeit für neue Entlastungen. Einen Preisdeckel für Benzin und Diesel, wie von SPD-Generalsekretär Klüssendorf gefordert, würde den Staat wieder Milliarden kosten, so die Ministerin. Das lasse die Haushaltslage nicht zu, sagte sie heute Morgen bei RTL.
1: Wir haben mit der Spritpreisbremse ein sehr, sehr teures Instrument eingesetzt. Das hat uns viele Milliarden Euro gekostet. Diese sind momentan im Bundeshaushalt auch nicht zur Verfügung. Die Kombination aus den Schärfungen im Kartellrecht und der 12-Uhr-Regelung helfen uns aber zumindest, die Preise stärker zu überblicken.
0: Der FDP-Vorsitzende Wolfgang Kubicki hält dagegen. Er fordert eine schnelle Streichung der nationalen CO2-Abgabe. Das würde Millionen von Autofahrern, insbesondere die hart arbeitende Mitte, die täglich zur Arbeit pendelt, in diesen schwierigen Zeiten spürbar entlasten, sagt der FDP-Chef. Thüringens Ministerpräsident Mario Vogt will die Distanz zwischen Bürgern und Politikern abbauen und startet dazu einen Versuch. Im September werde er eigene Bürgersprechstunden an wechselnden Orten im Freistaat starten, sagte er. Jeder hat die Möglichkeit, einen Termin zu bekommen, so der Ministerpräsident. Starten soll das Modell voraussichtlich am 22. September in Arnstadt, danach folgt Gera. Einmal im Quartal werde er diese Möglichkeit anbieten, sagt Vogt. Er wolle zuhören und sich um die Themen kümmern, die für die Leute wichtig sind. Jedes von Bürgern in dem Gespräch vorgebrachte Anliegen werde ernst genommen, sagte Vogt. Keine Anfrage wird ihm nichts enden. Abgeguckt habe er sich das Modell nach eigener Aussage in Südtirol.
2: Dankeschön, Jan.
3: Und das ist das Wetter hier auf Antenne Thüringen mit diesen Temperaturen. In Bleicherode sind es 18 Grad, Kahler hat 19 Grad und Tambach-Dietharz meldet 17 Grad. Ja, und der Wettergott, der mixt ordentlich durch in diesen Tagen. Auf dem Weg in Feierabend bekommt ihr Sonne, Wolken, Regenschauer und auch ordentliche Windböen. Also da ist ganz schön was los. Die Nacht wird mit 9 Grad auch ziemlich kühl. Da muss man sich wieder in die dicke Decke einkuscheln. Und erst Richtung Wochenende wird es wieder etwas wärmer. Da müssen wir jetzt durch.
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2: Es ist gleich 4:05, Antenne Thüringen, der schnellste Verkehrsservice. Es ist relativ übersichtlich auf den Straßen gerade. Nur weiterhin die A9 Richtung München zwischen Hermsdorfer Kreuz und Hermsdorf Süd. Hier ist die rechte und mittlere Spur nach einem Unfall gesperrt. A38 Richtung Leipzig zwischen Berger und Sangerhausen West. Hier liegen Reifenteile auf der Fahrbahn. Vorsicht! Und außerdem aufgepasst auf der A70 Richtung Bayreuth zwischen Schesslitz und Roßdorf am Berg. Hier auch Reifenteile auf der Fahrbahn und Verkehrsbehinderungen durch einen kaputten LKW. Bei den Blitzern immer noch nichts los jetzt zum Nachmittag. Die wollen heute einfach nicht arbeiten.
3: Ist auch okay.
2: Ja, auch okay. Aber falls ihr doch jemanden gesehen habt mit einem oder einen Blitzer gesagt, dann und die 0800 dreimal die 52550 wählen und Bescheid geben. Wir sagen es dann allen weiter. Euch eine gute Fahrt.
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2: 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Willkommen, meine Damen und Herren. Ich begrüße Sie zum Feierabend. Nee, Quatsch.
3: Wow.
2: Hi, hallo. Kommt gut durch, wo auch immer ihr seid. Und der Ivo, der will, glaube ich, was von euch.
3: Ja, hallo, hallo. Gleich merkt ihr im Mix, da kommen immer mehr richtig gute Techno-Klassiker wieder und werden neu aufgesetzt. Finden wir ja schon mal gut.
2: Ja.
3: Gleich spielen wir so ein. Aber mal die Frage, wünscht ihr euch immer so eine Neuauflage von einem Techno-Klassiker? Darüber quatsch mal. Und vor allem, schickt mir mal eure Lieblingsabkürzungen an die 0800 3x52550. Elena testet mich und uns ja heute im Abkürzungsquiz.
2: Ja.
3: Aber ich habe nichts, was ich sonst als Quizmaster hier sein könnte. Deswegen drehen wir das Ganze mal um. Ich möchte dich auch quizzen.
2: Ja, viel Glück dabei, sage ich nur. Okay, also. Und jetzt viel Glück dabei, den leise abzuspielen. Das geht nicht. Der muss laut gehört werden. Verzehrempfehlung ist das hier bei Somber. Wir haben hier da Homewrecker um 16:06 Uhr. Und ihr hört Antenne Thüringen.

0: Es ist 16.11 Uhr. Hi, hier sind Elena und Ivo auf Antenne Thüringen. Euch einen schönen Nachmittag.
1: Ja, hallo, hallo. Und habt das bemerkt? Alle kommen sie wieder. Die krassen Techno-Tracks von früher. Ja, das ist er. Der Song gerade eben, ne? Das ist ja eigentlich der Anfang vom legendären Sky and Sand von Paul Kalkbrenner. Habt ihr euch wahrscheinlich auch gedacht. Aber jetzt ist es eben neu aufgesetzt. Happy Ending ist das. Und das ist irgendwie gerade ein Trend, ne? Ja. Guck mal hier. New Religion ist ja eigentlich von Insomnia, Faithless.

0: Und jetzt halt von der guten Bibi Rexha.
1: Aha. Du erkennst dann im Muster anscheinend,
0: ja,
1: oder?
0: Richtig. Dr. Ton hat das hier mal ausgeklügelt. Aber ist doch so, das gute Zeug kommt wieder.
1: Ja, aber wenn die jetzt Comebacks feiern, kann ich mir dann bitte ein Lied wünschen, am besten den hier? Wie cool wäre das bitte? Ja.
0: Okay, und wer jetzt ist die Frage, wer könnte das machen?
1: Ed Sheeran. Ja. Oder Clouseau. Stell dir vor, Clouseau dazu. Rappt da seine Achterbahn oder sowas.
0: Zusammen mit Udo Lindenberg.
1: Ja, auch. Ey, bitte, wenn der ein Comeback feiert, das wäre fantastique. Ja. Ich würde Französisch können auf einmal.
0: Klüsen der Freestyler.
1: Ey, das wäre richtig, richtig gut. Also vielleicht habt ihr ja da auch irgendwie einen Liebling von früher, der jetzt ein Comeback verdient hätte. Dann sagt Bescheid auf Antenne Thüringen hier, WhatsApp-Seite. Danke, danke. Und bleibt auf jeden Fall dran. Gleich wird hier nämlich gequizt, oh ja, wie hier schon den ganzen Nachmittag. Heute bei Antenne Thüringen das Abkürzungsquiz. Wer da eine ganz komische, ungewöhnliche Abkürzung kennt, wie gesagt, per WhatsApp schreiben, rüber zu uns. Danke.

0: Oh, war das George Ezra oder der Ivo Prokop?
1: Wir zusammen, als Duo.
0: Oh, ich dachte, wir sind die zwei bissfrei.
1: Stimmt.
0: Naja, hier ist Antenne Thüringen, Elena und Ivo, die zwei Quatschköpfe vom Nachmittag. Hallo. Ja, und wenn gerade eh irgendwie Urlaubsloch auf Arbeit ist bei euch, ihr da allein seid und einfach mal abschalten wollt, ey. Bitteschön, das Abkürzungsquiz. Im Deutschen gibt es nämlich viele davon, aber wisst ihr, was die eigentlich bedeuten? Ivo,
1: ja.
0: Du bist jetzt mein Versuchskaninchen.
1: Okay.
0: Hallo. Und die da draußen natürlich auch, wenn ihr mitquizzen wollt. Und zwar, was bedeutet IKEA? Wofür steht IKEA? Was glaubst du? Das ist eine Abkürzung eigentlich.
1: Ist es also irgendwas mit Internationales? International und
0: internationale
1: dann.
0: Konfitüre.
1: Also, ich will die ganze Zeit irgendwas mit Möbel oder so da reinpacken. Aber
0: Köbel.
1: Ein Köbelstück. Ich weiß es tatsächlich gar nicht.
0: Gar nicht?
1: Nee.
0: Internationale.
1: Stimmt das?
0: Nein.
1: Ah,
0: okay, ich lese es auf. Das ist praktisch so eine Abkürzung für die Anfangsbuchstaben des Gründers. Der heißt Ingvar Kamprad. Fast schon wie Kamrad. Ja, aus unserer Rotation. Naja.
1: Ja.
0: Dann noch seines Heimatdorfes. Elmtarit, glaube ich. Es ist Schwedisch, Entschuldigung. Und dann noch der Kirchgemeinde. Agoninarit.
1: Wie ich darauf nicht kommen konnte.
0: Mann,
1: wirklich
0: das
1: frech.
0: Weiß man doch.
1: Ja.
0: Hä? Ja gut. Aber jetzt die nächste Frage. Ich glaube, das ist auch krass. Wofür steht Laser?
1: Laser, das ist eine Abkürzung.
0: Das ist eine Abkürzung. Das bedeutet nicht einfach nur sofort Piu Piu.
1: Also L steht für das Licht, für Light. Am schönsten. Und das R steht für Röntgenstrahlen.
0: Ich glaube nicht ganz, nein.
1: Oh Gott, das ist ja eine ultra lange Abkürzung, ich weiß es nicht.
0: Ja, okay, dann kann ich das ja nochmal hier sagen. Laser bedeutet Light Amplification by Stimulated Emission of Radiation.
1: Okay, Sheldon Cooper.
0: Lichtverstärkung durch stimulierte Emission von Strahlung. Klingt auch nach Röntgen
1: Gesundheit.
0: Irgendwie sowas. Und was für mich aber nochmal so komplett meinen Kopf gesprengt hat, war Obi. Ist ja der Baumarkt.
1: Ja.
0: Und das ist keine Abkürzung, aber Obi, das ist einfach nur Hobby auf Französisch ausgesprochen.
1: Oh.
0: Obi. Oh, oui, oui. Am Samstag gehe ich zum Obi. Also das ist so unnötiges Wissen. Das nächste Mal, wenn ihr auf eurer Party irgendwo angeben wollt, gern geschehen. Habt ihr gehört.
1: Was sind eure Obis?
0: Obi. Wir sind obilös.
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0: Selena Gomez, In the Dark, läuft für euch im Feierabend auf Antenne Thüringen. Es ist jetzt 16:30.
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2: Guten Tag. EU-weit soll im Kampf gegen Kindesmissbrauch die sogenannte Chat-Kontrolle wieder eingeführt werden. So können etwa Microsoft bei Outlook, Google bei Gmail oder Meta bei Instagram wieder Software automatisiert nach Bildern oder Videos von Kindesmissbrauch suchen lassen. Darauf haben sich Vertreter der EU-Mitgliedstaaten verständigt. Das EU-Parlament hatte schon zugestimmt. Möglich wird das durch eine befristete Ausnahme von europäischen Datenschutzregeln. Im Kampf gegen die hohen Spritpreise fordert FDP-Chef Wolfgang Kubicki eine schnelle Abschaffung der nationalen CO2-Abgabe. Das würde Millionen von Autofahrern, besonders die, die täglich zur Arbeit pendeln, spürbar entlasten. Bundeswirtschaftsministerin Reiche sieht dagegen keine Möglichkeit für neue Entlastungen. Ein Preisdeckel bei Benzin und Diesel würde den Staat wieder Milliarden kosten, sagt sie. Das lasse die Haushaltslage nicht zu. In Thüringen gibt es mehr Einkommensmillionäre. Innerhalb eines Jahres ist ihre Zahl um 35 auf 274 gestiegen, teilt das Statistische Landesamt mit. Die Einnahmen stammen aus hochdotierten Jobs, Einkünften von eigenen Firmen, Firmenbeteiligungen und aus Geldanlagen wie Aktien oder Immobilien. Insgesamt verfügen die Thüringer Einkommensmillionäre über Einkünfte von 583 Millionen Euro. Und? Im Krieg USA-Iran werden die Drohungen von US-Präsident Trump lauter. Die USA werden nach seinen Worten jedes Mal eine Brücke oder ein Kraftwerk im Iran bombardieren, wenn die Islamische Republik ein Schiff in der Straße von Hormuz beschießt. Das schrieb Trump auf True Social. Und jetzt die Thüringen-Reporter aus eurer Region.
1: Für Mittelthüringen Petra Kühling.
3: Guten Tag. Gut zwei Wochen noch bis zur Premiere von Jesus Christ Superstar bei den Domstufenfestspielen in Erfurt. Seit Anfang der Woche wird aufgebaut, Containerdorf für Techniker, Künstler, Verwaltung, Zuschauertribüne und immer

0: besonders spektakulär die Kulisse. Da hat sich heute einiges getan, weiß Steffi Becker vom Theater Erfurt.
1: Und zwar waren wir gerade live dabei, wie eine 9 Meter lange, 600 Kilogramm schwere Treppeleiter, so kann man es nennen, eingehoben wurde. Die wurde jetzt hier mit dem großen Kran angeliefert und die wird Teil der Inszenierung sein. Da wird also

0: Und dann muss jedes Gewerk funktionieren. Das Anliefern der Tribüne, die Anlieferung auch der einzelnen Teile, die auf die Treppen kommen, der Containerdorf. Also da muss wirklich jeder Handgriff sitzen. Und das ist so immer jedes Jahr eigentlich die Herausforderung, dass dann hier alles zusammengefügt wird.
1: Angucken geht dann ab 7. August. Da ist Premiere. Die Domstufenfestspiele allerdings schon fast ausverkauft, sagt Becker. Sie hat aber auch noch einen Tipp.
0: Es gibt immer noch wenige Karten, die man auch mal durch eine Umbuchung vielleicht dann doch noch erhaschen kann. Dafür einfach mal auf eine Warteliste setzen. Lassen. Das kann ich nur als Tipp mitgeben. Also es gibt überall die Möglichkeit, online, aber auch im Besucherservice eine Warteliste zu nutzen. Und wenn eben Karten umgebucht werden, hat man vielleicht noch eine kleine Chance auf eine Restkarte.
2: Und das ist das Wetter hier auf Antenne Thüringen mit diesen aktuellen Temperaturen. In Helmdündorf sind 17 Grad, Drungnitz hat 19 Grad und Dermbach meldet 18 Grad. Und irgendwie ist es so zwischen halb warm, halb kalt. Man weiß nicht genau, was passiert, aber es sind viele Wolken am Himmel. Und sommerliche Regentropfen können auch diesen Nachmittag runterkommen. Genauso wird auch der Donnerstag. Ein Happy End dieser ganzen Horrorgeschichte gibt es dann erst am Ende dieser Woche. Richtung Freitag. Samstag, Sonntag.
3: Immerhin. Und jetzt Horror ist es jetzt auch nicht. Es ist okay.
2: Ja, wenn man sich die Sachen rauslegen will, die Klamotten, dann ist es Horror.
3: Ja, das stimmt. Aber ich glaube, alle, die im Sommer nicht so mögen, die schätzen das sehr. Dankeschön, Ivo. 4 Minuten nach 4:30 haben wir es. 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Es geht jetzt auch zum Glück fix auf den Straßen jetzt zum Feierabend. Nur jeweils eine Meldung. Einmal von den Straßen, die A70 Richtung Bayreuth. Zwischen Scheßlitz und Roosdorf am Berg hier weiterhin aufgepasst. Hier liegen Reifenteile auf der Fahrbahn und es steht ein kaputter LKW. Und bei den Blitzern haben wir einen dazu bekommen. Mühlhausen, da wird hinter der Haarwand geblitzt auf Höhe vom Supermarkt, wo 30 erlaubt sind. Wenn aber was fehlt, sagt Bescheid, ergänzt ruhig unter der 0800 3x die 52550. Geht schnell als Anruf oder per WhatsApp. Wir sagen es dann allen weiter. Euch eine gute Fahrt.
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0: Feierabend zum Mitpfeifen. Moves like Jagger, Maroon 5 und Christina Aguilera und der pfeift hier Ivo und ich bin Elena. Hallo zusammen. Ihr hört die 2 bis 3 auf Antenne Thüringen. Euch einen schönen Mittwoch.
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0: Fading Like a Flower, Rockset, so ein bisschen Schmusi-Busi-Rocknummer hier auf dem Weg nach Hause oder im Arbeitsendspurt. Wir sind auf jeden Fall da. Hier ist Antenne Thüringen, Elena und Ivo für euch.
1: Hello.
0: Und genauso rockig wie mit Rockset wird es jetzt auch wieder in Erfurt bei den Erfurter Domstufen festspielen. Jesus Christ Superstar wird aufgeführt und ihr seid dabei. Jawohl.
1: 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Mhm. Wir schicken euch nach Erfurt zu den heiß begehrten Festspielen und die Aufführung, ich habe schon die Rockergabel oben, ja, die wird
0: ich habe beide oben, ja.
1: Ja, ey, Jesus Christ Superstar, das ist ein Rockmusical, aber auch mit so 70er-Jahre-Hippie-Woodstock-Vibes,
0: okay.
1: Ganz speziell. Und ja, ist einfach ein Theater- und Filmklassiker geworden. Los geht's in der ersten Augustwoche und mit ein bisschen Glück gewinnt ihr bei uns die Tickets.
0: Jawohl, ey, richtig, richtig gut. 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Ab 19 Uhr geht's los mit dem Antenne Thüringen Feierabendquiz. Holt euch die Tickets und richtet Jesus liebe Grüße aus dem Rockstar.
1: Rock'n'Roll.
0: Genau, so.

0: Mit Bruno Mars geht's ab in den Feierabend. Das ist Treasure auf Antenne Thüringen. Euch einen schönen Mittwoch. Messenger-Dienste sollen in der EU wieder private Chats nach Hinweisen auf Kindesmissbrauch durchsuchen können. Darauf haben sich die Mitgliedsländer geeinigt. Und mehr dazu gibt's jetzt in den Nachrichten. Es ist 17 Uhr.
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2: Guten Tag. Im Kampf gegen sexuellen Kindesmissbrauch dürfen Messenger-Dienste in der EU bald wieder in privaten Chats nach Hinweisen suchen. Vertreter der Mitgliedsländer haben sich zur sogenannten Chat-Kontrolle verständigt. Dazu sollen befristet Datenschutzregeln gelockert werden.
3: Es geht um Bilder oder Videos von Kindesmissbrauch. Danach dürfen Anbieter von Diensten wie Outlook, Gmail oder Instagram wieder mit Hilfe von Software suchen. Aber verschlüsselte Chats wie bei WhatsApp oder Signal dürfen nicht durchsucht werden. Und die EU-Ausnahmeregelung verbietet auch Techniken, die Nachrichten prüfen, bevor sie verschlüsselt und versendet sind. Eigentlich war die Übergangsregelung im Frühjahr ausgelaufen, aber jetzt einigten sich Mitgliedstaaten und das EU-Parlament doch noch. Die Ausnahme gilt nun bis April 2028. Michael Brandt aus Brüssel.
2: CDU und CSU sind sich einig. Nur ein paar Tage nach dem Rücktritt von Jens Spahn steht fest, wer nächster Unionsfraktionsvorsitzender wird. Es ist der bisherige Chef des Kanzleramts, Thorsten Frey. Er soll nächste Woche gewählt werden.
4: Auf den Vorschlag haben sich die Chefs von CDU und CSU Merz und Söder nach Information aus Unionskreisen verständigt. Frey wurde schon seit mehreren Tagen als Topfavorit auf den Posten gehandelt. Offiziell gewählt werden soll der Nachfolger am kommenden Mittwoch bei einer Fraktionssondersitzung. Bis dahin führt Spahns bisheriger Stellvertreter Hoffmann die Amtsgeschäfte. Unklar ist noch, ob es nach Freys Wechsel auch weitere Änderungen im Bundeskabinett geben wird. David Riemer, Antenne Thüringen, Nachrichtenredaktion.
2: Norwegen gedenkt der Terroranschläge in Oslo und auf der Insel Utøya heute vor 15 Jahren. Bei den Anschlägen des Rechtsterroristen Breivik waren 77 Menschen ums Leben gekommen. Er hatte im Regierungsviertel der norwegischen Hauptstadt eine Autobombe gezündet und so 8 Menschen getötet. Danach fuhr er auf die Insel. Hier gab er sich als Polizist aus und feuerte später auf die Teilnehmer des jährlichen

0: Jugendsommerlagers der Sozialdemokratischen Arbeiterpartei. Er wurde später zu 21 Jahren Haft verurteilt. Heute wurden an einer Gedenkstätte in Oslo die Namen der Getöteten verlesen und Kränze niedergelegt. Im Anschluss gab es einen Gottesdienst in der Osloer Domkirche, bei dem König Harald und Königin Sonja zugegen waren. Am Nachmittag folgte eine Erinnerungsveranstaltung auf Utøya. In einigen beliebten Urlaubsländern am Mittelmeer wüten Waldbrände, so in Südfrankreich und auf der italienischen Insel Sizilien. Hier sind Löschflugzeuge im Einsatz, Menschen bringen sich in Sicherheit.
1: Hunderte im Hinterland von Marseille haben die Nacht in Notunterkünften verbracht. Dutzende Häuser sind bereits beschädigt. Viele Familien haben keinen Strom. Auch in anderen Regionen Frankreichs brennt es genauso wie in Italien. Auf der Urlaubsinsel Sizilien facht der Wind die Flammen immer wieder an. Über der Hauptstadt Palermo wabert Qualm. Bewohner sind geflüchtet. Und es ist brüllend heiß. Gestern waren es mehr als 46 Grad. Claudia Wächter, Antenne Thüringen, Nachrichtenredaktion.
2: Danke an die News.
3: Und das ist das Wetter hier auf Antenne Thüringen mit diesen folgenden durchwachsenen Temperaturen. In Helbe-Dündorf sind 17 Grad, Drognitz hat 19 Grad und Dermbach 18 Grad. Und ihr hört schon, der Nachmittag, der hört sich eher so durchwachsen, fast schon kühl an. Es gibt auch nicht so viel Sonne, dafür mehr Wolken und es werden auch immer mehr Schauer für den Feierabend. Nahezu gleiches Bild, Copy und Paste, gibt es morgen am Donnerstag. Da ist es zumindest mit 22 Grad ein bisschen angenehmer, kann man immer noch im T-Shirt rumlaufen.
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2: Es ist 4:05, Antenne Thüringen, der schnellste Verkehrsservice für euch. Es sind ein paar Meldungen dazugekommen jetzt. Zum Beispiel von der A4 Richtung Frankfurt. Zwischen Jena, Göschwitz und Bucha. Aufgepasst, die rechte Spur ist gesperrt. Hier steht ein kaputter LKW. Auf der A9 Richtung Berlin. Zwischen Bad Kloster Lausnitz und Eisenberg. Auch hier aufgepasst, es liegen Reifenteile auf der rechten Spur. Und auch hier ein kaputter LKW. A38 Richtung Göttingen zwischen Großwechsung und Breitenworbis. Auch hier macht ein LKW ein bisschen Probleme kaputter. Und dann noch die A70 Richtung Bayreuth zwischen Scheslitz und Roßdorf am Berg. Hier auch Reifenteile auf der Fahrbahn und was ist es? Ein kaputter LKW. Oh. Nee, noch einer. Es ist ein bisschen viel los gerade auf den Straßen, ja. Bei den Blitzern zum Glück eher, naja, doch auch nicht mehr so viel. so wenig. Es sind zwei neue dazugekommen. Einer in Rohr, der blitzt Richtung Meiningen und steht ungefähr auf Höhe vom Gasthaus. Dann haben wir noch einen in Jena, in der Stadtroder Straße, der blitzt stadteinwärts. Und dann auch noch der Bekannte aus Mühlhausen, der steht hinter der Haarwand, ungefähr auf Höhe vom Supermarkt, wo 30 erlaubt sind. Wenn was fehlt, ergänzt ruhig unter der 0800 dreimal die 5 zu 550. Danke euch und eine gute und sichere Fahrt.
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2: Hallihallo, schönen Nachmittag. Hallo. Und schon mal der Blick aufs Wochenende kann ja nicht früh genug kommen, ne? Ja. Wie wäre es Ausflugsziel für euch? Vielleicht ins Hahnfeld.
3: Hallo. Wir hören Kinder zu.
2: Ja, nein. Also, hallo. Es klingt jetzt vielleicht schlimmer, als es ist. Ja. Bei Zollroder Triebes im Kreis Greiz. Da eröffnet es morgen zur 15. Saison das Hanflabyrinth.
3: Oh Gott.
2: Es ist wirklich nicht so schlimm, okay? Da kannst du einfach nur, also es ist einfach nur die Pflanze.
3: Okay.
2: Nichts anderes, was du dir jetzt denkst, du Ferkel hier. Wirklich nichts weiter. Die sind aber halt 2 Meter hoch.
3: Ziemlich high.
2: Das stimmt, die Pflanzen, ja, auf jeden Fall. Und da kannst du halt eben am Wochenende jetzt richtig, richtig schön durchirren.
3: Okay, ja.
2: Aber passt auf, man munkelt, Snoop Dogg hat es da immer noch nicht rausgeschafft.
3: Okay, das glaube ich. Ja. Aber spannendes Thema eh, nämlich Pflanzen, ja? Da haben wir euch heute gefragt, was sind eure Tipps, wenn ihr in den Urlaub fahrt, wie guckt ihr, dass die nicht absterben? Mhm. Und da hat sich Sebastian bei uns gemeldet. Der hat sich deine Bewässerungsanlage Gedaniel Düsentrieb,
2: wow,
3: könnte man sagen.
2: Also, ist das vielleicht der nächste Lifehack für euch?
3: Ja, definitiv. Holt die Schläuche raus. Die könntet ihr jetzt gebrauchen.
2: Okay, na dann, das sind 7 Minuten auf Antenne Thüringen. Und jetzt erstmal die Gebrüder Fastboy für euch. Es ist 17:07 Uhr. Beautiful Life läuft hier auf Antenne Thüringen.

0: Katy Perry, Firework und Elena und Ivo sind für euch hier am Start mit auf dem Weg nach Hause, auf Antenne Thüringen.
1: Hi, hi.
0: Hallo. Und das sorgt gerade bei so vielen von euch, glaube ich, für Kopfschmerzen. Wohin mit

0: den Pflanzen, wenn ihr im Urlaub seid, ey. Wer kümmert sich, wer gießt die? Vielleicht ist jetzt Dünger angesagt, keine Ahnung, ja. Ey, wirklich. Hast du jetzt genug Vertrauen vielleicht zum Nachbarn und gibst ihm Schlüssel oder sind es dann doch Freunde, bekannte Familie? Keine Ahnung.
1: Ja, oder du gehst mal ganz anders an die Sache ran. Wie Sebastian zum Beispiel, der hat sich bei uns gemeldet und das ist wirklich so ein kleiner Daniel Düsentrieb, so ein MacGyver. Ja, und der hat sich selbst eine Bewässerungsanlage gebaut.
2: Ich habe einen Bewässerungscomputer, der funktioniert wie eine Zeitschaltuhr. Der Computer ist am Wasserfass angeschlossen und geht dann weiter. Nach dem Computer kommt ein Gartenschlauch, da habe ich Löcher auch reingemacht, da wo die Pflanzen sind. Aha. Und da kann ich zeitlich steuern, wann da Wasser fließen soll. Das kann ich auf bis zu einer Woche vorprogrammieren.
0: Ey, ja, perfekt. Eine Woche Urlaub. Ich meine, brauchen die Pflanzen jeden Tag, außer dass es wirklich heiß.
1: Wenn es richtig heiß wird, wieder ja.
0: Ja, aber es trotzdem, Sebastian, Macher, wirklich. Aber trotzdem, ich muss ehrlich sagen, mir würde das Wissen dazu einfach, um das zu bauen. Nee, reicht nicht. Also, aber das heißt also, das gießt jetzt deinen kompletten Garten dann, oder wie?
2: Ich habe das auf zwei Gewächshäuser, ca. 3 Quadratmeter pro Gewächshaus. Das sind 9 Pflanzen. Durch den Eichendruck jetzt vom Wasserfass läuft das da durch und gießt die Pflanzen und benutze ich jetzt 3 Jahre ohne Probleme.
0: Oha, krass. Garantie sogar jetzt abgelaufen. Also, wer da eine Bauanleitung braucht, Sebastian, gerne ihn anschreiben, an ihn wenden. Wir vermitteln sonst auch, ne? Oder selbst ein bisschen irgendwie werkeln und was zusammenschrauben vielleicht.
1: Oh, na gut, also das will ich wirklich sehen, ne? Wie alle Ehemänner oder Ehefrauen jetzt in den Baumarkt rennen und sich da so zig Schläuche kaufen und kurz vorm Abflug nach Malle noch am Abend da mit Teser und Schere irgendwas zusammenklöppeln und dann aber immer mit dem Spruch, vertrau mir, das wird schon.
0: Hä, ist doch so. Es ist nicht falsch, wenn es funktioniert. Also
1: kann man nur das Beste hoffen.
0: Ja, ist so. Pflanzen, haltet durch. Haltet durch.

0: Antenne Thüringen mit der Musik für den Feierabend hier bei den 2 bis frei. Edina und Ivo für euch im Studio. Hallo zusammen, Sia und Sean Paul waren das mit Cheap Thrills. Und wir haben nicht nur die beste Musik für den Feierabend, sondern natürlich auch alle wichtigen Infos, die ihr braucht. 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

0: Udo Lindenberg und Apache 207 mit Komet läuft um 17:30. Zeit für die Nachrichten.
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2: Guten Tag. Heute hat die Bundesanwaltschaft Anklage gegen 4 mutmaßliche Köpfe der Reichsbürgergruppe Königreich Deutschland erhoben. Sie sollen als Rädelsführer einer kriminellen Vereinigung tätig gewesen sein. Im Mai letzten Jahres hatte Bundesinnenminister Alexander Dobrindt die Gruppe verboten. Der Verein wollte die gültige Rechtsordnung außer Kraft setzen und sah sich als eigener Staat mit eigener Verfassung, Währung und Ausweisdokumenten, sagt der Verfassungsschutz. Das Oberlandesgericht Düsseldorf muss jetzt entscheiden, ob es die Anklage zulässt und wann der Prozess beginnt. Der Chef des Kanzleramts, Thorsten Frey, wird Nachfolger von Jens Spahn. Darauf haben sich die Chefs der CDU und CSU, Merz und Söder, verständigt, heißt es aus Unionskreisen. Frey soll nächste Woche Mittwoch auf einer Sondersitzung offiziell gewählt werden. Bis dahin soll die Nachfolge von Frey im Kanzleramt geregelt werden. Unklar ist bis jetzt, ob es nach Freys Wechsel noch andere Änderungen im Bundeskabinett geben wird. Und ab Mitte Herbst plant die Bahn ein Alkoholverbot an allen Bahnhöfen. Unklar ist bis jetzt, wer das durchsetzen soll. Union und SPD sehen die Bahn in der Pflicht. Bundesinnenminister Dobrindt begrüßt den Vorschlag, sieht aber auch offene Fragen bei der Umsetzung. Die Bundespolizei hat nach eigenen Angaben dafür kein Personal. Sie sei an Bahnhöfen erst zuständig, wenn Straftaten passieren, heißt es von der Gewerkschaft der Polizei. Und jetzt die Thüringen-Reporter aus eurer Region.
1: Für Mittelthüringen, Petra Kühling.
3: Guten Tag. Ichtershausen behält seinen Supermarkt. Aus Teegut wird Tante Enso. Die dafür nötigen 800 Genossenschaftsanteile wurden gezeichnet, hat die Gemeindeamt Wachsenburg mitgeteilt. Die Frist, um diese Zahl zu erreichen, wäre heute geendet. Der Teegut ist im Moment der einzige Supermarkt in Ichtershausen. Mit der Übernahme sind der Laden und auch die Jobs gesichert, freut sich Bürgermeister Sebastian Schiffer. Er spricht von einem historischen Erfolg für die Gemeinde. Bastian Diel.
4: Tante Enso betreibt sogenannte Smart Stores. Das heißt, zeitweise sind Mitarbeiter im Laden. Zeitweise geht es aber auch nur per Kundenkarte rein und es gibt Selbstbedienungskassen. Eingekauft werden kann so rund um die Uhr. Und das Konzept basiert auf Genossenschaften. Es müssen sich immer genug Einwohner finden, die als Teilhaber einsteigen. Das geht ab 100 Euro. Schiffer dankt allen, die mitmachen. Sie investieren nicht nur in einen Markt, wie er sagt, sondern auch in die Lebensqualität und die Zukunft der Gemeinde.
3: Nächstes Ziel, so Schiffer, außer den Supermarkt dauerhaft erfolgreich zu machen, gelte es auch Postbäcker und Fleischer zu sichern. Das Genossenschaften

0: Das Wirtschaftsprinzip von Tante Enso soll auch dazu beitragen, die Menschen an ihren Laden zu binden.
1: Euch einen schönen Nachmittag, hier ist Antenne Thüringen mit dem Wetter. Nicht wundern, wenn es vielleicht ein bisschen komisch klingt. Wir haben hier ein bisschen eine Notfallsituation. Hier ist eine Wespe im Studio.
2: Ja.
1: Naja, Ivo, viel Erfolg.
2: Wir geben unser Bestes, okay.

0: Mit 18 bis 22 Grad in der zweiten Wochenhälfte wird es dann ein bisschen entspannter. Schaut gut aus.
1: Es ist 5:35, Antenne Thüringen, der schnellste Verkehrsservice. Wir gucken auf die A4 Richtung Frankfurt zusammen. Zwischen Jena, Göschwitz und Bucher, hier ist weiterhin die rechte Spur gesperrt. Grund ist ein kaputter LKW. Und dann nur noch eine Meldung, und zwar die kommt von der A9 Richtung Berlin, die Auffahrt Eisenberg. Hier steht ein kaputter LKW auf dem Beschleunigungsstreifen, heißt für euch hier aufpassen. Und jetzt zu den Blitzern. Drei Stück sind uns bekannt. Einer ist in Rohr, der Blitz Richtung Meiningen und steht ungefähr auf Höhe vom Gasthaus. Dann noch einer in Jena in der Stadtroder Straße, der blitzt stadteinwärts. Mühlenhausen noch hinter der Haarwand auf Höhe vom Supermarkt, wo 30 erlaubt sind. Und wer noch mehr gesehen hat, ergänzt unter der 0800 dreimal die 5 zu 550. Danke euch und eine gute Fahrt.
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1: Wir haben es geschafft. Euch erstmal einen schönen Feierabend. Oh. Manchmal kommen Bienen und Wespen einfach an den unpassendsten Momenten, ja. Aber bis jetzt hat sie noch nicht zugeschlagen. Mhm. Wir wünschen euch einen Bienen- und Wespenfreien Nachmittag
0: und
1: Feierabend.
0: Feierabend,
1: also,
0: ja.
1: So ist es. Haut hier jetzt Glockenbach und Tom Walker home.

0: Olivia Dean, so easy to fall in love für euren Mittwochfeierabend. Ey, Hälfte der Woche ist geschafft und Antenne Thüringen begleitet euch. Euch noch einen schönen Abend.
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0: Es ist gleich schon 18 Uhr. Ihr hört Antenne Thüringen mit Elena und Ivo. Hallöchen. Wir verabschieden uns gleich in Feierabend, aber nicht ohne euren Arbeitsbeweis. Was habt ihr heute beim AZB mit AT gemacht? Also Arbeitszeitbetrug mit Antenne Thüringen. Weil wir dachten uns halt, gerade im Urlaubsloch auf Arbeit geht eh nichts. Ihr seid bestimmt die einzigen gefühlt gerade im Büro, in der Firma, sonst wo, die irgendwie die Stellung halten. Da kannst du auch lieber mit denen im Radio rumquizzen. Thema Abkürzungen.
1: Ja, wir haben gelernt, IKEA steht für den Namen des Gründers, seinen Heimatort und die Kirchgemeinde.
0: Richtig, aber
1: logisch.
0: Ja, irgendwas Schwedisches. Jetzt wisst ihr aber, das ist ja Abkürzung. Ne?
1: Kann man auch so schon nennen, ja? Ja. Laser ist auch eine Abkürzung. Das Wort Laser. Aber das war viel zu lang zu merken. Das hätten wir nicht hinbekommen. Und Edeka, kennen wir auch alle, bedeutet irgendwas mit Einkaufsgenossenschaften der Kolonialwarenhändler.
0: Sehr gut.
1: Warum auch nicht?
0: Ja, aber sehr gut, hast du dir gemerkt. Also schön. Und jetzt habt ihr euch noch auch mit eigenen Abkürzungen gemeldet oder euren Lieblingsabkürzungen sozusagen. Udo hat noch DSM vorgeschlagen.
1: Das klingt schmutzig.
0: Mann. Nein, nicht so. Okay. Ich musste es googeln.
1: Ja.
0: Und es ist das unglaublich schöne deutsche Wort Doppelstabmatte. Doppelstabmatte.
1: Okay.
0: Also das ist dieser Zaun praktisch. Kennst du diese kleinen karierten Zäune?
1: Ja.
0: Das ist eine Doppelstabmatte, habe ich jetzt erfahren.
1: Ich hätte nie gehört.
0: Ich hätte einfach Zaun gesagt.
1: Okay, ja. Ich habe das gegoogelt und bei mir kam ein Psychologiebuch raus.
0: Ja, okay.
1: Warum nicht?
0: Ja, ne? Naja, gut. Ich glaube, das meinte jetzt der Udo nicht. Und Jörg hat uns auch noch eine Abkürzung zugeschickt. Aküfi?
1: Noch nie gehört.
0: Arbeitskreis übertrieben viel, wollte ich
1: viel mit F.
0: Eine deutsche Sprache, schwere Sprache. Naja, aber die Abkürzung, ich musste sie dann googeln, die fasst es perfekt zusammen heute. Aküfi, der Abkürzungsfimmel.
1: Oh wow.
0: Und in diesem Sinne, schönen Feierabend und ihr denkt mal darüber nach, was Ivo bedeutet. Das ist nämlich auch eine Abkürzung. Ja.

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4: Guten Tag. Autofahrer müssen weiterhin die hohen Spritpreise an den Tankstellen in Kauf nehmen. Trotz gestiegener Preise schließt Bundeswirtschaftsministerin Katharina Reiche weitere Entlastungen aus. Die Haushaltslage lasse das nicht zu, sagte sie heute bei RTL.
5: Eine neue Spritpreisbremse oder ein Preisdeckel würden den Staat erneut Milliarden kosten, so die Ministerin zur Begründung. Die bestehende 12-Uhr-Regel und das verschärfte Kartellrecht sorgen laut Reiche bereits für mehr Transparenz für die Kunden. Weitere Maßnahmen sind deshalb im Moment nicht geplant. Auch die Versorgung mit Kraftstoffen ist gesichert. Erst wenn die Preise deutlich weiter steigen, könnte man über neue Maßnahmen sprechen, sagte Ministerin Reiche. David Riemer, Antenne Thüringen, Nachrichtenredaktion.
4: Heute hat die Bundesanwaltschaft Anklage gegen 4 mutmaßliche Köpfe der Reichsbürgergruppe Königreich Deutschland erhoben. Sie sollen als Rädelsführer einer kriminellen Vereinigung tätig gewesen sein. Dem Gründer Peter Fitzek werden außerdem der Betrieb eines unerlaubten Versicherungsgeschäfts und viele Fälle von Steuerhinterziehung zur Last gelegt. Der Verein wollte die gültige Rechtsordnung außer Kraft setzen und sah sich als eigener Staat mit eigener Verfassung, Währung und Ausweisdokumenten, sagt der Verfassungsschutz. Das Oberlandesgericht Düsseldorf muss jetzt entscheiden, ob es die Anklage zulässt und wann der Prozess beginnt. Im Mai vergangenen Jahres hat der Bundesinnenminister Dobrindt die Gruppe verboten. Bundesweit gab es damals Durchsuchungen, bei uns in Thüringen, in Jena und Gera. Der Brand auf dem Recyclinghof Wülsdorf bei Saalfeld hat gestern für einen Großeinsatz der Feuerwehr gesorgt. Jetzt hat die Polizei neue Infos zur Brandursache bekannt gegeben. Mit hoher Wahrscheinlichkeit wurde das Feuer durch Selbstentzündung ausgelöst.
6: Vermutlich waren defekte Akkus oder andere brennbare Materialien der Grund für den Brand, so die Polizei. Es gebe keine Anhaltspunkte für eine Straftat, deshalb werden auch keine Ermittlungen zur Brandursache geführt. Das Feuer auf dem Recyclinghof in Wülsdorf hat gestern zu einem über 10 Stunden langen Einsatz der Feuerwehr geführt. Zeitweise hat es eine sehr starke Rauchentwicklung gegeben. Außerdem hat der Brand eine starke Geruchsbelästigung in Saalfeld und Umgebung ausgelöst. Verletzt wurde niemand. Christoph Wötzel, Antenne Thüringen, Nachrichtenredaktion.
4: Beim Baden in der Ostsee ist ein Mann aus dem Raum Erfurt ums Leben gekommen. Wie die Polizei mitteilt, war der 70-Jährige gestern Nachmittag an einem unbewachten Strandabschnitt bei Scharbeutz in Schleswig-Holstein ins Wasser gegangen. Etwas später hatten Rettungsschwimmer aus weiter Entfernung etwas im Wasser treiben sehen. Auch andere Strandbesucher hatten das bemerkt und den Mann leblos aus dem Meer gezogen. Es wurde sofort versucht, den Schwimmer wiederzubeleben. Ein per Rettungshubschrauber eintreffender Notarzt konnte aber nur noch den Tod des Mannes feststellen. Die Polizei ermittelt zur Todesursache. Hinweise auf Fremdeinwirkung gäbe es nicht, wurde gesagt.
2: Danke dir, Jan. Und wer jetzt mit dem Auto Richtung Feierabend unterwegs ist, ist vielleicht heute ganz froh, schön windstill und vielleicht auch ein bisschen warm. Temperaturtechnisch bewegen wir uns draußen nämlich zwischen 20 Grad im Eichsfeld und 14 Grad im Thüringer Wald. Und morgen wird es zum letzten Mal noch kurz nass, im Durchschnitt so 20 Grad. Aber dann merken wir es schon, dass es wieder besser wird. Und am Wochenende ist dann auch der Sommer zurück.
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0: wir direkt auf die A4 hier in beiden Richtungen aufpassen, zwischen Rüdersdorf und Gera Langenberg. Hier sind Personen auf dem Standstreifen unterwegs. Weiter geht's auf der A4 Richtung Frankfurt zwischen Jena-Göschwitz und Bucha. Hier die rechte Spur gesperrt, ein kaputter LKW. A9 Richtung Berlin, Auffahrt Eisenberg. Hier auch ein kaputter LKW, direkt auf dem Beschleunigungsstreifen steht der. Und auf der A71 Richtung Sangerhausen wird wieder gebaut. Und zwar zwischen Stadt Ilm und Arnstadt Süd heute. Hier ist der Tunnel Behringen bis morgen 7 Uhr gesperrt. Geblitzt wird in Ruhr Richtung Meiningen, Höhe Gasthaus, Jena Stadtroder Straße stadteinwärts und in Mühlhausen hinter der Haarwand, hier Höhe Supermarkt, da ist 30 erlaubt. Und wenn noch was gefehlt hat, dann einfach ganz schnell hier durchklingeln. Wir haben eine Nummer für alles, WhatsApp, Verkehr und mehr, die 0800 3x die 5 25 50. Euch unterwegs eine gute Fahrt.
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0: Die WM ist zwar vorbei, aber eines bleibt uns. Definitiv, das ist die Musik. Und da hat Shakira einfach mal wieder richtig geliefert. Der Song, der wird definitiv die WM überdauern und deshalb jetzt auch der perfekte Start in unsere Trinkpause alias Feierabend. Schön, dass ihr mit dabei seid. 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

0: 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Die Brennnessel erreicht heute lokale Höchstwerte in der Pollenkonzentration. Wer auf Kräuter reagiert, sollte blühende Brachflächen heute weiträumig meiden. 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

0: Call Me Maybe auf Antenne Thüringen. Das ist ja wirklich auch so ein Generationending. Ich habe vor kurzem ein Video gesehen, da wurde ein Millennial, also 90er-Kind, gefragt, wie zeigst du hier, ruf mich mal an. Und dann wurde ein junges Mädchen gefragt mit 12 und das sieht anders aus. Man zeigt das heute anders, also nicht mehr diese zwei Finger, sondern die ganze Hand. Also nur mal so. 18.30 Uhr, jetzt gibt's ein Update.
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2: Guten Abend. Im Krieg USA-Iran werden die Drohungen von US-Präsident Trump lauter. Die USA werden nach seinen Worten jedes Mal eine Brücke oder ein Kraftwerk im Iran bombardieren, wenn die Islamische Republik ein Schiff in der Straße von Hormuz beschießt. Das schrieb Trump auf Truth Social. Im Kampf gegen die hohen Spritpreise fordert FDP-Chef Wolfgang Kubicki eine schnelle Abschaffung der nationalen CO2-Abgabe. Das würde Millionen von Autofahrern, besonders die, die täglich zur Arbeit pendeln, spürbar entlasten. Bundeswirtschaftsministerin Reiche sieht dagegen keine Möglichkeit für neue Entlastungen. Ein Preisdeckel bei Benzin und Diesel würde den Staat wieder Milliarden kosten, sagt sie. Das lasse die Haushaltslage nicht zu. EU-weit soll im Kampf gegen Kindesmissbrauch die sogenannte Chat-Kontrolle wieder eingeführt werden. So könnten etwa Microsoft bei Outlook, Google bei Gmail oder Meta bei Instagram wieder Software automatisiert nach Bildern oder Videos von Kindesmissbrauch suchen lassen. Darauf haben sich Vertreter der EU-Mitgliedstaaten verständigt. Das EU-Parlament hatte schon zugestimmt. Möglich wird das durch eine befristete Ausnahme von europäischen Datenschutzregeln. Und in Thüringen gibt es mehr Einkommensmillionäre. Innerhalb eines Jahres ist ihre Zahl um 35 auf 247 gestiegen, teilt das Statistische Landesamt mit. Die Einnahmen stammen aus hochdotierten Jobs, Einkünften von eigenen Firmen, Firmenbeteiligungen und aus Geldanlagen wie Aktien oder Immobilien. Insgesamt verfügen die Thüringer Einkommensmillionäre über Einkünfte von 583 Millionen Euro. Und jetzt die Thüringen-Reporter aus eurer Region.
3: Für Mittelthüringen Petra Kühling.
4: Guten Abend. Gut zwei Wochen noch bis zur Premiere von Jesus Christ Superstar bei den Domstufenfestspielen in Erfurt. Seit Anfang der Woche wird aufgebaut, Containerdorf für Techniker, Künstler, Verwaltung, Zuschauertribüne und immer besonders spektakulär die Kulisse. Da hat sich heute einiges getan, weiß Steffi Becker vom Theater Erfurt.
5: Und zwar waren wir gerade live dabei, wie eine 9 Meter lange, 600 Kilogramm schwere Treppeleiter, so kann man es nennen, eingehoben wurde. Die wurde jetzt hier mit dem großen Kran angeliefert. Und die wird Teil der Inszenierung sein. Da wird also jemand hoch und runter müssen.
4: Vielleicht zur Himmelspforte. 7 riesige Bilderrahmen stehen außerdem auf der Bühne, in denen einige Szenen stattfinden. Goldene Love-Buchstaben und noch einiges zu tun.
5: Also ich glaube, bei den Domstufen beim Aufbau ist wirklich dieser straffe Zeitplan. Wir haben genau 7 Tage und dann muss jedes Gewerk funktionieren. Das Anliefern der Tribüne, die Anlieferung auch der einzelnen Teile, die auf die Treppen kommen, Containerdorf. Also da muss wirklich jeder Handgriff sitzen und das ist so immer jedes Jahr eigentlich die Herausforderung, dass dann hier alles zusammengefügt wird.
4: Angucken geht dann ab 7. August, da ist Premiere, die Domstufenfestspiele.

0: allerdings schon fast ausverkauft, sagt Becker. Sie hat aber auch noch einen Tipp.
1: Es gibt immer noch wenige Karten, die man auch mal durch eine Umbuchung vielleicht dann doch noch erhaschen kann. Dafür einfach mal auf eine Warteliste setzen lassen. Das kann ich nur als Tipp mitgeben. Also es gibt überall die Möglichkeit online, aber auch im Besucherservice eine Warteliste zu nutzen. Und wenn eben Karten umgebucht werden, hat man vielleicht noch eine

0: am Wochenende, das sieht schon wieder anders aus. Dann sind es nämlich wieder 10 Grad mehr und die Sonne, die kommt auch zurück. 18.34 Uhr, Antenne Thüringen mit dem schnellsten Verkehrsservice. Wir gehen auf die A4 Richtung Frankfurt zwischen Bucha und Magdala. Aufpassen, da liegen Gegenstände auf der rechten Spur. A4 Richtung Frankfurt weiter zwischen Jena-Göschwitz und Bucha. Hier die rechte Spur gesperrt. Da steht ein kaputter LKW. Noch ein kaputter LKW auf der A9 Richtung Berlin. In der Auffahrt Eisenberg steht der direkt auf dem Beschleunigungsstreifen. Und dann haben wir noch eine ungesicherte Unfallstelle auf der A71 Richtung Sangerhausen. Die ist zwischen Münnerstadt und Bad Neustadt. Geblitzt wird auch noch zum Feierabend und zwar in Rohr Richtung Meiningen und Jena Stadtroder Straße heute stadteinwärts. Und wenn ihr noch was gesehen habt, dann immer gerne her damit. Wir haben eine Nummer für alles, WhatsApp, Verkehr und mehr. Die 0800 3x5 2550. Euch unterwegs eine gute Fahrt.
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6: Hallo, ich bin Andreas Heidenreich und das sind die Themen heute Abend. Ihr seid völlig entspannt aus dem Urlaub wiedergekommen. Wie ihr das Urlaubsgefühl möglichst lange behaltet, hört ihr gleich. Die Stadtapotheke in Eisenach bietet jetzt einen 24/7-Service an. Wie das funktioniert, auch gleich. Und schneller einschlafen, Entspannung für die Muskeln. Die Hängematte macht's möglich. Warum, klären wir gleich hier im Magazin auf Antenne Thüringen. Ja, da freut man sich das ganze Jahr auf den Sommerurlaub. Dann ist es soweit und schwupps, ist er auch schon wieder vorbei. Und viele sind ja jetzt schon aus dem Sommerurlaub zurück. Doch wie kann man dann möglichst entspannt wieder reinkommen in den Alltag, ohne dass man nach einer Woche gleich wieder Urlaub braucht? Können wir das Urlaubsgefühl möglichst lange bewahren? Das ist die Frage. Fragen wir die Expertin, Arbeitspsychologin und Erholungs-

0: Forscherin Professor Dr. Laura Fenz. Laura, was kann ich denn jetzt tun, damit das Urlaubsgefühl und die Erholung möglichst lange anhalten?
1: Also zum einen nicht direkt wieder zu vollen 100% in die Arbeit gehen, sondern gut das Zurückkommen in die Arbeit planen, so ein bisschen häppchenweise. Und zum anderen vielleicht noch ein Tipp obendrauf, dann auch zu schauen, was kann ich mitnehmen aus dem Urlaub und vielleicht in meinen Alltag übertragen. Vielleicht doch nochmal irgendwie ein Gericht nachkochen zum Beispiel oder sich mit den Nachbarn und Freunden treffen, um einfach über den Urlaub zu sprechen.
0: Ja, das klingt jetzt schön. Häppchenweise wieder einsteigen. Oft wird man aber auch von der liegen gebliebenen Arbeit erschlagen. Welche praktischen Tipps hast du denn noch für einen guten Übergang vom Urlaub in den Arbeitsalltag?
1: Was ich besonders empfehlen kann, wer das planerisch hinbekommt, ist nicht am Montag wieder anzufangen zu arbeiten, sondern zum Beispiel am Mittwoch. Angenommen, Sie arbeiten montags bis freitags, denn dann ist der Weg zum Wochenende nicht mehr so lang. Und das hilft tatsächlich dann gleich nochmal eine kleine Erholungseinheit auch zu haben, um den Effekt auch länger zu bewahren.
0: Nach dem Urlaub ist er irgendwie auch immer vor dem Urlaub. Inwiefern ergibt es denn Sinn, gleich den nächsten Urlaub zu planen? Egal wie weit der noch weg ist, so als Vorfreude sozusagen. Oder macht das das Umschalten auf den Arbeitsmodus eher schwerer?
1: Das kann tatsächlich helfen. Wir wissen, dass Vorfreude auf die Freizeit ganz generell durchaus mit schon einem kleinen Erholungseffekt auch einhergeht, weil auch diese Vorfreude bedeutet, wir denken an etwas, das nicht mit der Arbeit zu tun hat, und genau das ist der Schlüssel zu erfolgreicher Erholung. Also warum nicht? Dann haben Sie immer gleich ein weiteres Ziel, auf das Sie hinarbeiten können und wo Sie schon mal ein bisschen in Träumen schwelgen können, wie schön das doch dann wird.
0: Ist ja auch so ein bisschen der Trost für alle, die jetzt erstmal keinen Urlaub haben, aber irgendwann ist es soweit und dann könnt ihr auch endlich los. Schnell nochmal was für die Urlaubsapotheke besorgen oder das Rezept abholen. Doch was ist, wenn in der Apotheke ein Medikament nicht da ist und bestellt werden muss? Heißt im Normalfall nochmal vorbeikommen zum Abholen, nur das eigene Zeitmanagement kooperiert nicht immer mit den Öffnungszeiten und das ist genau das Problem für viele. Aber es gibt jetzt eine Lösung und das ist ein 24-Stunden-Abholsystem für Medikamente. Und das gibt es jetzt bei der Stadtapotheke in Eisenach, hat uns Apothekerin Larissa Böhm gesagt.
2: Im Prinzip muss der Kunde einmal bei uns in der Apotheke sein Medikament bestellen, muss aber zur Abholung nicht nochmal extra zu uns kommen, sondern das kann man sich dann so ein bisschen vorstellen wie so ein DHL- oder Amazon-Abholautomaten. Wir bestücken den dann und der Patient kann zu jeder Zeit, die er möchte, auch nach Ende der Öffnungszeiten, seine Bestellung dann dort abholen.
0: Rund um die Uhr ist der Service verfügbar. Ihr kommt einfach vorbei, wenn ihr Zeit habt, und das ist auch ganz einfach.
2: Genau, man bekommt eine Abholnummer und dann kann zum Beispiel, wenn man jetzt Schichtarbeiter ist oder man arbeitet im Nachtdienst, im Krankenhaus, bei der Polizei, wie auch immer, dann kann man auch nachts um 23 Uhr bei uns noch sein Medikament abholen. Also man ist maximal flexibel. Oder wenn wir zum Beispiel ein sehr enges Bestellfenster am Samstag schließen um 13 Uhr und man schafft es nicht bis zum Ladenschluss, dann kann man dann auch Samstag oder Sonntag sein Medikament abholen.
0: Komplett ohne Besuch funktioniert es leider nicht. Ein Kurzbesuch bei den netten Apothekern muss sein.
2: Also online geht nicht an der Stelle, weil wir haben als Apotheker eine Beratungsverpflichtung. Und wenn die Person nicht einmal bei uns in der Apotheke war, können wir nicht entsprechend beraten.
0: Das 24-Stunden-Abholsystem für Medikamente der Stadtapotheke in Eisenach. Ein paar Aufkleber kommen zur Orientierung jetzt noch die Tage auf den Automaten. Aber er funktioniert schon. Heute haben wir alle einen Grund, uns buchstäblich mal hängen zu lassen. Es ist nämlich der Tag der Hängematte. Die eignen sich übrigens nicht nur für Dösen in der Mittagssonne. Manche Menschen schwören auch nachts auf den Schlaf in der Hängematte. Aber ist das wirklich so gesund für den Rücken? Elisa Schuh ist bei mir. Elisa, du hast mir erzählt, dass dein Bruder jede Nacht in der Hängematte schläft. Was spricht denn fürs Schlafen in der Hängematte?
3: Also mein Bruder sagt, dass er da einfach besser schläft als auf der Matratze. Die Hängematte passt sich der Wirbelsäule an. Und gerade für Menschen mit Rückenproblemen kann sich das angenehm anfühlen. Auch das leichte Schaukeln kann entspannend wirken. Und gerade jetzt im Sommer hat die Hängematte noch einen Vorteil. Die Wärme kann unterm Körper besser abgeleitet werden. Wer also nachts viel schwitzt, für den kann die Hängematte eine luftig kühle Alternative sein.
0: Hast du Tipps, wie man die Hängematte am besten aufhängt, gerade auch in der eigenen Wohnung?
3: Also ganz klassisch kann man die Hängematte natürlich

0: zwischen zwei Bäumen aufhängen. Wichtig sind hier breite Schlingen, um den Baumstamm zu schützen. Ansonsten gibt es extra Gestelle, die kann man sowohl drinnen als auch draußen aufstellen. Dafür braucht man allerdings ein bisschen Platz. Wer Balken in der Wohnung hat, der kann auch die als Trägerpunkte nutzen. Sonst muss gebohrt werden. Hier muss man auch darauf achten, dass die Wände das Gewicht aushalten.
1: Die Hängematte kann ja doch schon zum Platzproblem werden. Gibt es auch Alternativen, wie man trotzdem zwischendurch die Seele baumeln lassen kann?
0: Also wenn es vor allem um die Größe geht, können etwa Hängesessel eine schöne Alternative sein. Wem das Schaukelgefühl wichtig ist, der kann sich einen Schaukelstuhl für drinnen oder eine Hollywood-Schaukel für draußen anschaffen. Wer vor allem dem Rücken etwas Gutes tun will, für den ist vielleicht ein Wasserbett eine Alternative. Sonst kann man zwischendurch ähnlich entspannt auch in der Badewanne liegen. Und draußen sind Freibäder oder Seen auch tolle Orte, um sich mal treiben zu lassen.
1: Heute ist der internationale Tag der Hängematte. Es soll uns daran erinnern, wie wichtig es ist, im stressigen Alltag einfach mal die Seele baumeln zu lassen. Ich bin Andreas Heidenreich, ihr hört das Antenne Thüringen Magazin und jetzt die wichtigsten Meldungen des Tages von unseren Thüringen-Reportern aus der Antenne Thüringen Regionalredaktion.
2: Der Thüringen-Blick, Rastplatz und Ausblick bei Spechtsbrunn ist wieder fit gemacht worden von Ehrenamtlichen des Heimat- und Backhausvereins Sonneberger Oberland. Zwei Wochenenden haben sie kräftig angepackt, den Ausblick freigeschnitten, Wildwuchs und Windbruch beseitigt. Dazu gibt es eine neue Sitzgelegenheit, hat uns Ron Schönfelder vom Verein gesagt.
3: Eigentlich war die Absprache auch nur mit dem Thüringforst, aber der Thüringforst hatte dann aus finanziellen Engpässen abgelehnt. Der wollte uns eigentlich eine überdachte Sitzgelegenheit stellen und wir wollten den Platz vorbereiten, aber das ist dann leider abgesagt worden. Und da musste man dann relativ schnell improvisieren und da haben wir uns überlegt, nicht Fichtenholz zu nehmen, sondern die Erche, weil die deutlich witterungsbeständiger ist und das vielleicht auch nicht das Holz auf den Buren, auf dem blanken Boden stellen, sondern mit einem Betonunterbau. Und da hatten wir dann noch ein paar Betonfüße und haben daraus hoffentlich eine etwas langlebigere Lösung erschaffen.
2: Auch neue Schilder wurden aufgestellt, damit Wanderer sich gut auf der Höhe zurechtfinden. Auf 780 Metern liegt der Thüringenblick. Bei gutem Wetter reicht die Sicht bis zum Erzgebirge. Für die anderen zu pflegenden Rastplätze am Rennsteig im Sonneberger Oberland wünscht sich Ron Schönfelder eine turnusmäßige Pflege, will das bei der Stadt ansprechen.
4: Premiere heute im Saale-Holzland-Kreis. Zum ersten Mal seit 140 Jahren wurde die Turmuhr am Schloss Hummelsheim professionell gewartet. Die alles entscheidende Frage ist natürlich, warum erst jetzt, nach 140 Jahren? Das hat einen traurigen Hintergrund, hat uns der Vorsitzende des Fördervereins vom Hummelsheimer Schloss Rainer Huberg erzählt.
5: Der vormalige Schlossbesitzer hat diese Uhr immer sehr gerne aufgezogen und geölt. Der ist verstorben und da es viele Hebel und Zahnräder gibt, die auch seit Jahren nicht angefasst worden sind, haben wir gedacht, die muss mal gewartet werden.
4: Für die professionelle Wartung heute ist extra die Firma aus Leipzig angereist, die die Uhr damals gebaut hat. Und die hat nicht nur alles sauber gemacht und geölt, sondern vor allem auch mal alle Fächer an der Uhr aufgemacht, sagt Huberg.
5: Manche Teile, die bewegen sich in Räumen, die seit vielen, vielen Jahren nicht geöffnet worden sind. Das ist heute geschehen. Da haben teilweise Falken drin gebrütet und es mussten mehrere Eimer Abfall entsorgt werden.
4: Nochmal 140 Jahre lang warten will der Förderverein nicht. Die Uhr soll jetzt regelmäßig professionell gewartet werden. Nach einem tödlichen Motorradunfall vor genau zwei Wochen auf der A38 weiß die Polizei jetzt, wer dabei ums Leben gekommen ist. Es handelt sich um eine 22-jährige Deutsche. Ihre Angehörigen seien mittlerweile informiert, hat mir ein Sprecher gesagt. Sie war zwischen Breitenworbis und Leinefelde-Worbis mit ihrem Motorrad gestürzt, wurde danach von einem Auto erfasst, genau wie ihre Maschine. Die Gerichtsmedizin habe als Todesursache ein Schädel-Hirntrauma festgestellt. Vielmehr ist bisher nicht klar, zum Beispiel, wieso die 22-Jährige gestürzt ist. Laut Polizei gibt es bisher keine direkten Zeugen, die sich gemeldet haben und damit ihren Aussagen helfen können. Wahrscheinlich auch, weil der Unfall mitten in der Nacht passiert ist. Die Polizei ermittelt gerade gegen ein junges Pärchen aus Nordhausen, das für eine Reihe von Einbrüchen verantwortlich sein soll. Die zwei wurden gestern Nachmittag in der Landgrabenstraße gestellt. Im Gepäck eine große Tüte, vollgepackt mit ihrer Beute, darunter Töpfe und Pfannen. Die Polizei geht davon aus, dass die beiden die Sachen in mehreren Geschäften zusammengeklaut haben. Quittungen oder Belege als Nachweis, dass sie die Sachen bezahlt haben, konnten die beiden nicht vorlegen. Die zwei, übrigens 17 und 20 Jahre alt, müssen sich jetzt wegen Diebstahls verantworten.
6: Ichtershausen behält seinen Supermarkt. Aus Teegut wird Tante Enso. Die dafür nötigen 800 Genossenschaftsanteile wurden gezeichnet, hat die Gemeindeamt Wachsenburg mitgeteilt. Die Frist, um diese Zahl zu erreichen, wäre heute geendet. Der Teegut ist im Moment der einzige Supermarkt in Ichtershausen. Mit der Übernahme sind der Laden und auch die Jobs gesichert, freut sich Bürgermeister Sebastian Schiffer. Er spricht von einem historischen Erfolg für die Gemeinde. Bastian Diel.
4: Tante Enso betreibt

0: Sogenannte Smart Stores. Das heißt, zeitweise sind Mitarbeiter im Laden, zeitweise geht es aber auch nur per Kundenkarte rein und es gibt Selbstbedienungskassen. Eingekauft werden kann so rund um die Uhr. Und das Konzept basiert auf Genossenschaften. Es müssen sich immer genug Einwohner finden, die als Teilhaber einsteigen. Das geht ab 100 Euro. Schiffer dankt allen, die mitmachen. Sie investieren nicht nur in einen Markt, wie er sagt, sondern auch in die Lebensqualität und die Zukunft der Gemeinde.
1: Nächstes Ziel, so Schiffer, außer den Supermarkt dauerhaft erfolgreich zu machen, gelte es auch Postbäcker und Fleischer zu sichern. Das Genossenschaftsprinzip von Tante Enso soll auch dazu beitragen, die Menschen an ihren Laden zu binden.
2: Ihr hört Antenne Thüringen, das Magazin, und diese Themen werden morgen wichtig. 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Die Villa Massimo startet in Weimar. Preisträger der Deutschen Akademie Rom präsentieren ihre Arbeiten aus den Bereichen Architektur, bildende Kunst, Literatur und Komposition. 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Einen Bücherflohmarkt gibt es auf der Landesgartenschau in Leinefelde-Worbis und es ist morgen der bundesweite Tag der Pinsa in Deutschland. Das ist ein italienisches Fladenbrot. Lasst es euch schmecken und einen schönen Abend.
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1: Urlaubsvorbereitungen bei Anna. Ab Freitag geht's los nach Italien. Sie nimmt die Kinder mit, lässt die Pflanzen da, besser so als andersrum, und hat heute Morgen nach euren Tipps gefragt.
2: Und da hat sich Katja aus Hörselberg heilig gemeldet.
3: Meine Pflanzen bekommen sowieso immer erst alle 4 bis 6 Wochen Wasser. Hab sie mir also gut erzogen.
2: Oh, wow. Ich wusste nicht, dass man Pflanzen erziehen kann. Vielleicht hätte ich das mal vorher machen sollen.
1: Mein Basilikum, der würde sich bedanken, wenn ich dem erst nach 6 Wochen Wasser gebe.
2: Der ist dann schon getrocknet.
1: Okay, wir werten das noch aus und morgen hören wir uns dann live ab 11 Uhr aus dem Freibad in Rippershausen. Da senden wir mit der Sommertour. Also, bis morgen.
2: Bis dann.
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5: Guten Abend. Die Nachfolge von Jens Spahn an der Unionsfraktionsspitze ist geregelt. Den mächtigen Posten im Bundestag übernimmt Thorsten Frey, der bisherige Chef des Kanzleramts. Der Vorschlag kommt gemeinsam von CDU-Chef und Kanzler Friedrich Merz und CSU-Chef Markus Söder.
6: Frey soll von den 208 Unionsabgeordneten am kommenden Mittwoch in einer Sondersitzung gewählt werden. Die müssen dazu ihren Urlaub unterbrechen. Merz lobte Frey als wichtigen Mitgestalter der bisherigen Regierungsarbeit und der Reform. Söder unterstütze den Vorschlag. Wer Frey als Kanzleramtschef nachfolgen soll, will Merz erst später bekannt geben. Für den Posten werden mehrere Namen gehandelt. Spahn war am Wochenende nach parteiinternem Druck zurückgetreten, weil bekannt geworden war, dass er und sein Mann mithilfe einer Leihmutter in den USA Eltern geworden sind. Das ist in Deutschland verboten. David Riemer, Antenne Thüringen, Nachrichtenredaktion.
5: Thüringens Ministerpräsident Mario Vogt will die Distanz zwischen Bürgern und Politikern abbauen und startet dazu einen Versuch. Im September werde er eigene Bürgersprechstunden an wechselnden Orten im Freistaat starten, sagte er. Jeder hat die Möglichkeit, einen Termin zu bekommen, so der Ministerpräsident. Starten soll das Modell voraussichtlich am 22. September in Arnstadt, dann folgt Gera. Einmal im Quartal werde er diese Möglichkeit anbieten, sagt Vogt. Er wolle zuhören und sich um die Themen kümmern, die für die Leute wichtig sind. Jedes von den Bürgern in dem Gespräch vorgebrachte Anliegen werde ernst genommen, sagt Vogt. Keine Anfrage wird im Nichts enden. Abgeguckt habe er sich das Modell nach eigener Aussage in Südtirol. Neue Drohung von US-Präsident Trump gegen den Iran. Er will künftig jedes Mal eine Brücke oder ein Kraftwerk im Iran bombardieren und zerstören lassen, wenn der Iran ein Schiff in der Straße von Hormuz beschießt. Das kündigte er auf seiner Plattform True Social an. Dabei sei es ihm egal, wie genau der Iran die Schiffe attackiere.
7: Schon lange droht Trump mit massiven Angriffen auf Irans Infrastruktur. Neben Brücken und Kraftwerken könnten auch andere zivile Einrichtungen ins Visier geraten, droht Trump nun konkreter. Mit den Angriffen auf Brücken sollen militärische Nachschubwege blockiert werden, mit der Zerstörung von Kraftwerken die Energieversorgung. Trump droht auch mit Angriffen auf die sogenannte Pickaxe Mountain Region, in der versteckte iranische Atomanlagen vermutet werden. Nach wie vor ist aber auch die Rede davon, dass hinter den Kulissen Vermittlungsbemühungen laufen. Tina Eck, USA.
5: Im Kampf gegen sexuellen Kindesmissbrauch soll es EU-weit wieder die sogenannte Chat-Kontrolle geben. Bedeutet, Messenger-Dienste dürfen in privaten Chats nach Hinweisen suchen. Jahrelang gab es innerhalb der EU darüber Streit. Jetzt einigten sich Vertreter der Mitgliedsländer auf eine befristete Ausnahme von europäischen Datenschutzregeln. Mit der Ausnahmeregelung können etwa Microsoft bei Outlook, Google bei Gmail oder Meta bei Instagram wieder Software automatisiert nach Bildern oder Videos von Kindesmissbrauch suchen lassen. Die Kontrollen sind freiwillig. Die Tech-Firmen dürfen den Behörden ihre Verdachtsfälle erst weiterleiten, wenn ein Mensch sie als solche verifiziert hat. Das soll ausschließen, dass jemand durch Programmfehler in Verdacht gerät.
2: Windig und frisch geht's in den Feierabend oder langsam in die Spätschicht. Hier und da ist es nochmal nass, auch heute Nacht. Morgen dann nochmal ein kühler Tag, nur 20 Grad maximal. Aber dann wird's auch schon im Laufe des Tages wieder sonnig. Und ab Freitag ist die Sonne dann auch wieder zurück. Und dann geht's auch mit den Temperaturen wieder nach oben. Bis zu 26 Grad werden's.
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2: 19.03 Uhr, Antenne Thüringen, der schnellste Verkehrsservice. A4 Richtung Dresden zwischen Eisenach West und Eisenach Ost. Hier Gegenstände auf der rechten Spur und ein kaputter LKW auf der A9 Richtung Berlin in der Auffahrt Eisenberg. Der steht direkt auf dem Beschleunigungsstreifen. Das war's erstmal. Alle Blitzer holt ihr euch direkt auf euer Smartphone. Einfach schnell eine WhatsApp schicken mit Hashtag Blitzer an die 0800 3x die 5 2550. Und wenn ihr noch was seht, dann einfach schnell durchklingeln. Und ja.

0: wenn ihr unterwegs seid, dann natürlich eine gute und sichere Fahrt.
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0: Ja, ja, ihr seid goldrichtig, wenn ihr nach Erfurt zu den Domstufen festspielen wollt. Die zwei Tickets, die liegen schon hier. Und die kriegt heute wieder jemand von euch. Wenn ihr hier jetzt gut aufpasst, denn gleich gibt's wieder drei Tipps. Die bringen euch ein Lösungswort und dann könnt ihr direkt mitmachen beim Feierabend-Quiz. Schön, dass ihr dabei seid.

0: für euren Feierabend hier auf Antenne Thüringen. Schön, dass ihr dabei seid. Und jetzt ist wieder Zeit für die drei Tipps.
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0: Wir schicken euch die ganzen Sommerferien zu den schönsten Ereignissen, die Thüringen so zu bieten hat. Und diese Woche geht's für euch kostenlos zu den Domstufenfestspielen nach Erfurt. Da ist dieses Jahr riesengroße Musicalbühne angesagt.

0: Also, dieses Musical findet man nicht nur als Musical-Fan gut, nur um das mal so zu sagen. Es ist eine mega tolle Geschichte und vor allem Hammermusik von Andrew Lloyd Webber. Und ihr kommt da eigentlich ganz easy hin, denn ihr seid jetzt genau richtig. Man muss so ein bisschen aufpassen, was wir hier im Programm so bei Antenne Thüringen erzählen. Und immer kurz nach 19 Uhr gibt es drei Tipps, die euch dann zu einem Lösungswort führen. Das schickt ihr dann hierher und dann seid ihr mit dabei im Rennen um die zwei Tickets. Und heute suchen wir einen berühmten Ort mit großer Geschichte. Martin Luther hielt sich hier oft auf. Und diese Burg bei Eisenach ist eines der bekanntesten Wahrzeichen Thüringens. Wisst ihr Bescheid, oder? Einfach schnell eintippen, über die 0800 3x5 25550 an unsere WhatsApp-Nummer schicken oder über antennethüringen.de und dann seid ihr mit dabei. Es geht schließlich um zwei Tickets für die Domstufenfestspiele und von mir jetzt erstmal Daumen gedrückt. Wir hören uns dann kurz nach halb für die Auflösung.
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0: zum Feierabend kann es auch mal ein bisschen entspannter werden. Rescue Me. Mit einem wunderschönen Gitarrenakkord am Ende auf Antenne Thüringen. Und wir schauen aufs Thüringen-Wetter. Das beruhigt sich jetzt auch langsam. So hier und da kann es noch mal ein bisschen nass werden im Laufe des Abends und auch in der Nacht. Es geht mit den Temperaturen wieder in den einstelligen Bereich. Das merken wir dann auch morgen. Dann wird es noch nicht ganz so warm, so 20 Grad im Durchschnitt. Aber die Sonne, die kommt langsam wieder raus. Und am Freitag scheint sie dann auch wieder im Wechsel Sonne und Wolken. Und dann haben wir auch schon wieder 26 Grad. Und am Wochenende knacken wir dann wieder die 30 Grad. 19.30 Uhr haben wir es jetzt. Antenne Thüringen, der schnellste Verkehrsservice. A4 Richtung Dresden zwischen Eisenach West und Eisenach Ost. Hier Gegenstände auf der rechten Spur. Und die A9 Richtung Berlin in der Auffahrt Eisenberg. Da steht immer noch ein kaputter LKW direkt auf dem Beschleunigungsstreifen. Blitzer haben wir gerade keinen aktuellen, aber die ganzen Panzerblitzer, die könnt ihr euch einfach auf euer Smartphone holen, indem ihr uns eine WhatsApp schickt mit Hashtag Blitzer an die 0800 3x5 2550. Und ansonsten könnt ihr auch noch alles melden, natürlich immer über unsere Verkehrshotline, wenn ihr was seht. Und wenn ihr unterwegs seid, dann gute und sichere Fahrt.
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0: Es ist Halbzeit. Schönes Bergfest. Antenne Thüringen ist hier und jetzt gehen wieder zwei Tickets für die Domstufenfestspiele raus.
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0: Es ist unser Versprechen an euch. Wir schenken euch in den Sommerferien die schönsten Ereignisse, die Thüringen so zu bieten hat. Und diese Woche haben wir tatsächlich die heiß begehrtesten Tickets, die es gerade überhaupt gibt hier bei uns im Freistaat. Alle wollen zu den Domstufenfest spielen und ihr fahrt kostenlos hin. Das Einzige, was ihr dafür tut, ist so ein bisschen aufpassen, was wir erzählen hier bei uns im Radio. So kurz nach 19 Uhr gibt es immer drei Tipps. Und wenn ihr die hört und auf das Lösungswort kommt, dann schickt ihr uns oder schiebt es einfach rüber über WhatsApp oder antennethüringen.de. Und ich habe es schon gesehen, es haben ganz, ganz, ganz, ganz, ganz viele von euch getan. Aber was habt ihr denn reingetippt? Gesucht ist heute ein berühmter Ort mit großer Geschichte. Martin Luther hielt sich hier oft auf. Und ich glaube, mit dem letzten Tipp haben es die meisten dann rausgefunden. Diese Burg bei Eisenach ist eine der bekanntesten Wahrzeichen Thüringens. Und ich muss es euch nicht sagen, wir kennen sie alle. Natürlich die Wartburg. Und die Person,

0: die jetzt das größte Glück hat, die zwei Tickets zu bekommen, die kriegt jetzt eine Nachricht von uns. Und die anderen bitte nicht traurig sein, denn wir haben noch 4 Tickets. Es gibt morgen nochmal welche und übermorgen. Also treffen wir uns wieder kurz nach 19 Uhr für die 3 Tipps und dann sind die Daumen ganz fest gedrückt, dass ihr auch hin könnt.
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4: Guten Abend. Im Kampf gegen sexuellen Kindesmissbrauch dürfen Messenger-Dienste in der EU bald wieder in privaten Chats nach Hinweisen suchen. Für die sogenannte Chat-Kontrolle einigten sich die Mitgliedsländer darauf, Datenschutzregeln befristet zu lockern.
5: Die Übergangsregelung zur Chatkontrolle soll nun erstmal bis April 2028 gelten. Sie ist aber gegenüber der bisherigen Lage etwas geändert. Ein automatisiertes Scannen von Nachrichten bei Outlook, Gmail oder Instagram beispielsweise soll noch vor dem Aussenden nicht mehr möglich sein. Aber die Netzwerke dürfen auch weiterhin beispielsweise nach jugendpornografischen Inhalten suchen. Diese Chatkontrolle war vom EU-Parlament eigentlich abgelehnt worden, kam dann aber auf verschlungenen und sehr umstrittenen Wegen doch wieder ins Parlament zurück.

0: Herr Ebeling, Brüssel.
1: CDU und CSU sind sich einig. Nur ein paar Tage nach dem Rücktritt von Jens Spahn steht fest, wer nächster Unionsfraktionsvorsitzender wird. Es ist der bisherige Chef des Kanzleramts, Thorsten Frey. Darauf haben sich die Chefs von CDU und CSU, Merz und Söder, verständigt, heißt es aus Unionskreisen. Wie es heißt, war Frey von Anfang an der Wunschkandidat des Kanzlers für den mächtigen Posten im Bundestag. Er soll nächste Woche Mittwoch auf einer Sondersitzung offiziell gewählt werden. Bis dahin soll die Nachfolge von Frey im Kanzleramt geregelt werden. Unklar ist, ob es nach Freys Wechsel noch andere Änderungen im Bundeskabinett geben wird. Autofahrer müssen weiterhin die hohen Spritpreise an den Tankstellen in Kauf nehmen. Trotz gestiegener Preise schließt Bundeswirtschaftsministerin Katharina Reiche weitere Entlastungen aus. Die Haushaltslage lasse das nicht zu, sagte sie heute bei RTL.
2: Eine neue Spritpreisbremse oder ein Preisdeckel würden den Staat erneut Milliarden kosten, so die Ministerin zur Begründung. Die bestehende 12-Uhr-Regel und das verschärfte Kartellrecht sorgen laut Reiche bereits für mehr Transparenz für die Kunden. Weitere Maßnahmen sind deshalb im Moment nicht geplant. Auch die Versorgung mit Kraftstoffen ist gesichert. Erst wenn die Preise deutlich weiter steigen, könnte man über neue Maßnahmen sprechen, sagte Ministerin Reiche. David Riemer, Antenne Thüringen, Nachrichtenredaktion.
1: Staatsanwälte und Steuerfahnder haben heute die Zentrale der Deutschen Bank in Frankfurt am Main durchsucht. Ein Banksprecher hat das bestätigt. Es geht demnach um Geschäfte der inzwischen integrierten Postbank aus den Jahren 2008 bis 2010. Dabei sollen Steuern hinterzogen worden sein, berichten die Welt und die Süddeutsche Zeitung. Bei sogenannten Cum-Cum-Geschäften sollen Akteure im In- und Ausland Aktien deutscher Unternehmen rund um den Dividendenstichtag hin und her geschoben haben. Aktien wurden zeitweise an inländische Banken oder Fonds übertragen, die sich, anders als ausländische Anleger, die fällige Kapitalertragssteuer erstatten lassen konnten. Den Berichten zufolge wird gegen 10 ehemalige Top-Manager der Postbank ermittelt. Sie sollen dafür verantwortlich sein, dass die Bank unvollständige Körperschaftssteuererklärungen abgegeben hat. Die Fahnder gehen demnach von einem Schaden von mehr als 350 Millionen Euro aus.
3: Feierabend jetzt halt vielleicht mal nicht mit kühlem Getränk, sondern eher mit einem schönen warmen Tee. Also zumindest temperaturtechnisch kann man sich schon überlegen, auch sich nochmal was Warmes zu gönnen. Es geht wieder runter mit den Temperaturen und es bleibt jetzt erst auch mal tagsüber nur so um die 20 Grad. Auch morgen, dann gibt es nämlich nochmal einige Schauer, aber die gute Nachricht, die Wolken verschwinden und ab Freitag scheint dann auch wieder die Sonne und die kümmert sich darum, dass es wieder wärmer wird. Da schafft man dann auch schon wieder die 26 Grad.
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5: 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Auf der A71 Richtung Sangerhausen ist zwischen Stadt Ilm und Arnstadt Süd gesperrt. Grund sind Wartungsarbeiten im Tunnel Behringen und zwar heute ab 19 Uhr bis morgen etwa 7 Uhr. Auf der B283 in Zwotter-Zechenbach ist die Markneukirchner Straße zwischen dem Ortseingang und dem Querweg nach einem Unfall voll gesperrt. In Wichtshausen ist die Hauptstraße wegen Bauarbeiten gesperrt. Die Sperrung dauert voraussichtlich bis zum 20. November 2026. Wir wünschen eine gute Fahrt.
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0: Für alle, die noch voll im Arbeitsmodus sind, ist es gar nicht so schlimm, dass jetzt mal 2 Tage irgendwie ein bisschen kälter ist. Das merken wir eh nicht tagsüber. Und Regen, ja, eigentlich auch egal. Morgen ist nochmal so ein Tag mit Regen und nur 20 Grad im Durchschnitt. Aber für alle, die Urlaubsmodus haben, ihr Lieben, es gibt auch eine gute Nachricht, denn ab Freitag stellt das Wetter wieder auf Sommerferien um. Dann werden es wieder 26 Grad und die Sonne kommt auch wieder raus.
1: Antenne Thüringen, der schnellste Verkehrsservice mit KI. A71 Richtung Sangerhausen. Zwischen Stadt Ilm und Arnstadt Süd ist wegen Wartungsarbeiten im Tunnel Behringen gesperrt. Die Sperrung gilt von heute 19 Uhr bis morgen etwa 7 Uhr. Wichtshausen Hauptstraße. Die Straße ist wegen Bauarbeiten bis zum 20. November 2026 gesperrt. Wir wünschen eine gute Fahrt.
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2: Guten Abend. Die Nachfolge von Jens Spahn an der Unionsfraktionsspitze ist geregelt. Den mächtigen Posten im Bundestag übernimmt Thorsten Frey, der bisherige Chef des Kanzleramts. Der Vorschlag kommt gemeinsam von CDU-Chef und Kanzler Friedrich Merz und CSU-Chef Markus Söder.
3: Frey soll von den 208 Unionsabgeordneten am kommenden Mittwoch in einer Sondersitzung gewählt werden. Die müssen dazu ihren Urlaub unterbrechen. Merz lobte Frey als wichtigen Mitgestalter der bisherigen Regierungsarbeit und der Reform. Söder unterstütze den Vorschlag. Wer Frey als Kanzleramtschef nachfolgen soll, will Merz erst später bekannt geben. Für den Posten werden mehrere Namen gehandelt. Spahn war am Wochenende nach parteiinternem Druck zurückgetreten, weil bekannt geworden war, dass er und sein Mann mithilfe einer Leihmutter in den USA Eltern geworden sind. Das ist in Deutschland verboten. David Riemer, Antenne Thüringen, Nachrichtenredaktion.
2: Thüringens Ministerpräsident Mario Vogt will die Distanz zwischen Bürgern und Politikern abbauen und startet dazu einen Versuch. Im September werde er eigene Bürgersprechstunden an wechselnden Orten im Freistaat starten, sagte er. Jeder hat die Möglichkeit, einen Termin zu bekommen, so der Ministerpräsident. Starten soll das Modell voraussichtlich am 22. September in Arnstadt, dann folgt Gera. Einmal im Quartal werde er diese Möglichkeit anbieten, sagt Vogt. Er wolle zuhören und sich um die Themen kümmern, die für die Leute wichtig sind. Jedes von den Bürgern in dem Gespräch vorgebrachte Anliegen werde ernst genommen, sagt Vogt. Keine Anfrage wird im Nichts enden. Abgeguckt habe er sich das Modell nach eigener Aussage in Südtirol. Neue Drohung von US-Präsident Trump gegen den Iran. Er will künftig jedes Mal eine Brücke oder ein Kraftwerk im Iran bombardieren und zerstören lassen, wenn der Iran ein Schiff in der Straße von Hormuz beschießt. Das kündigte er auf seiner Plattform True Social an. Dabei sei es ihm egal, wie genau der Iran die Schiffe attackiere.
4: Schon lange droht Trump mit massiven Angriffen auf Irans Infrastruktur. Neben Brücken und Kraftwerken könnten auch andere zivile Einrichtungen ins Visier geraten, droht Trump nun konkreter. Mit den Angriffen auf Brücken sollen militärische Nachschubwege blockiert werden, mit der Zerstörung von Kraftwerken die Energieversorgung. Trump droht auch mit Angriffen auf die sogenannte Pickaxe Mountain Region, in der versteckte iranische Atomanlagen vermutet werden. Nach wie vor ist aber auch die Rede davon, dass hinter den Kulissen Vermittlungsbemühungen laufen. Tina Eck, USA.
2: Im Kampf gegen sexuellen Kindesmissbrauch soll es EU-weit wieder die sogenannte Chat-Kontrolle geben. Bedeutet, Messenger-Dienste dürfen in privaten Chats nach Hinweisen suchen. Jahrelang gab es innerhalb der EU darüber Streit. Jetzt einigten sich Vertreter der Mitgliedsländer auf eine befristete Ausnahme von europäischen Datenschutzregeln. Mit der Ausnahmeregelung können etwa Microsoft bei Outlook, Google bei Gmail oder Meta bei Instagram wieder Software automatisiert nach Bildern oder Videos von Kindesmissbrauch suchen lassen. Die Kontrollen sind freiwillig. Die Tech-Firmen dürfen den Behörden ihre Verdachtsfälle erst weiterleiten, wenn ein Mensch sie als solche verifiziert hat. Das soll ausschließen, dass jemand durch Programmfehler in Verdacht gerät.
5: Es wird auch heute wieder so eine Nacht, dass man die Bettdecke vielleicht ganz drüber zieht und nicht einen Fuß rausstreckt oder vielleicht sogar das Fenster zulässt. Denn mit den Temperaturen geht's jetzt wieder bergab. In der Nacht sind wir wirklich einstellig und es bleibt auch morgen relativ kühl, 18 bis 21 Grad. Dazu kann es immer mal ein bisschen regnen, aber die gute Nachricht, es wird dann auch wieder schöner. Die Wolken, die verziehen sich schon morgen und am Freitag wechseln sich dann Wolken mit Sonne ab und dann kriegen wir auch wieder ein bisschen wärmere Temperaturen, 23 bis 26 Grad.
6: 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Auf der A9 Richtung München liegt zwischen Großkugel und Leipzig West Reifenteile auf der Fahrbahn. Die A71 Richtung Sangerhausen ist zwischen Stadt Ilm und Arnstadt Süd gesperrt. Grund sind Wartungsarbeiten am Tunnel Währingen und zwar von heute 19 Uhr bis morgen etwa 7 Uhr. In Wichtshausen ist die Hauptstraße wegen Bauarbeiten gesperrt. Die Sperrung dauert voraussichtlich bis zum 20. November 2026. Wir wünschen eine gute Fahrt.
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0: Es ist nur eine kurze Trinkpause, die das Thüringen-Wetter aktuell einlegt. Am Freitag ist die zum Glück dann auch vorbei. Morgen müssen die Frostbeulen noch ein bisschen stark sein, denn mit den Temperaturen sind wir so bei 20 Grad im Durchschnitt. Dazu gibt es immer mal einen Regenschauer. Aber dann verziehen sich die Wolken auch und am Freitag heißt es dann Sonnenschein im Wechsel mit Wolken bei 23 bis 26 Grad. Und am Samstag haben wir dann schon wieder die 30 Grad.
1: Antenne Thüringen, der schnellste Verkehrsservice mit KI. Auf der A71 Richtung Sangerhausen ist zwischen Stadt Ilm und Arnstadt Süd gesperrt. Grund sind Wartungsarbeiten im Tunnel Beringen, heute von 19 Uhr bis morgen etwa 7 Uhr. In Wichtshausen ist die Hauptstraße wegen Bauarbeiten gesperrt. Die Sperrung dauert voraussichtlich bis zum 20. November 2026. Wir wünschen eine gute Fahrt.
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4: Ich bin Tine Klimach.
5: Neuer Vorsitzender der Unionsfraktion im Bundestag soll Thorsten Frei werden. CDU-Chef und Kanzler Friedrich Merz sowie CSU-Chef Markus Söder haben den bisherigen Kanzleramtschef als Nachfolger des zurückgetretenen Jens Spahn vorgeschlagen.
6: Frei soll von den 208 Unionsabgeordneten am kommenden Mittwoch in einer Sondersitzung gewählt werden. Die müssen dazu ihren Urlaub unterbrechen. Merz lobte Frei als wichtigen Mitgestalter der bisherigen Regierungsarbeit und der Reformen. Söder unterstütze den Vorschlag. Wer Frei als Kanzleramtschef nachfolgen soll, will Merz erst später bekannt geben. Für den Posten werden mehrere Namen gehandelt. Spahn war am Wochenende nach parteiinternem Druck zurückgetreten, weil bekannt geworden war, dass er und sein Mann mithilfe einer Leihmutter in den USA Eltern geworden sind. Das ist in Deutschland verboten. David Riemer, Nachrichtenredaktion.
5: Die USA werden nach Worten von US-Präsident Trump künftig jedes Mal eine Brücke oder ein Kraftwerk im Iran bombardieren und zerstören, wenn der Iran ein Schiff in der Straße von Hormuz beschießt. Dabei würden auch andere zivile Infrastrukturobjekte in Teheran oder in der Nähe davon ins Visier genommen, teilte er auf seiner Plattform Truth Social mit. Bereits vergangene Woche hatten Medien über Angriffe des US-Militärs auf mehrere Brücken und einen Flughafen im Iran berichtet. Die Bundesregierung will Abschiebungen nach Afghanistan offenbar ausweiten. Das erklärte das hessische Innenministerium. Demnach habe die Bundespolizei mitgeteilt, die bisherigen Einschränkungen auf Straftäter und Gefährder aufzuheben.
7: Bundesinnenminister Dobrindt hat erst Anfang der Woche bekräftigt, Abschiebungen in Länder wie Afghanistan zu forcieren. Ihm ging es vor allem um Straftäter nach einem tödlichen Angriff auf einen Studenten in Trier. Künftig soll aber jeder Afghane, der ausreisepflichtig ist, abgeschoben werden können, sagt die hessische Landesregierung. Grundlage dafür ist die Zusammenarbeit mit der Taliban-Regierung. Menschenrechtsgruppen kritisieren die Ausweitung. Afghanen, die hier nicht kriminell geworden sind, zurückzuschicken, verstoße gegen den Schutz der Menschenrechte. Thomas Bremser, Redaktion.
5: Die EU-Kommission hat der Übernahme des Hollywood-Urgesteins Warner Brothers durch den Konkurrenten Paramount unter Auflagen zugestimmt.

0: Dabei geht es um den Vertrieb von Filmen in Europa, wie aus einer Mitteilung hervorgeht. Die Brüsseler Behörde prüft große geplante Zusammenschlüsse, die Auswirkungen auf den Wettbewerb im europäischen Binnenmarkt haben könnten.
1: Für alle, die noch voll im Arbeitsmodus sind, ist es gar nicht so schlimm, dass jetzt mal 2 Tage irgendwie ein bisschen kälter ist. Das merken wir eh nicht tagsüber. Und Regen, ja, eigentlich auch egal. Morgen ist nochmal so ein Tag mit Regen und nur 20 Grad im Durchschnitt. Aber für alle, die Urlaubsmodus haben, ihr Lieben, es gibt auch eine gute Nachricht, denn ab Freitag stellt das Wetter wieder auf Sommerferien um. Dann werden es wieder 26 Grad und die Sonne kommt auch wieder raus.
2: 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Auf der A71 Richtung Sangerhausen ist zwischen Stadt Ilm und Arnstadt Süd gesperrt. Grund sind Wartungsarbeiten im Tunnel Behringen, heute ab 19 Uhr bis morgen etwa 7 Uhr. In Wichtshausen ist die Hauptstraße wegen Bauarbeiten gesperrt. Die Sperrung gilt bis zum 20. November 2026. Wir wünschen eine gute Fahrt.
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0: Es wird auch heute wieder so eine Nacht, dass man die Bettdecke vielleicht ganz drüber zieht und nicht einen Fuß rausstreckt oder vielleicht sogar das Fenster zulässt. Denn mit den Temperaturen geht es jetzt wieder bergab. In der Nacht sind wir wirklich einstellig und es bleibt auch morgen relativ kühl, 18 bis 21 Grad. Dazu kann es immer mal ein bisschen regnen, aber die gute Nachricht, es wird dann auch wieder schöner. Die Wolken, die verziehen sich schon morgen und am Freitag wechseln sich dann Wolken mit Sonne ab und dann kriegen wir auch wieder ein bisschen wärmere Temperaturen, 23 bis 26 Grad.
1: Antenne Thüringen, der schnellste Verkehrsservice mit Kari. Auf der A9 Richtung Berlin zwischen Dreußig und Naumburg. Vorsicht, dort liegt ein toter Hirsch auf der Fahrbahn. Wichtshausen, Hauptstraße. Die Straße ist wegen Bauarbeiten bis zum 20. November 2026 gesperrt. Wir wünschen eine gute Fahrt.
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3: Meine Pflanzen bekommen sowieso immer erst alle 4 bis 6 Wochen Wasser. 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
2: 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Ich wusste nicht, dass man Pflanzen erziehen kann. Vielleicht hätte ich das mal vorher machen sollen.
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2: Ah, der ist da schon getrocknet.
1: Okay, wir werten das noch aus und morgen hören wir uns dann live ab 11 Uhr aus dem Freibad in Rippershausen. 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
4: Ich bin Tine Klimach. Kanzleramtschef Thorsten Frey soll Nachfolger des zurückgetretenen Jens Spahn an der Spitze der Unionsbundestagsfraktion werden. Die Vorsitzenden der Union, Friedrich Merz und Markus Söder, schlugen ihn nun vor. Der Übergangsfraktionsvorsitzende Alexander Hoffmann begrüßte den Vorschlag nach einer Sitzung.
5: Thorsten Frey war erster parlamentarischer Geschäftsführer der CDU-CSU-Bundestagsfraktion in der letzten Legislaturperiode. Er kennt diese Fraktion, er kennt parlamentarisches Arbeiten und er hat einen hervorragenden Draht auch zum Koalitionspartner in die SPD rein. Ich begrüße diesen Vorschlag ausdrücklich.
4: Nächste Woche Mittwoch sollen die 208 Unionsabgeordneten in einer Sondersitzung über die Nachfolge entscheiden. Bundeswirtschaftsministerin Reiche schließt trotz gestiegener Spritpreise vorerst weitere staatliche Entlastungen aus. Die CDU-Politikerin verwies auf die angespannte Haushaltslage und sagte, die frühere Spritpreisbremse habe dem Bund viele Milliarden gekostet. Weitere Maßnahmen seien derzeit weder geplant noch vorgesehen. In München wurde heute an die Toten

0: des rassistischen Attentats am Olympia-Einkaufszentrum erinnert. Vor 10 Jahren hatte ein 18-Jähriger 8 Jugendliche und eine Frau erschossen. Menschen, die seinem rassistischen Feindbild entsprachen. Weitere wurden verletzt. Bei der Gedenkfeier kamen vor allem die Angehörigen zu Wort und erhoben schwere Vorwürfe gegen die Politik.
1: Wir wurden alleine gelassen. Wir haben seit 10 Jahren dieselben Fragen und bekommen sie seit 10 Jahren nicht beantwortet. Mit Sätzen wie diesen haben die Angehörigen vor allem eins klargemacht: ihre Wut. Bei der Trauerfeier ging es ihnen nicht nur ums Erinnern. Es ging ihnen vor allem darum zu verdeutlichen, dass es viel zu lange gedauert hat, bis von der Politik anerkannt wurde, dass das, was hier vor 10 Jahren passiert ist, ein rassistischer Anschlag war. Was sie 10 Jahre später immer noch fordern, ist Aufklärung und eine bessere Prävention vor rechtem Terror. Aus München, Pia Wegner.
0: 33 Filialen der Warenhauskette Galeria werden auf ihre Rentabilität geprüft und könnten geschlossen werden. Das Unternehmen nannte nun die betroffenen Standorte. Galeria will mit den Vermietern über Mietkonditionen und Flächenanpassungen verhandeln. Sollten keine tragfähigen Lösungen erarbeitet werden, sei die Fortführung der jeweiligen Filiale gefährdet. Viele Jobs stehen auf dem Spiel.
2: Es ist nur eine kurze Trinkpause, die das Thüringen-Wetter aktuell einlegt. Am Freitag ist die zum Glück dann auch vorbei. Morgen müssen die Frostbeulen noch ein bisschen stark sein, denn mit den Temperaturen sind wir so bei 20 Grad im Durchschnitt. Dazu gibt's immer mal einen Regenschauer. Aber dann verziehen sich die Wolken auch und am Freitag heißt es dann Sonnenschein im Wechsel mit Wolken bei 23 bis 26 Grad. Und am Samstag haben wir dann schon wieder die 30 Grad.
3: Antenne Thüringen, der schnellste Verkehrsservice mit Kari. In Wichtshausen ist die Hauptstraße wegen Bauarbeiten gesperrt. Die Sperrung gilt voraussichtlich bis zum 20. November 2026. Wir wünschen eine gute Fahrt.
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0: Für alle, die noch voll im Arbeitsmodus sind, ist es gar nicht so schlimm, dass jetzt mal 2 Tage irgendwie ein bisschen kälter ist. Das merken wir eh nicht tagsüber. Und Regen, ja, eigentlich auch egal. Morgen ist nochmal so ein Tag mit Regen und nur 20 Grad im Durchschnitt. Aber für alle, die Urlaubsmodus haben, ihr Lieben, es gibt auch eine gute Nachricht, denn ab Freitag stellt das Wetter wieder auf Sommerferien um. Dann werden es wieder 26 Grad und die Sonne kommt auch wieder raus.
1: 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Auf der A4 Richtung

0: Dresden zwischen Weimar und Apolda liegen Fahrzeugteile auf der Fahrbahn. Außerdem gibt es dort einen Unfall auf dem Standstreifen. In Wichtshausen ist die Hauptstraße wegen Bauarbeiten bis zum 20. November 2026 gesperrt. Wir wünschen eine gute Fahrt.
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4: Ich bin Tine Klimach. Die US-Regierung will Saudi-Arabien beim Aufbau eines zivilen Atomprogramms helfen. Dazu wurde ein entsprechendes Abkommen in Washington unterzeichnet, wie das US-Energieministerium mitteilte. Den genauen Inhalt des Abkommens veröffentlichte das Ministerium nicht. Die USA wollen aber wirtschaftlich profitieren. Sie wollen Nukleartechnologie exportieren. Das soll US-Jobs schaffen. Viel Zeit haben CDU und CSU nicht verstreichen lassen. Nur wenige Tage nach dem Rücktritt von Jens Spahn ist klar, wer den mächtigen Posten des Unionsfraktionschefs im Bundestag übernehmen soll. Der bisherige Kanzleramtschef Thorsten Frey soll Nachfolger werden.
5: Auf den Vorschlag haben sich die Chefs von CDU und CSU Merz und Söder nach Information aus Unionskreisen verständigt. Frey wurde schon seit mehreren Tagen als Topfavorit auf den Posten gehandelt. Offiziell gewählt werden soll der Nachfolger am kommenden Mittwoch bei einer Fraktionssondersitzung. Unklar ist noch, ob es nach Freys Wechsel auch weitere Änderungen im Bundeskabinett geben wird. David Riemer, Nachrichtenredaktion.
4: Im Kampf gegen sexuellen Kindesmissbrauch dürfen Messenger-Dienste in der EU bald wieder in privaten Chats nach Hinweisen suchen. In der Debatte um die sogenannte Chat-Kontrolle einigten sich die Mitgliedsländer darauf, Datenschutzregeln befristet zu lockern.
6: Die Übergangsregelung zur Chatkontrolle soll nun erstmal bis April 2028 gelten. Sie ist aber gegenüber der bisherigen Lage etwas geändert. Ein automatisiertes Scannen von Nachrichten bei Outlook, Gmail oder Instagram beispielsweise soll noch vor dem Aussenden nicht mehr möglich sein. Aber die Netzwerke dürfen auch weiterhin beispielsweise nach jugendpornografischen Inhalten suchen. Diese Chatkontrolle war vom EU-Parlament eigentlich abgelehnt worden, kam dann aber auf verschlungenen und sehr umstrittenen

0: umstrittenen Wegen doch wieder ins Parlament zurück. Aus Brüssel, Dieter Ebeling.
1: An der französischen Atlantikküste bei Bordeaux sind tausende Touristen wegen eines Waldbrandes vorsorglich evakuiert worden. Wie die Behörden in Bordeaux am Abend mitteilten, habe der in der Ortschaft Somos ausgebrochene Brand sich bereits auf eine Fläche von 800 Hektar ausgedehnt. Bislang sei niemand verletzt worden. Rund 700 Bewohner mussten den Ort Lupoche verlassen. Der dortige Campingplatz mit rund 3500 Urlaubern wurde geräumt. Auch ein Strand wurde evakuiert.
2: Die kühlen Nächte, die könntet ihr auf jeden Fall jetzt genießen, denn die sind bald schon wieder vorbei. Heute ist immer mal noch ein kurzer Schauer mit dabei. Wir sind einstellig, was die Temperaturen angeht. Tagsüber wird es auch nicht so sehr warm, nur so 20 Grad im Durchschnitt, dazu immer mal ein bisschen nass. Aber abends lockert es dann auf und ab Freitag dann wieder Sonnenschein, dazu 26 Grad maximal. Und am Wochenende wird es dann wieder richtig Sommer.
3: 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Auf der A4 Richtung Dresden zwischen Weimar und Apolda liegen Fahrzeugteile auf der Fahrbahn. Außerdem gibt es dort einen Unfall auf dem Standstreifen. Auf der A9 Richtung Berlin zwischen Bad Klosterlausnitz und Eisenberg liegen Gegenstände auf dem rechten Fahrstreifen. In Wichtshausen ist die Hauptstraße wegen Bauarbeiten bis zum 20. November 2026 gesperrt. Wir wünschen eine gute Fahrt.
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0: Also solltet ihr euch einen Ventilator besorgt haben, als es so heiß war, dann wird der sicherlich in Einsatz kommen, spätestens am Wochenende. Jetzt aktuell ist es noch ein bisschen kühl, so wird auch der Tag, nur so 20 Grad im Durchschnitt und dazu kann es auch immer mal nass werden. Aber ab Freitag heizt es dann wieder auf, Wechsel von Sonne und Wolken, dazu 23 bis 26 Grad. Und am Samstag sind es dann schon wieder die 30 Grad.
1: 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Auf der A4 Richtung Dresden zwischen Weimar und Apolda liegen Fahrzeugteile auf der Fahrbahn. Außerdem gibt es dort einen Unfall auf dem Standstreifen. Auf der A9 Richtung Berlin zwischen Bad Klosterlausnitz und Eisenberg liegen Gegenstände auf dem rechten Fahrstreifen. In Wichtshausen ist die Hauptstraße wegen Bauarbeiten bis zum 20. November 2026 gesperrt. Wir wünschen eine gute Fahrt.
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9: Ich bin Tine Klimach. Die Regierung von US-Präsident Trump will Saudi-Arabien beim Aufbau eines zivilen Atomprogramms helfen. Die Energieminister beider Länder unterzeichneten in Washington ein entsprechendes Abkommen, wie das US-Energieministerium mitteilte.
10: Das Abkommen beinhaltet nach den Worten des US-Energieministers keine Herstellung oder Verbreitung von Atomwaffen. Es soll ein rein ziviles Nuklearprogramm sein, das den USA vor allem wirtschaftliche Vorteile bringt. Sie wollen Nukleartechnologie exportieren, das wiederum soll Jobs in den USA schaffen. Und Saudi-Arabien profitiert, indem es den Energiebedarf seines Landes decken kann. Aber im laufenden Krieg mit dem Iran und der Instabilität im Nahen Osten ist das Abkommen umstritten. Aus den USA Tina Eck.
9: Die sogenannte Frühstartrente rückt näher. Bundesfinanzminister Lars Klingbeil gab den entsprechenden Gesetzentwurf in die Ressortabstimmung innerhalb der Bundesregierung. Im Kern sollen alle Kinder ab 6 Jahren regelmäßig Geld vom Staat bekommen für die Altersvorsorge.
11: Schon als Kind für die Rente vorsorgen, ganz egal wie viel Geld die Eltern haben, und sich schon als Jugendlicher mit Finanzplänen beschäftigen. Das sind die Ziele der Regierung. Der Bund will künftig für jedes Kind vom 6. bis zum 18. Lebensjahr 10 Euro im Monat zahlen in ein Altersvorsorgedepot. Ausgezahlt werden soll das Kapital mit Mitte 60. Die Erträge bleiben bis zur Auszahlung steuerfrei. Losgehen soll's mit den Kindern, die 2020 geboren wurden. Dann soll jährlich der Jahrgang der dann 6-Jährigen dazukommen. Thomas Bremser, Redaktion.
9: Auf der Suche nach Beweisen für fragwürdige Aktiengeschäfte aus früheren Postbankzeiten haben Ermittler die Zentrale der Deutschen Bank in Frankfurt durchsucht. Nach Angaben der Deutschen Bank geht es um Geschäfte der früheren Postbank aus den Jahren 2008 bis 2010. Dabei besteht der Verdacht der Steuerhinterziehung bei sogenannten Cum-Cum-Geschäften. Dabei generierten Banken Steuervorteile für ausländische Inhaber deutscher Aktien. Es entstand ein Schaden in Milliardenhöhe. Zum Sport. Der Deutsche Fußballbund steht vor dem Start in die Zukunft mit dem neuen Bundestrainer Jürgen Klopp. Nach dpa-Informationen soll es am Vormittag zu einer weiteren gemeinsamen Sitzung von Aufsichtsrat und Gesellschafterversammlung des DFB kommen. Der DFB selbst dementierte das allerdings. Es gäbe noch weitere Details zu klären.
12: Die einen sagen angenehm, die anderen sagen, ach nee, es ist zu kalt. Und ihr bekommt alle, was ihr wollt. Jetzt nochmal einen Tag richtig frisch bei 20 Grad im Durchschnitt. Okay, es regnet auch ein bisschen und der Regen, der sorgt ein bisschen für Abkühlung. Aber ab Freitag wird es dann wieder trocken sein. Dazu ein Wechsel von Sonne und Wolken bei 23 bis 26 Grad. Und das Wochenende wird wieder sommerlich. 30 Grad.
13: 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Auf der A4 Richtung Dresden zwischen Weimar und Apolda liegen Fahrzeugteile auf der Fahrbahn. Außerdem gibt es dort einen Unfall auf dem Standstreifen. Wichtshausen. Die Hauptstraße ist wegen Bauarbeiten bis zum 20. November 2026 gesperrt. Wir wünschen eine gute Fahrt.
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Endriel, Kai und Keru befinden sich gerade in der Stadt Kiral, um Vorräte für ihren langen Flug aufzustocken, als die Friedenswächter, angeführt von Endriels Freund Admiral Telios, die Stadt erreichen und nach ihnen fahnden lassen. Eine Hetzjagd durch die verschneite Stadt beginnt. Endriel und Kai werden von Keru getrennt und an Bord von Telios' Schiff der Dragulia genommen, wo er sie beide verhört. Kai beteuert,

0: dem Admiral seiner Unschuld. Er weiß selbst nicht, warum der Gouverneur ihn jagen lässt. Gerade als Helios beginnt, in Erwägung zu ziehen, dass Kai die Wahrheit sagt, werden die Systeme der Dragulia gestört. Schwarz maskierte Fremde entern das Schiff und greifen Helios' Leute an. Der Admiral stellt sich ihnen mit gezogenem Schwert entgegen. Derweil machen sich Miko, Nelen und Xea an Bord der Corona die größten Sorgen um ihre Freunde.
1: Ich hoffe, Sie haben die Nachricht erhalten, sagte Xea leise.
0: Nachdem sie fast eine Viertelstunde lang in den Aufzeichner des Geisterkubus gesprochen hatte, ließ sie sich müde auf einem Divan nieder und massierte mit stummeligen grauen Fingern ihre geschlossenen Augen. Miko stand neben der alten Draxyl.
2: Wir können doch jetzt nicht einfach so hier herumsitzen und Däumchen drehen. Xea, wir müssen irgendetwas unternehmen.
0: Vor Aufregung überschlug sich seine leierige Stimme. Xea blickte zu dem Menschenjungen auf.
1: Wenn wir jetzt unser Versteck aufgeben, laufen wir Gefahr, dass uns Admiral Helios und seine Leute erkennen und das Schiff in ihre Gewalt bringen. Möglicherweise ist ihnen gar nichts passiert. Vielleicht konnten sie entkommen. Wenn das so ist und wir geben uns jetzt zu erkennen, dann werden uns die Friedenswächter festnehmen und Endriel und den anderen bleibt keine Fluchtmöglichkeit mehr. Keru ist bei ihr. Er weiß, was zu tun ist.
0: Der ruhige Singsang der Draxyl trieb Nelen fast in den Wahnsinn. Sie wusste, dass Xea sich ebenfalls Sorgen machte, aber konnte sie das nicht auch irgendwie in ihre Stimme einfließen lassen?
2: Und kannst du mir verraten, was Keru gegen die versammelten Weißmäntel ausrichten soll?
0: Aufgebracht fuhr sich die Yadi durch das pechschwarze Haar.
2: Sie zu Tode starren mit seinem roten Auge? Wir verplempern nur wertvolle Zeit. Während wir hier debattieren, haben sie Endriel, Kai und Keru vielleicht schon eingebuchtet. In dem Fall ist es scheißegal, ob sie uns schnappen oder nicht, denn dann ist sowieso alles vorbei.
0: Sie flatterte dicht an Xeas tätowierten Echsenschädel heran.
2: Xea, bitte! Wir müssen es versuchen!
1: Du musst mich verstehen, Nelen. Ich war noch nie in so einer Situation,
0: gestand die Draxyl fast schüchtern und betrachtete das Silberamulett um ihren langen Hals.
1: Ich bin nur eine Heilerin.
2: Aber ich halte diese Ungewissheit nicht aus. Ich will wissen, dass sie in Sicherheit sind.
0: Miko schrie ängstlich auf, als etwas gegen die Außenhülle klopfte.
3: Was war das?
0: Nelen flatterte zwischen Xea und dem Jungen hindurch an die Kuppel. Unter sich sah sie eine große, bepelzte Gestalt, wie einen weißen Schatten vor dem Schiff stehen. Keru hatte den Kapuzenmantel abgelegt und trug nur noch den Kilt aus Leinen. Nelen drehte sich zu Xea und Miko um.
2: Es ist Keru! Schnell, Miko, lass ihn rein!
3: Zu Befehl!
0: Er hetzte in den Korridor. Seine Schritte schepperten auf der Treppe. Die Gangway fuhr mit mechanischem Surren aus.
2: Endriel und Kai sind nicht bei ihm, dachte Nelen. Bitte, ihr Geister, lasst ihm nichts zugestoßen sein.
0: Kurz darauf kam Miko zurück. Diesmal in Begleitung von Keru. Sein Fell war nass und verklebt. Wasser tropfte auf den Dielenboden. Der Skria sah aus wie ein begossener Kater und roch auch so. Noch bevor Nelen, Xea oder Miko etwas sagen konnten, schüttelte er sich. Wassertropfen spritzten umher. Die anderen bedeckten schützend ihre Gesichter mit den Armen. Als der Skria fertig war, raste Nelen sofort auf ihn zu.
2: Was ist passiert? Wo sind Endriel und Kai?
4: Die Weißmäntel haben sie.
1: Oh, Scheiße, keuchte Miko.
0: Nelen hielt sich die Hand vor die zitternden Lippen.
2: Nein.
0: Xea schien in sich zusammenzusinken. Ihr Horn gab einen langen, seufzenden Ton von sich.
2: Und?
0: Fragte Nelen.
2: Bist du jetzt glücklich, weil sich deine Schwarzseherei bewahrheitet hat?
4: Halt den Mund, knurrte Keru,
0: und Nelen wich vor dem Skria zurück.
4: Es ist ohnehin vorbei.
0: Er marschierte zum Steuer und legte seine Hände auf das Holzrad.
1: Keru,
0: begann Xea leise.
2: Hey, rief Nelen, glaub ja nicht, dass wir hier zu mir nichts, dir nichts verschwinden. Ich werde die

0: werden auf keinen Fall den Weißmänteln überlassen.
1: Sei endlich still, Kind.
2: Ohne die Yadi anzusehen, zündete er die Antriebe. Doch seine tiefe Stimme übertönte ihr Brüllen.
1: Es gibt noch eine Möglichkeit, sie zurückzuholen.
2: Er ließ die Corona in die Luft springen. Das Schiff schnellte mit einem Satz über die Tannenwipfel.
1: Vielleicht ist jetzt der richtige Augenblick für eine Verzweiflungstat.
2: Die Tür zum Zellentrakt öffnete sich zischend und schloss sich Sekunden später wieder. Schritte ertönten auf dem Holzboden am anderen Ende des Ganges. Sie kamen näher.
0: Anda? Fragte Endriel.
2: Sie und Kai standen direkt hinter dem flimmernden Kraftfeld. Beide hatten das Klirren von Schwertern im Korridor gehört. Zwei Schatten, der Form nach Menschen, traten ein. Sie ließen wachsame Blicke kreisen und erkannten, dass alle bis auf eine Zelle deaktiviert waren. Sie hatten keine Augen, nur schwarzes, spiegelndes Glas an ihrer Stelle. Schließlich bauten sie sich vor dem Kraftfeld auf. Beide waren groß und kräftig, einer ein Mann, der andere offensichtlich weiblichen Geschlechts. Kai wich zurück, genau wie Endriel.
0: »Wer sind Sie?«
2: fragte sie. So sehr sie es versuchte, sie konnte ihre Angst nicht überspielen. Der Schattenmann richtete seinen augenlosen Blick auf Kai. Dessen ängstliches Gesicht spiegelte sich in dem schwarzen Glas.
1: »Grüße von seiner Majestät, Kai Novus«, sagte eine tiefe Stimme, die von dem Stoff vor seinem Mund gedämpft wurde.
3: »Woher kennen Sie seinen Namen? Nicht einmal Andersleute kannten ihn.«
2: Endriel sah Kai fassungslos an, doch er schien ihre Verwirrung nicht zu teilen.
3: »Was geht hier vor?«
0: »Kai?«
2: flüsterte sie. Er reagierte nicht. Mittlerweile machte sich die Schattenfrau an der Schalttafel des Kraftfeldgenerators zu schaffen. Ihr Finger tanzte über die Tasten.
3: »Woher kennen Sie die Kombination?«
2: Endriel fühlte sich wie ein in die Enge getriebenes Tier.
3: »Was zum Henker passiert hier?«
1: »Unser Gebieter bittet um die Ehre Ihrer Anwesenheit.«
2: Der Schattenmann zog ein röhrenförmiges Gerät hervor und richtete es mit ausgestrecktem Arm auf Kai.
3: Eine Waffe, unverkennbar und schussbereit.
2: Er wartete nur darauf, dass das Kraftfeld zusammenbrach.
3: Endriel schaffte es, Blickkontakt mit Kai herzustellen. Endlich. »Ich hoffe, du kannst Gedanken lesen«, dachte sie.
2: Ihre Blickrichtung dirigierte seine Aufmerksamkeit auf ihre rechte Hand, die sich zur Faust ballte.
3: Kai nickte unmerklich. Er hatte verstanden.
2: »Hoffentlich.
3: So einfach machen wir es euch nicht«, dachte Endriel, »wer immer ihr auch seid.«
2: Die Schattenfrau berührte die letzte Taste. Mit einem Piepen erlosch die Barriere aus Purpurlicht und ihr Begleiter schoss. Eine fast unsichtbare Metallnadel jagte durch die Luft. Kai warf sich zur Seite. In der gleichen Sekunde sprang Endriel den Schattenmann mit einem Kampfschrei an, während Kai sich um dessen Komplizin kümmerte. Er packte sie an den Schultern und warf sie um, sodass sie beide halb in der gegenüberliegenden Zelle landeten. Endriels Gegner war nicht so leicht zu überwinden. Sein mächtiger Arm holte aus, schleuderte sie zur Seite. Sie knallte mit dem Kopf an eine Trennwand zwischen den Zellen. Grelle Lichter und Schmerz explodierten in ihrem Schädel. Sie stöhnte. Ihre Sicht verschwamm.
0: »Endriel!«
2: Kai rappelte sich auf, wollte ihr zur Hilfe eilen, doch die Schattenfrau packte seine Füße, brachte ihn zu Fall.
1: »Schöne Träume«, sagte ihr Begleiter und feuerte auf Kai.
2: Endriel zuckte zusammen, als sie wie durch einen Schleier sah, wie eine zweite Nadel Kais Rücken traf und stecken blieb. Er stöhnte mit zusammengebissenen Zähnen. Schmerz verzerrte sein Gesicht. Er versuchte, die Nadel mit der rechten Hand aus seinem Fleisch zu ziehen, doch dann erschlaffte sein Körper und er blieb reglos liegen.
0: »Kai!«
2: Endriel richtete sich kraftlos auf, wobei sie sich an der Wand abstützte. Eine dicke, schmerzhafte Beule pulsierte an ihrem Hinterkopf.
0: »Ihr verfluchten Mistkerle!«
2: Die beiden Schatten wandten sich ihr zu. Durch ihren vernebelten Blick wirkten sie wie zwei tiefschwarze Vogelscheuchen.
0: »Was machen wir mit ihr?«
2: fragte die Frau, die einen Schritt hinter ihrem Komplizen stand.
1: »Keine Ahnung.«
2: Ihr männlicher Konterpart richtete den Nadelwerfer auf Endriels

0: Herz. Besser, wir nehmen sie mit. Soll der Gebieter entscheiden, was mit ihr geschieht.
1: Ich gehe nirgendwo hin.
2: Andriel sprang die beiden an. Sie schlug dem Schattenmann mit der Linken die Waffe aus der Hand, doch er fing ihre Rechte ab.
0: Keine Chance, er lachte,
2: bis Andriel ihm einen Tritt zwischen die Beine verpasste und er stöhnend zusammenklappte.
0: Er torkelte zurück, suchte nach Halt, fand keinen und stürzte über seine Komplizin, die sich gerade nach dem Nadelwerfer gebückt hatte.
2: Ein Schatten begrub den anderen unter sich. Für Andriel sah es aus wie ein riesiger schwarzer Käfer, der auf dem Rücken lag und mit viel zu vielen Armen zappelte. Sie schüttelte den Kopf, um wieder klare Sicht zu bekommen.
1: Kai!
2: Sie lief zu ihm und ging in die Hocke, um ihn über ihre Schulter zu nehmen.
1: Wir müssen hier verschwinden.
2: Noch immer tanzten Flecken vor ihren Augen. Sie fasste seinen Arm und zog ihn hoch. Er war schwerer, als sie gedacht hatte. Dann regte sich etwas Großes, Schwarzes in ihrem rechten Augenwinkel.
0: »So nicht, Kleine!«
2: Der Schattenmann stand wieder. Sein Arm zuckte in ihre Richtung. Er feuerte. Andriel hatte Kai gerade halb aufgerichtet, als Schmerz in ihren Hals biss. Sie ertrug es mit zusammengebissenen Zähnen und schleppte Kai einen halben Meter weit Richtung Ausgang. Gleichzeitig spürte sie eine lähmende Taubheit, die sich vom Hals aus in ihrem Körper ausbreitete. Müdigkeit legte sich über sie, drückte sie nieder wie ein Bleimantel.
1: »Nein«,
2: keuchte sie,
1: »nein«.
2: Ihre Finger erschlafften. Kai entglitt ihr. Sie sah zu, wie er bewegungslos stürzte und dumpf auf dem Boden aufschlug wie eine große Puppe.
1: »Nein«,
2: Andriel wirbelte herum, um ihm wieder aufzuhelfen, doch ihre Beine versagten ihr den Dienst. Sie stürzte und landete direkt neben ihm, so dass sie sein Gesicht vor ihren Augen hatte. Er sah aus, als würde er schlafen.
1: »Nein«,
2: Andriels Lippen wurden schwer. Sie konnte nur noch nuscheln.
1: »Nein«.
2: Der Schattenmann bückte sich über sie. Da bäumte Andriel sich auf. Sie versuchte, seine Jacke zu fassen. Doch es war, als gehörten ihre Finger einer anderen Person. Sie gehorchten ihr nicht, glitten ab. Wieder stürzte sie und schlug hart mit dem Kopf auf. Aber der Schmerz erreichte ihr Bewusstsein nicht mehr. Sie drehte sich zur Seite, wo Kai lag. Selbst jetzt dachte sie nur daran, wie sie ihn retten konnte.
0: »Du solltest besser liegen bleiben, Kleine.«
2: Der Schattenmann trat sie in die Seite. Die Luft wich aus Andriels Lungen. Der Schmerz war nur ein gedämpftes Echo.
1: »Warum?« dachte sie. »Warum tut ihr das?«
2: Sie hob den Blick etwas über Kais Gesicht und erkannte durch einen wabernden Schleier, wie die Schattenfrau nach dem Sonnenauge auf ihrem Rücken griff und auf die Wand feuerte. Ein rubinroter, nadelfeiner Strahl schnitt ein Loch in die Holzverkleidung und den Stahl darunter.
1: »Nein«, wollte sie sagen, doch sie hatte die Kontrolle über ihre Lippen verloren.
2: Brandgeruch stach in ihre Nase und wurde im nächsten Moment von eiskaltem Wind davongeblasen, der sich im Zellentrakt ausbreitete.
1: »Kai«,
2: war ihr letzter Gedanke. Sie sah ihn an, aber er reagierte nicht.
1: »Kai«.
2: Dann umfing sie Dunkelheit und zog sie hinab in einen bodenlosen Abgrund.
3: »Da sind sie!«
2: Miko deutete durch die Glaskuppel auf die Dragulia, die in gut einem Kilometer Entfernung vor den Außenbezirken Kirals vor Anker lag. Der stählerne Drachenschädel, der ihren Bug krönte, blickte ihnen finster entgegen. Nelen flatterte neben dem Jungen. Mit Händen, die vor Aufregung und Sorge zitterten, berührte sie ihre Lippen.
3: »Sie haben noch gar nicht abgelegt. Worauf warten Sie?«
0: »Möglicherweise wurde der Gefangenentransporter aufgehalten.«
2: Keru hatte die Geschwindigkeit der Corona gedrosselt, damit sie nicht über die Barke der Weißmäntel hinwegjagte. Im Schnee würde das weiße Gefährt sowieso nur anhand des Kraftfeldkäfigs zu erkennen sein. Doch es gab keine Spur von dem Fahrzeug. Xea sah zu Keru auf.
4: »Hast du dir schon überlegt, was wir tun, falls die beiden schon an Bord von diesem Ding sind?«
2: Ihr Schädel drehte sich in Richtung Dragulia.
4: Wir können es unmöglich mit so einem Riesen.

0: unserem Schiff aufnehmen?
1: Keru antwortete nicht.
2: Da kommt uns was entgegen.
1: Nelen flatterte über der Navigationskarte und deutete auf das blaue Lichtlein, das sich vom Leib der Dragulia abstieß und in ihre Richtung steuerte. Sie hob den Blick und konnte es jenseits der Kuppel mit bloßem Auge ausmachen.
2: Es sieht aus wie eine Landbarke, sagte Miko. Weißmäntel?
1: Keru aktivierte den Geisterkubus.
0: Außenansicht, vergrößern!
1: Der Kristall füllte sich mit dem Bild einer anrasenden Landbarke, schwarz wie die Nacht, mit weiten, flügelähnlichen Aufbauten zu beiden Seiten. Die Antriebe pflügten durch den Schnee und ließen ihn binnen Sekunden schmelzen, sodass grasbedeckte Erde zum Vorschein kam. Das Fahrzeug war nicht überdacht. Hinter dem Steuer erkannte Keru zwei schwarz gekleidete Wesen. Auf einer Bank in Hecknähe lagen zwei Menschen. Ein junger Mann und eine junge Frau, gefesselt und bewegungslos.
0: Sie haben Endriel und Kai,
1: erkannte Xea.
0: Oh nein! Übernimm du!
1: Keru trat zur Seite und Xea legte ihre granitgrauen Hände auf das Steuerrad.
0: Halte das Schiff so niedrig wie möglich über dem Boden, befahl der Skria.
2: Was?
1: Stieß Nelen aus.
2: Was hast du vor?
1: Keru antwortete nicht. Er riss die Tür auf und schoss die Treppe hinab wie ein weißer Blitz. Miko und Nelen hatten Mühe, ihm nachzusetzen. Im Mitteldeck angekommen, schwang er das Radschloss der Außentür auf und zog den schweren Verschluss zur Seite. Kalter Wind fuhr ihm durch Fell und Mähne und zerrte an seinem Kilt. In dieser Sekunde raste die schwarze Barke unter der Korona hinweg. Miko bremste einige Schritte vor der offenen Tür ab, indem er sich reflexartig am Treppengeländer festklammerte. Er schluckte, als er die vorbeirasende Landschaft sah. Nelen hielt sich an seiner Jacke fest.
2: Keru, was hast du vor?
1: Der Wind verschluckte ihre Frage.
2: Sie sind direkt unter uns, erkannte Xea auf der Brücke.
1: Sie riss das Steuer nach rechts. Das Schiff wirbelte in einem engen Halbkreis am Himmel herum wie ein umkehrender Bumerang und nahm die Verfolgung der Barke auf. Sie hatte fast einen Kilometer Vorsprung.
0: Wir sind zu hoch, dachte Keru an der offenen Tür.
1: Als habe sie seine Gedanken gelesen, brachte Xea das Schiff nur einen Moment später runter, von 200 Metern Höhe auf 2-3 Meter über dem Schnee.
0: Keru lehnte sich vor. Der Fahrtwind ließ sein Auge tränen und zerrte wie 100 verrückte Hände an seiner Mähne.
1: Vor ihm breitete sich die verschneite Ebene aus, wie ein langer weißer Tisch. Am Horizont waren Nadelwälder mit weißen Kronen zu erkennen. Die Antriebsflamme der Barke brannte wie ein Leuchtfeuer.
0: »Mehr Schub!« brüllte Keru quer durch das Schiff und Miko und Nelen zuckten zusammen.
1: Xea gehorchte und trat das Schubpedal fast bis zum Anschlag durch. Die Korona verdoppelte ihre Geschwindigkeit und machte einen Satz, bis sie nur noch wenige hundert Meter von der Barke entfernt war, doch immer noch nicht nah genug, um diese zu entern. Natürlich war dem Piloten des Fahrzeugs nicht verborgen geblieben, dass sie verfolgt wurden. Er versuchte auszuweichen. Doch Xea ließ sich nicht abschütteln. Die Barke schwenkte in weiten Bögen nach links und rechts, aber die Korona blieb ihr dicht auf den Fersen. Schließlich zog das andere Wesen in Schwarz ein Sonnenauge von seinem Rücken und legte an, um das kleine, lästige Drachenschiff abzuschießen.
0: »Vorsicht!«
1: rief Keru aus.
0: »Ich sehe es«, murmelte Xea auf der Brücke.
1: Eine rote Lichtlanze zuckte durch den Himmel. Xea ließ die Korona nach links ausweichen, doch der nächste Schuss, einige Sekunden später abgefeuert, traf. Ein Beben ging durch das Schiff, als der Energiestrahl sich durch den rechten Flügel fraß wie ein Spritzer Säure. Doch die Korona hielt sich noch immer in der Luft. Wenn sie allerdings die Motoren trafen, das war Keru klar, würden diese augenblicklich explodieren, zusammen mit dem Schiff und einem Stück der Planetenkruste. Mikos Herz trommelte schmerzhaft gegen seine Brust. Er krallte sich so stark an das Geländer, dass seine Knöchel weiß hervortraten, während seine Beine zitterten wie Gelee.
2: »Scheiße«,
1: flüsterte Nelen auf seiner Schulter. Sie hielt die Augen geschlossen und eine Träne rann ihr über die kalte Wange.
2: »Scheiße, scheiße, scheiße«,

0: Der dritte Schuss sägte ein Horn der Galionsfigur ab. Der Schütze war mit Sicherheit kein Anfänger, aber da sich beide Fahrzeuge unablässig bewegten, wurde ihm das Zielen erschwert.
1: »Wir müssen näher ran!« rief Kero über den heulenden Fahrtwind.
0: Als der Schütze die Energie des Sonnenauges verbraucht hatte, ließ er den Stab zu Boden fallen, damit sich die Energiezelle regenerierte, und zog die Waffe des Piloten aus dessen Rückenscheide. Er legte an, feuerte. Der Strahl traf die Brückenkuppel. Xeas Horn heulte auf. Sie zog den Kopf ein und, als sie wieder aufsah, erkannte sie einen feinen, vertikalen Schnitt im Glas. Die geschmolzenen Ränder glühten noch rot. Wind pfiff durch die Öffnung. Xea spürte die Kälte wie 1000 Nadelstiche auf ihrer Haut, nahm jedoch ihre Hände keine Sekunde vom Steuer. Keros Ohren richteten sich auf, als sein sechster Sinn ihn alarmierte.
1: »Zurück!«
0: brüllte er Miko und Nelen an. Mehr aus Erschrecken denn aus Gehorsam ließ Miko das Treppengeländer los und stolperte ein paar Schritte rückwärts, bis sein Kopf gegen die andere geschlossene Außentür prallte. Nelen hatte sich mit einem beherzten Sprung an die Decke retten können. Keine Sekunde später bohrte sich ein gleißender, unendlich heißer Lichtstrahl vom Bug bis zum Heck durch sämtliche Wände des Mitteldecks. Mit weit aufgerissenen Augen starrte Miko auf die schwelenden Löcher an den Wänden links und rechts von ihm und erstarrte zu Eis. Nelen ließ sich auf seine Schulter fallen.
2: »Miko, ist alles in Ordnung?«
0: Keru vergewisserte sich mit einem kurzen Schulterblick, dass beide den Angriff überlebt hatten. Sein riesiges Herz schlug wie eine wild gewordene Basstrommel. »Ruhig«, befahl er sich und normalisierte seinen Herzschlag mit reiner Willenskraft. Dann sprang er, in dem winzigen Moment, als die Corona und die schwarze Barke genau nebeneinander flogen.
2: »Keru«,
0: rief Miko aus und rappelte sich auf. Der Skria spreizte im Sprung seine Krallen und landete direkt hinter dem Schützen auf der Barke, nur einen Schritt vor der Bank, auf der Kai und Endriel lagen. Sein enormes Gewicht brachte das Fahrzeug zum Schaukeln und der Pilot musste sich ins Zeug legen, um den Kurs zu korrigieren. Der Schütze ließ sich davon nicht beirren und feuerte. Der Kristall am Ende des Metallstabs gab einen präzisen, vernichtenden Strahl von sich. Mit Reflexen, geschärft in jahrelangem Training, hob Keru den linken Arm, um die Lichtlanze von lebenswichtigen Organen abzublocken. Hitze, heißer als die Sonne, brannte sich in sein Fell, sein Fleisch. Er stieß ein Brüllen aus, seine rechte Pranke schnellte vor. Die Krallen bohrten sich durch Kleidung und Haut des Vermummten. Keru packte ihn und warf ihn von der dahinrasenden Barke. Der schrille Schrei verriet, dass es sich bei dem Wesen in Schwarz um eine Frau gehandelt hatte. Der Pilot drehte sich voller Panik immer wieder in Kerus Richtung, doch er brauchte beide Hände, um die Barke auf Kurs zu halten. Keru packte auch ihn und schleuderte ihn von dem Fahrzeug. Dann griff er nach dem Steuerrad und zog die Barke in die Luft. Die Schwebeaggregate hatten nicht die Flugeigenschaften eines Drachenschiffs, aber sie reichten aus, ungefähr auf die Höhe der Außentür der Corona zu kommen. Xea ließ das Schiff einige Meter sinken, bis die Landekufen über den Schnee schliffen. Hinter ihnen wurde die Dragulia kleiner und kleiner. Miko und Nelen standen an der offenen Tür bereit und hielten sich an deren Rahmen fest, um nicht vom Fahrtwind mitgerissen zu werden. Er hat es geschafft. Nelen erlaubte sich aufzuatmen. Den Geistern sei Dank. Sie sah zu, wie Keru das Steuer der Barke verkeilte, sodass sie stur geradeaus flog und dann zur Bank im hinteren Teil des Fahrzeugs marschierte, um Endriel und Kai zu holen. Sie hatten keine Zeit für eine Zwischenlandung. Das Kria nahm zuerst Endriel und warf sie sich über die Schulter. Er balancierte auf dem Rand der Barke und streckte den Arm aus.
1: »Näher!«
0: brüllte er, und Xea manövrierte das Schiff einen halben Meter dichter an die Barke heran. Keru bekam eines der Steigeisen am Bauch der Corona zu fassen und zog sich Stück für Stück zur Tür im Mitteldeck hoch. Er reichte die bewusstlose Endriel ins Schiff, und Miko zog sie sofort von der Tür weg. Nur Sekunden später tauchte Keru mit Kai über seiner Schulter auf. Er ließ den Menschen zu Boden gleiten, schloss die Tür hinter sich

0: und sperrte den heulenden Wind aus. Nelen flatterte über Endriel und Kai.
1: Sind sie...
2: Nein, Keru schüttelte seine Mähne. Sie wollten sie lebend.
0: Erleichtert stieß Nelen die aufgestaute Luft aus. Miko wischte sich die schweißbedeckte Stirn.
3: Puh, und ich dachte schon...
0: Schnaufend ließ sich Keru auf dem Boden nieder. Seine Hand tastete nach der Wunde an seinem Arm. Sie blutete nicht. Der Strahl aus dem Sonnenauge hatte die Stoffbinde, die er dort trug, zerschnitten und Fell, Stoff und Haut zu einer schwarz-roten Narbe zusammengeschweißt.
1: »Tut es sehr weh?«
0: fragte Nelen vorsichtig. Die Antwort des Kria bestand aus einem Knurren, das eine Sekunde darauf von einer dröhnenden Explosion übertönt wurde. Miko und Nelen zuckten zusammen. Keru richtete seine Ohren auf.
2: »Das war ihre Barke«, er sah Miko an. »Sag, Shea, wir müssen so schnell wie möglich von hier verschwinden. Richtung Norden. Ich vermute, südlich von hier wird überall nach uns gesucht.«
1: »Sofort!«
0: Der Junge rannte hastig die Treppe hinauf. Nelen war neben der regungslosen Endriel gelandet. Sie berührte ihre Wange und erschrak vor ihrer Kälte.
1: »Was ist mit ihr und Kai?«
0: Keru richtete sich zu voller Größe auf.
2: »Ich bringe sie in ihre Quartiere. Sie scheinen keine ernsten Verletzungen zu haben. Wir müssen warten, bis sie wieder aufwachen.«
0: Nelen flatterte auf die Höhe seines Auges und sah die Reflexion ihres eigenen, zutiefst verwirrten Gesichtes in dessen Rubinröte.
1: »Wer waren die Kerle in Schwarz?«
2: »Anfänger«, brummte Keru.
0: Er kniete sich hin, nahm Endriel in seine Arme und wandte sich zum Quartier des Kapitäns. Nelen umschwirrte hysterisch sein Löwenhaupt.
1: »Was meinst du damit? Was hatten sie mit ihnen vor? Wer sind diese Leute?«
2: »Im Augenblick unser geringstes Problem.«
0: Nachdem Keru Kai und Endriel in Sicherheit gebracht hatte, kehrte er auf die Brücke zurück. Xea hatte die Corona mittlerweile wieder in den Himmel gebracht. Bei vollem Schub hatte das kleine Drachenschiff die Stadt Kiral weiträumig umflogen und wieder Kurs in nördliche Richtung gesetzt.
4: »Bist du verletzt?«
0: fragte Xea besorgt.
2: »Ein Kratzer.«
0: Er hatte ein schwarzes Tuch um die Wunde an seinem Arm geschlungen. Erschöpft ließ er sich auf dem Divan links von der Draxyl nieder. Miko saß dem Skria gegenüber. Und Nelen flatterte nervös über seinem Kopf.
1: »Was sollen wir jetzt machen?«
0: fragte sie verzweifelt.
1: »Kai und Andriel sind bewusstlos und die Dragulia ist ganz in der Nähe.«
0: »Die Dragulia«, dachte Keru. Das Flaggschiff hatte sich während der gesamten Jagd nicht gerührt, obwohl sie sich direkt vor den Augen der Weißmäntel abgespielt hatte. Sie hätten reagieren müssen, und er glaubte zu wissen, warum sie es nicht getan hatten.
2: »Wir müssen verschwinden«, brummte er. »Sofort!«
1: »Aber wohin?«
0: Nelens violette Augen waren weit aufgerissen. Das Haar hing ihr ins Gesicht, während sie wild mit ihren winzigen Händen gestikulierte.
1: »Auf Ihrem Weg hierher haben Sie doch bestimmt überall Fahndungen nach uns rausgegeben.«
0: Keru blickte zu dem fliegenden Geschöpf auf.
2: »Die Sonnenaugen haben den rechten Flügel beschädigt. Noch können wir uns in der Luft halten, aber ich weiß nicht, wie lange. Wir brauchen einen Ort, wo wir das Schiff reparieren können.«
1: »Und wo willst du das machen? Hier irgendwo im Winterland?«
0: Der Skria konnte Nelen keine Antwort geben.
1: »Oh Mann!«
0: Sie landete auf Mikos Schulter, faltete die Flügel und bedeckte das Gesicht mit den Händen.
1: »Schöne Scheiße.«
0: »Hauptsache, dem Kapitän und Kai ist nichts passiert«, versuchte Miko, sie aufzumuntern. Schweigen breitete sich aus. Jeder war mit seinen eigenen Gedanken beschäftigt. Schließlich hob Xea den Kopf.
4: »Ich glaube, ich kenne einen Ort.«
0: Alle Augen richteten sich auf die Draxyl hinter der Steuerkonsole.
4: »Dort können wir Vorräte aufladen und Reparaturen erledigen. Es ist ein bisschen weit von hier, aber wir können es schaffen.«
0: Keru sah sie an.

0: Xial und eine bewaffnete, dreiköpfige Eskorte betraten den Korridor vor dem Zellentrakt und erschraken. Überall klebte Blut. Xial sah Kratzer wie von Krallen im Holz von Wänden und Boden. Es sah aus, als wäre einer ihrer Artgenossen Amok gelaufen. Admiral Telios saß gegen eine Wand gelehnt und hatte die Beine ausgestreckt. Mit der rechten Hand bedeckte er eine Wunde auf seinem linken Arm, aus der trotz eines provisorischen Verbands beständig Blut sickerte. Seine Uniform war stellenweise zerfetzt. Das Sakedo lag zu seinen Stiefeln, die Spitze deutete in ihre Richtung.
1: Ja.
0: Der erschöpfte Blick des Admirals richtete sich auf seine erste Offizierin. Ihr Name kam nur als leises Krächzen über seine Lippen. Neben ihm lag ein schwarz gekleideter Draxyl, wie eine erlegte Jagdbeute. Blut durchweichte stellenweise seine Kleidung. Das Reptil schien ohnmächtig zu sein. Oder tot.
2: Admiral!
0: Xial hockte sich neben ihn, begutachtete seine Wunde und rief, ohne Telios Antwort abzuwarten,
2: »Sanitäter! Sofort!«
0: Ein Mitglied der Eskorte salutierte hastig und rannte los.
2: »Was ist passiert, Admiral?«
1: »Das wollte ich Sie auch gerade fragen.«
0: Telios hustete und brachte ein dünnes Lächeln zustande. Sein rechtes Auge war zugeschwollen, auf seiner Stirn prangte eine hässliche Platzwunde.
2: »Das Kommunikationssystem des Schiffes ist plötzlich ausgefallen«, erklärte Xial. »Die Aufzeichner der Geisterkuben waren wie geblendet. Sie müssen einen Störsender benutzt haben.«
0: Der Admiral versuchte, sich aufzurichten.
1: »Sie sind da rein.«
0: Mit dem Kinn deutete er zur Tür des Zellentrakts.
1: »Endriel, der Junge.«
0: Xial schickte sofort ihre verbliebenen Begleiter los. Kurz darauf kehrten diese zurück. »Sie sind verschwunden, Admiral«, erklärte einer von ihnen. »In die Außenhülle wurde ein Loch gebrannt, anscheinend mit einem Sonnenauge. Es gibt Anzeichen eines Kampfes.« Telios wollte etwas sagen, doch es kam nur ein Husten heraus. »Sie haben es geschafft, das mächtigste Schiff der Flotte lahmzulegen. Jetzt haben sie Novus in ihrer Gewalt. Und Endriel.«
2: »Wer waren die Angreifer?« fragte Xial.
1: »Schatten«, keuchte der Admiral. »Aber wir haben einen von ihnen.«
0: Er deutete auf den bewegungslosen Draxyl.
1: »Sorgen Sie dafür, dass er wieder auf die Beine kommt. Und bereiten Sie alles für ein Verhör vor. Es ist ein Verräter an Bord.«
0: Die Sanitäter des Schiffs betteten den Admiral auf eine Schwebeliege und brachten ihn auf die Krankenstation im obersten Deck. Er lag bewegungslos da und hielt die Augen geschlossen, während die eiligen Schritte der Sanitäter in seinen Ohren donnerten.
3: »Aus dem Weg!« rief jemand in der Nähe. »Macht Platz!«
0: Und die ganze Zeit quälten sich Gedanken durch Telios Kopf, so schwer wie Felsbrocken. »Es ist ein Verräter an Bord. Sie kannten die Kombination des Zellenschlosses. Sie wussten, dass der Junge auf dem Schiff war. Sie wussten alles.« Hände öffneten vorsichtig seine Uniform. Warme Finger berührten seine Wunden und versprühten kalte Flüssigkeit darauf. Telios biss die Zähne zusammen.
1: »Ruhig, Admiral«, sagte eine nichtmenschliche Stimme. »Es ist gleich vorbei.«
0: Es klang fast wie eine Drohung. Ohne dass er sich dagegen wehren konnte, wurde er mitsamt der Liege in den röhrenförmigen Regenerator geschoben. Dunkelheit herrschte im Inneren der Maschine. Zum ersten Mal in seinem Leben stand er kurz davor, einen klaustrophobischen Anfall zu erleiden.
1: »Bitte beruhigen Sie sich, Admiral. Wir aktivieren jetzt den Regenerator. Es wird Ihnen gleich besser gehen.«
0: Telios hörte die Mediziner nicht. Sie wussten alles. Sie haben die Dragulia lahmgelegt, aber nicht allein. Jemand hat ihnen geholfen. Es ist ein Verräter an Bord. Sanftes, gelbes Licht breitete sich hinter seinen geschlossenen Lidern aus. Es badete ihn mit

Arme. Thelios spürte, wie die Anspannung aus seinem geschundenen Körper wich und gab sich ganz den heilenden Strahlen hin. Er konnte fühlen, wie die Wunden sich schlossen, doch er war sich nicht sicher, ob er dieses Wunder im Moment richtig würdigen konnte. Nach unbestimmter Zeit erlosch das warme Licht und sie zogen ihn wieder aus der Maschine. Thelios öffnete die Augen und sah vor

0: als sie die Verbände und Pflaster abzogen, welche die klaffenden Wunden während der Behandlung zusammengehalten hatten. »Sie sind wieder ganz der alte Admiral«, sagte der Jadi-Mediziner, dessen Name Telios vergessen hatte. »Es werden keine Narben bleiben.« Er richtete sich auf und, als wäre er das erste Mal in einem Regenerator gewesen, befühlte er ungläubig seine Arme, seine Oberschenkel, seinen Bauch. Seine Haut war glatt und gereinigt. Die Stelle an seinem Arm, wo die Krallen des Draxyl tiefe Wunden gerissen hatten, juckte noch ein wenig, aber er wusste, dass dies bald vergehen würde.
1: »Ja«, sagte er. »Pardon, Admiral.«
0: Der Skria-Doktor reichte ihm ein frisches Hemd. »Benachrichtigen Sie Kommandantin Shea. Sofort!« Frisch angekleidet, jedoch nicht in Uniform, saß Admiral Telios hinter dem Schreibtisch, während seine nervösen Hände mit dem kugelförmigen Briefbeschwerer aus Onyx spielten, den ein befreundeter Admiral ihm geschenkt hatte. Ein Gedanke hielt ihn gefangen. Was, wenn es Shea war? Was, wenn sie der Verräter ist? Sie kennt alle Daten des Schiffes, alle Passwörter, alle Geheimfrequenzen, jedes einzelne Deck in- und auswendig. Auf der Akademie war Shi'ar wegen besonderer Tüchtigkeit und Loyalität aufgefallen. Seit 3 Jahren arbeitete er nun mit ihr zusammen. In dieser Zeit hatte sie ihre Aufgaben mit geradezu unheimlicher Präzision erfüllt. Telios hatte nie daran gezweifelt, dass sie den großen Frieden genauso verehrte wie er und genauso bereit war, für dieses Ziel ihr Leben zu geben, wenn nötig. Es klopfte an der Tür. Shi'ar trat ein.
2: »Sie wollten mich sprechen, Admiral?«
0: Telios nickte ernst. »Kommen Sie herein, Shi'ar. Wie geht es unserem Gast?« Die Skria schloss die Tür hinter sich und kam mit scheinbar schwerelosen Schritten in den Raum. Sie nahm Haltung an.
2: »Die Ärzte sind der Überzeugung, dass er bald das Bewusstsein wiedererlangen wird. Man hat ihn auf ihren Befehl hin ebenfalls mit dem Regenerator behandelt. Obwohl ich mir nicht vorstellen kann, wozu das gut sein soll.«
0: »Ich will, dass er während des Verhörs vollkommen klar ist.« Telios betrachtete die Onyxkugel in seinen Händen. »Sollte er sich unkooperativ zeigen, können wir immer noch physische Druckmittel zum Zuge kommen lassen.« Shi'ar bleckte grinsend ihre Zähne. »Gibt es schon irgendwelche Hinweise auf seine Identität?«
2: »Keine, Admiral. Abgesehen von der Tätowierung an seinem Arm. Zumindest haben wir die Gewissheit, dass es sich um denselben Draxyl handelt, der diesen Menschen, Kain Novus, bereits in Theriam angegriffen hat.«
0: Langsam schließt sich der Kreis. Der Admiral stellte den Briefbeschwerer ab. »Wird Zeit, dass wir ein paar vernünftige Antworten erhalten. Aber da ist noch etwas, Shi'ar, über das ich mit Ihnen sprechen muss.«
2: »Admiral?«
0: »Setzen Sie sich.« Telios deutete auf den Divan. Geschmeidig sprang Shi'ar auf die Sitzgelegenheit und machte es sich im Schneidersitz bequem. Telios berührte einen Schalter an seinem Schreibtisch und spürte, wie sich ein unsichtbares Kraftfeld um das Quartier schloss. Alle Außengeräusche, Schritte auf den Zwischendecks, Verlautbarungen über das Kommunikationssystem, Stimmen auf dem Korridor verstummten plötzlich. Kein Ohr außerhalb dieser 4 Wände würde etwas von ihrer Unterhaltung mitbekommen. Telios lehnte sich mit verschränkten Armen an den Schreibtisch.
3: »Ich vertraue Ihnen, Shi'ar. Ich vertraue Ihnen, seit ich Sie vor 1 Jahr zu meiner ersten Offizierin befördert habe. Genau wie ich dienen Sie allein dem Orden.«
0: Die Ohren des Skria zuckten verwirrt.
2: »Ich danke Ihnen, Admiral, aber...«
0: »Ich habe vom Gouverneur den Befehl bekommen, über diese Dinge Stillschweigen zu bewahren, aber ich muss mit jemandem darüber reden. Verstehen Sie?«
2: »Ehrlich gesagt, nein, Admiral.«
0: Telios nickte. Einen Moment zögerte er, aber selbst wenn sich seine schlimmste Befürchtung bewahrheitete und seine erste Offizierin sich als Verräterin entpuppte, würde er ihr zumindest nichts Neues erzählen.
3: »Der Gouverneur ist der Ansicht, dass eine neue, oder besser eine

0: Natur, alte Bedrohung auf uns zukommt. Er glaubt, dass nach 300 Jahren der Schattenkult wieder auferstanden ist. Genauso gut hätte er behaupten können, die Plage Rokor sei wieder zum Leben erwacht. Shia starrte ihn mit großen grünen Katzenaugen an, ließ ihn jedoch ausreden. Ihr Erschrecken konnte nur echt sein. Wer immer die Angreifer waren, fuhr er fort, sie gehörten mit Sicherheit zum Kult.
1: Wie kommen Sie darauf?
0: Shi'ar legte ihre Pranken im Schoß zusammen. Ihre Schnurrhaare vibrierten. Instinkt, antwortete er. Aber viel wichtiger ist, dass diese Mistkerle das Schiff nicht einfach von außen lahmlegen konnten. Irgendjemand an Bord muss ihnen geholfen haben. Sie leckte ihre Fangzähne.
1: Damit bezichtigen Sie mindestens ein Mitglied der Mannschaft des Hochverrats.
0: Das ist mir bewusst. Aber es ist die einzig logische Schlussfolgerung. Sie kannten die Kombination des Feldgenerators und sie wussten verdammt nochmal sehr genau, dass Novus an Bord war.
1: Nun, begann Shi'ar mit ruhiger Samtstimme, damit dehnt sich die Liste der Verdächtigen auf jedes Lebewesen auf diesem Schiff aus.
0: Sie sah auf.
1: Mich eingeschlossen. Ganz zu schweigen von den Behörden in Kiral.
0: Der Admiral strich sich über seinen kurzen Bart. Das weiß ich. Und ich will, dass Sie herausfinden, wer der Verräter ist. Ich autorisiere Sie hiermit, sämtlichen Kommunikationsverkehr an Bord des Schiffes und alle Übertragungen nach außerhalb zu überwachen.
1: Das kann ich unmöglich allein bewerkstelligen.
0: Dann beauftragen Sie ein paar Leute Ihres Vertrauens. Noch vor nicht ganz einer Stunde war er der Meinung gewesen, absolut jedem Mitglied seiner Mannschaft vertrauen zu können. Aber dieses Wissen muss so weit wie möglich unter uns bleiben. Der Verräter muss sich weiterhin in Sicherheit wiegen, bis er den entscheidenden Fehler begeht. Warnen wir ihn vor, gibt ihm das die Möglichkeit, seine Spuren zu verwischen und den Kontakt zu seinen Komplizen abzubrechen. Das darf unter keinen Umständen geschehen. Haben Sie mich verstanden?
1: Shi'ar nickte ernst. Selbstverständlich, Admiral. Aber ich bitte noch um eine letzte Autorisierung.
0: Welche? Sie hob eine Pranke mit gespreizten Fingern.
1: Ich möchte meine Krallen persönlich an dem Dreckskerl wetzen, sobald wir ihn gefunden haben.
0: Telios lächelte grimmig. Erlaubnis erteilt.
1: Haben Sie den Gouverneur schon über diesen Zwischenfall in Kenntnis gesetzt?
0: Nein, er lächelte müde. Dieses besondere Vergnügen werde ich mir bis nach dem Verhör aufsparen. Momentan stehen wir ohne den Hauch einer Spur da, wohin sie Novus und Endriel gebracht haben. Aber das werden wir aus unserem gehörnten Freund schon herauspressen. Glauben Sie mir. Der Admiral und seine erste Offizierin hoben den Blick, als sich der Geisterkubus meldete. Telios schaltete die Stimmübertragung des Artefakts ein.
2: Admiral, hier spricht Leutnant Zuna. Der Gefangene hat soeben das Bewusstsein wiedererlangt. Er wartet im Verhörraum.
0: Ah, perfektes Timing. Warten Sie dort auf mich, Leutnant. Telios zog eine Augenbraue hoch und sah Shi'ar an. Haben Sie Lust, unserer kleinen Unterredung beizuwohnen? Die Skria grinste.
1: Das möchte ich um nichts in der Welt verpassen, Admiral.
0: Vier Wachen hatten in dem fensterlosen Raum im Herzen der Dragulia Stellung bezogen. Alle vier schnappten in Hab-8-Stellung, als Telios und seine erste Offizierin eintraten. Eine grelle Lichtkugel an der Decke brachte die tiefpurpurne Schuppenhaut des Draxyl zum Leuchten. Er hockte auf einem Sitzkissen. Die glühenden Kristalle von vier schussbereiten Sonnenaugen waren auf seinen horngekrönten Schädel gerichtet. Nachdem Telios Leute ihn nach versteckten Waffen durchsucht hatten, waren nur noch Fetzen von seiner Vermummung übrig geblieben. Der Admiral erkannte sofort die Tätowierung an seinem Arm wieder, die Endriel seinen Ordensbrüdern in Teriam beschrieben hatte. Ein schwarzer Dreizack, dessen äußere Spitzen sich um die mittlere wanden. Kein Zweifel. Er ist es. Doch diesmal hatte er keine Chance zu entkommen. Das Reptil war an Händen und Füßen gefesselt. Bevor es auch nur

0: frisch atmen konnte, würden ihn die Energiewaffen schon an dutzenden Körperstellen durchbohrt haben. Als letzte Sicherheitsmaßnahme trug es einen Metallring um den langen Hals, gefüllt mit Sprengstoff, der es augenblicklich töten würde, sollte es dieses Zimmer verlassen.
1: »Diesmal gehörst du uns.«
0: Trotz allem zeigte der Gefangene Telios die Zähne und hob die Mundwinkel seines Schnabels zu einem Grinsen. Sein Schwanz wippte entspannt auf und ab.
1: »Sie sind ein besserer Kämpfer, als ich erwartet hatte, Admiral«, sagte er zur Begrüßung, und sein Horn gab ein anerkennendes Tuten von sich. »Das Grinsen wird Ihnen gleich vergehen.«
0: Telios konnte seine Wut nicht mehr unterdrücken. Die Energie, die sein Gegenüber ausstrahlte, deutete darauf hin, dass die Wirkung seines Aufputschmittels noch anhielt.
1: »Sie haben nur eine Chance, dieses Verhör zu überleben, indem Sie sich kooperativ zeigen. Andernfalls«, er legte seine Hand auf den Griff des Sakedo an seiner Hüfte.
0: Das Reptil schüttelte den Kopf.
1: »Sie werden mich nicht töten. Ihr ach so geheiligter Pakt von Teriam verbietet das.«
2: »Es passieren Unfälle.«
0: Das zornige Gesicht des Admirals spiegelte sich in schwarzglänzenden Augen wider. Damit erntete er nur ein amüsiertes Tuten des Draxyl.
1: »Wer sind Sie?«
0: fragte Telios und betonte jedes einzelne Wort mit der Schärfe eines Henkerbeils.
1: »Ein Diener der neuen Ordnung.«
2: »Ich will Ihren Namen, verdammt!« donnerte Telios.
0: Sogar die sonst unerschütterliche Shi'ar zuckte zusammen. Als keine Antwort kam, richtete er seinen Zeigefinger anklagend auf den Draxyl.
2: »Sie gehören zum Schattenkult!«
1: »Ich gehöre zu der Macht, die euch und euren wertvollen Gouverneur hinwegfegen wird, wie der gewaltigste Sturm in der Geschichte.«
0: Der ruhige Blick des Draxyl folgte dem Admiral, der um den Gefangenen herummarschierte.
1: »Eure Tage sind gezählt. Bald wird sich der Gebieter erheben und euch beseitigen wie die lästigen Insekten, die ihr seid. Das Regime der Shayang und ihrer Anhänger wird endgültig enden.«
0: Telios blieb stehen. Ruckartig packte er den langen Hals seines Gegenübers und zwang den beeindruckenden Echsenschädel in seine Blickrichtung. Er spürte den Puls des Reptils unter seinen Fingern pochen.
1: »Woher wusstet ihr von dem Jungen? Wer hat euch geholfen, an Bord zu kommen?« »Wir sind überall, Admiral«,
0: krächzte die gepresste, nasale Stimme des Draxyl.
1: »Unsichtbar, im Schatten. Sie können uns nicht aufhalten.«
0: Telios drehte sich zu Shi'ar, die nur eine versteinerte Miene zeigte. Schließlich zwang er sich dazu, das Reptil loszulassen und die Beherrschung wiederzugewinnen.
2: »Wer ist der Junge? Warum haben Sie ihn in Teriam angegriffen?«
1: »Er dient dem Feind. Er ist der Schlüssel.«
2: »Hören Sie endlich mit diesem mystischen Scheißdreck auf! Ich gebe Ihnen eine letzte Chance, meine Fragen zu beantworten. Ansonsten wird meine Freundin Shi'ar hier ihre Krallen an ihre Purpurhaut ausprobieren.«
0: Die Skria trat grinsend vor.
3: »Wir werden sowieso jeden Einzelnen von eurer kleinen Bande hinter Schloss und Riegel bringen«, versprach sie. »Ihr habt keine Chance. Sie sollten also besser tun, was der Admiral von Ihnen verlangt.«
2: »Reden Sie!«
0: brüllte Telios. Der Draxyl grinste erneut. Er streckte seinen Hals vor, bis sein Schnabel fast die Nase des Menschen berührte.
1: »Sie haben Angst, Admiral. Ich kann es riechen. Aber keine Sorge, das wird bald vorbei sein. Die neue Ordnung wird auch Sie vernichten, sobald Sie Ihre Rolle zu Ende gespielt haben. Ich habe Sie gewarnt. Das geschah allein der Fairness halber. Mehr werde ich Ihnen nicht sagen.«
0: Dann öffnete er kurz den Schnabel und biss die flachen Mahlzähne aufeinander. Ein leises Knacken ertönte. Er schluckte und begann zu lachen, während sein Horn unentwegt tutete.
1: »Auf Wiedersehen, Admiral!

0: Küssen Sie den Gebieter von mir, wenn Sie ihm gegenübertreten!«
1: Dann starb er. Die schwarzen Murmelaugen wurden glasig, sein Hals verlor die Spannung und der Kopf fiel schlaff nach vorn.
0: »Nein!«
1: Telios packte die Schultern des Draxyl und schüttelte sie. Der scharfe Geruch von Bittermandel schlug ihm entgegen.
0: »Du schuldest mir Antworten, du Mistkerl!«
1: Als er losließ, stürzte das Reptil leblos von dem Sitzkissen.
2: »Armer Irrer«, flüsterte Shi'ar entgeistert.
1: Telios blickte fassungslos auf seine Hände. In diesem Moment wusste er nicht, was ihn mehr erschreckte. Die Bereitschaft des Draxyl, sich eher selbst zu töten, als den Kult zu verraten, oder die Tatsache, dass er dem Gouverneur nun ohne Ergebnisse gegenübertreten musste.
2: »Wir erwarten Ihren Bericht, Admiral.«
3: »Es tut mir leid, Exzellenz. Ich fürchte, es gibt schlechte Nachrichten.«
2: »Sprechen Sie.«
3: »Wir konnten den jungen Kiral ausfindig machen. Zusammen mit Endriel Nagun, der Pilotin der Corona. Jenes Schiffs, das ihn aus Teriam...«
2: »Ja.«
3: »Wir haben beide sofort in Gewahrsam genommen und in eine Kraftfeldzelle der Klasse 4 gesperrt.«
2: »Haben Sie mit dem Menschen gesprochen, Admiral?«
3: »Ja, Exzellenz, jedoch nur flüchtig. Ich habe erfahren, dass sein Name Kai Novus lautet. Unsere Nachforschungen haben bestätigt, dass er im Jahr 906 als Sohn von Jeno und Torin Novus in Siradat geboren wurde und die Stadt nach dem Tod seiner Eltern circa 20 Jahre später verließ. Weitere Aufzeichnungen sind nicht vorhanden. Doch meine Leute recherchieren weiter.«
2: »Wo ist Kai Novus jetzt?«
3: »Wir haben ihn verloren, Exzellenz. Kurz vor unserem Start konnte er sich eine unbekannte Landbarke unbemerkt der Dragulia nähern und mittels Magnetankern andocken. Ihre Besatzung, drei Individuen, schnitt sich mit einem Sonnenauge durch die Außenhülle in der Nähe des Zellentrakts und konnte so an Bord gelangen.«
2: »Ihr Schiff verfügt über starke Kraftfelder.«
3: »Ja, Exzellenz, natürlich. Aber das Kommunikationssystem der Dragulia hatte versagt. Viele Instrumente waren ausgefallen. Zum fraglichen Zeitpunkt war ich die einzige Person in der Nähe dieses Schiffsbereichs. Ich wurde von einem der Unbekannten angegriffen, während seine zwei Komplizen den Zellentrakt betraten und sowohl Novus als auch Endriel Nagun mitnahmen.«
2: »Wie konnten Sie das Kraftfeld der Zelle durchdringen?«
3: »Nun, Sie kannten offensichtlich die Frequenz des Feldes, aber...«
2: »Diese Frequenz ist allein Ihren Leuten bekannt, Admiral.«
3: »Dessen bin ich mir bewusst, Exzellenz.«
2: »Haben Sie Hinweise auf die Identität der Unbekannten?«
3: »Ich konnte einen von ihnen bewusstlos schlagen, einen Draxyl. Wir haben ihn verhört, doch er hat sich selbst vergiftet. Bei der Obduktion wurde ein falscher Zahn gefunden, der Cyanid enthielt. Wir konnten weder seinen Namen noch seine Herkunft herausfinden. Jedoch ist sicher, dass er und seine Komplizen von dem Jungen wussten und seinen genauen Aufenthaltsort kannten.«
2: »Wir verlangen eine komplette Aufzeichnung des Verhörs.«
3: »Selbstverständlich, Exzellenz. Ich werde sie Ihnen umgehend übermitteln.«
2: »Was hat die Verfolgung seiner Komplizen bisher ergeben?«
3: »Sie sind tot, Exzellenz. Unser Suchtrupp hat Trümmer ihrer Landbarke gefunden, sowie auf halbem Wege die beiden selbst. Es waren Menschen, ein Mann und eine Frau, und sie trugen die gleiche Tätowierung wie der Draxyl. Beide hatten starke Verletzungen erlitten, doch bevor wir sie fassen konnten, haben sie sich ebenfalls umgebracht.«
2: »Und die Körper von Kai Novus und Endriel Nagun?«
3: »Wir haben keinen Hinweis auf ihren Verbleib, Exzellenz. Ich vermute, die Mannschaft von Kapitän Naguns Schiff hat sie den Entführern abgejagt. Doch wohin sie verschwunden sind, ist unbekannt. Aber wir werden nach wie vor die gesamte nördliche Hemisphäre nach ihnen absuchen. Sie werden uns nicht entkommen. Nicht noch einmal.«

0: Als die Projektion des Gouverneurs sich ohne ein weiteres Wort auflöste, fiel Telios in seinen Sessel zurück. »Deine letzte Chance, Andar«, dachte er und fuhr sich mit der Hand über das müde Gesicht. Der Kaiser stand vor den 6 fragilen Shayang-Skeletten, welche die schwarze Marmorwand seines Thronsaals schmückten. »Du bringst schlechte Nachrichten«, sagte seine verzerrte Stimme. Es war keine Frage. Elin fiel auf die Knie und wagte nicht aufzublicken.
1: »Ja, Gebieter. Yesraru Xama, Chal Nobar und Verend Yendru sind tot. Sie haben die letzte Pflicht erfüllt, bevor die Weißmäntel etwas aus ihnen herausbekommen konnten.«
0: Die Lanzettfenster gegenüber der dunklen Gestalt des Kaisers zeigten eine samtblaue Nacht über der Ödnis des Drachenfriedhofes. Die Gebeine der mysteriösen Rasse leuchteten milchig im Licht des inneren Mondes. Obwohl sie deutlich die Wellen des Zorns spürte, die von ihrem Gebieter ausgingen, fuhr Elin mit der Berichterstattung fort.
1: »Sie konnten zusammen mit Novus die Dragulia verlassen, doch dann ist die Korona aufgetaucht und hat ihre Barke abgefangen. Möglicherweise hat der weiße Tod seine Hände im Spiel.«
2: »Wo ist das Schiff jetzt?«
0: Sie schloss die Augen. Aus Angst, der Kaiser könnte über sie herfallen. Das Versagen der 3 war nicht wieder gut zu machen. Und sie hatte persönlich für sie gebürgt.
1: Es ist verschwunden, Gebieter.«
0: Elin zuckte zusammen, als der Kaiser ein Skelett von der Wand riss und die Knochen quer durch den Saal schleuderte.
2: »Steh auf!«
0: Elin erhob sich schnell und erwartete ihre Strafe. Der Kaiser ballte eine Hand zur Faust. Die Dornen auf seinem Handschuh glitzerten tödlich.
2: »Finde dieses Schiff!«
1: »Ja, Gebieter.«
2: »Es gibt keinen Grund mehr zur Zurückhaltung. Novus trägt den Schlüssel, den wir brauchen. Du wirst die Aktion diesmal persönlich leiten, Elin. Und ich werde kein weiteres Versagen dulden.«
1: »Nein, Gebieter.«
0: Sie spürte deutlich die Henkersschlinge um ihren Hals.
1: »Ich werde sie nicht enttäuschen«,
0: sagte sie und dachte daran, dass auch Rülxama diese Worte geäußert hatte. Wenige Tage vor seinem Tod. Drachenschiffe über Kenlin. Von Dane Rahlmeier. Gelesen von Tim Gößner. Nico, Xea, Nelen und Keru fliegen mit der Korona los in dem verzweifelten Versuch, Endriel und Kai zurückzuholen. Gleichzeitig wird auf der Dragulia gekämpft. Die schwarzmaskierten Fremden, Agenten des Schattenkults, die das Flaggschiff geentert haben, betäuben Endriel und Kai und nehmen sie an Bord ihres eigenen Schiffs. Keru und die anderen tauchen auf, um die beiden zu retten. Es kommt zum Schusswechsel. Doch Keru schafft es, Endriel und Kai aus den Klauen der Schattenagenten zu befreien und zurück an Bord ihres eigenen Schiffes zu nehmen. Sie können den Kultisten entkommen. Zur gleichen Zeit wird Telios, nach dem Kampf gegen die Kultisten stark verletzt, in eine Heilmaschine gesteckt. Er überlebt, doch ein Gedanke quält ihn, dass es einen Verräter an Bord seines Schiffes geben könnte, der den Kultisten Tür und Tor eröffnet hat. In der Zwischenzeit erhält der Schattenkaiser Bericht, dass Endriel und Kai dem Kult entkommen sind. Der Kaiser entsendet seine Leute, überall nach der Korona und ihrer Crew fahnden zu lassen. 20. Sanktum. Mein Haus sei dein Haus und deine Last sei meine Last. Die heilige Prophetin Shiyama Xalnama. Endriel erwachte mit den Echos eines Traumes in ihrem Kopf. Sie war in einer Stadt aus Schnee gewesen, wo ein mechanischer Raubvogel am Himmel stand. Sie erinnerte sich an die Fratze eines Menschen, kaum mehr als ein Skelett, und eine lange Jagd durch vereiste Straßen. Kai war die ganze Zeit bei ihr gewesen und die Schatten.